0: Das Wetter, es wird meist sonnig. Nach einem kühlen Morgen mit rund 15 Grad wird es am Nachmittag rund 31 Grad heiß. Das waren Nachrichten von Radio SRF. Am Mikrofon und verantwortlich Sandro Peter. SRF-Verkehrsinfo von 2.03 Uhr auf der A2 Chiasso Richtung Gotthard zwischen Quinto und der Dosierstelle Airolo 2 km Stau wegen Verkehrsüberlastung. Die Wartezeit beträgt bis zu 20 Minuten. In Höhe Airolo ist die Einfahrt gesperrt.
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2: 81 von Wolfgang Amadeus Mozart erklang der erste Satz Allegro.
3: Auf dem Programm stehen nun die sinfonischen Variationen für Orchester Opus 78 von Antonín Dvořák. Colin Davis dirigiert das London Symphony Orchestra.

0: Das waren die sinfonischen Variationen für Orchester Opus 78 von Antonín Dvořák. Es spielte das London Symphony Orchestra unter der Leitung von Colin Davis.
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0: Das Bosach-Trio spielte den Satz Rondo alla Russa aus dem Klaviertrio in Es-Dur Opus 96 von Johann Nepomuk Hummel.
1: Und jetzt das Vorspiel zur Oper Die Meistersinger von Nürnberg von Richard Wagner. Das Sinfonieorchester Basel musiziert unter der Leitung von Armin Jordan.

Armin Jordan dirigierte das Sinfonieorchester Basel. Von Richard Wagner hörten Sie das Vorspiel zur Oper Die Meistersinger von Nürnberg.

Sie hörten Sol Gabetta, Violoncello und die Amsterdam-Sinfonietta in El Cant dels Ocells, einem traditionellen katalanischen Volkslied in einer Bearbeitung für Violoncello und Orchester von Pablo Casals.

0: Das Tonhalle-Orchester Zürich unter der Leitung von Paavo Järvi spielte den Satz Alla Tedesca aus der Sinfonie Nummer 3 in D-Dur von Piotr Iljitsch Tschaikowski.
1: Auf dem Programm steht nun das Violinkonzert Nummer 2 in D-Moll und D-Dur von Franz Josef Clement. Reinhard Göbel dirigiert das Kölner Rundfunksinfonieorchester. An der Violine Miriam Konzen.

Das war von Franz Josef Clement das Violinkonzert Nummer 2 in D-Moll und D-Dur. Miriam Konzen wurde begleitet vom Kölner Rundfunksinfonieorchester. Dirigent Reinhard Göbel.

0: Aus dem Klavierkonzert Nummer 2 in H-Dur, Opus 100 von Alexander Glasunow, erklang der zweite Satz Andante. Martin Brabins dirigierte das BBC Scottish Symphony Orchestra. Der Solist war Stephen Coombs.
1: Hören Sie nun die Sinfonie in F-Dur von Ignaz Pleyel. Sie wird gespielt vom Orchestra di Padova e del Veneto unter der Leitung von Luca Bizzozero.

0: Die Nachrichten von SRF um 4 mit Sandro Peter. Spanien führt vorübergehend Grenzkontrollen für Reisende aus Italien ein, an den Häfen und Flughäfen. Das kündigte die Regierung am Abend an. Hintergrund ist ein Streit mit Italien wegen der Migrationskrise in der spanischen Exklave Ceuta. Aus Madrid berichtet Christian Sachsinger von der ARD.
1: Seit Mitternacht werden die Identität und Staatsangehörigkeit mittels Reisepass und Personalausweis überprüft. Bei Drittstaatsangehörigen, also Nicht-EU-Bürgern, geht es auch um Visum und Aufenthaltserlaubnis. Die Kontrollen sollen stichprobenartig durchgeführt werden, wie es heißt. Die Maßnahme ist vorerst auf einen Monat befristet, also bis zum 7. September. Sollte sich die Ausgangslage ändern, werde man über den Zeitraum noch einmal nachdenken, heißt es sinngemäß in Madrid. Damit hält die spanische Regierung Italien die Türe weiter offen. Rom soll seine Kontrollen für Spanienreisende an Häfen und Flughäfen einstellen, so die Forderung. Die Regierung Sanchez hatte dafür ein Ultimatum bis zum morgigen Sonntag gestellt. Da Rom das umgehend zurückwies, hat Spanien den Schritt nun einen Tag vorgezogen.
0: Zwei Meldungen aus Lateinamerika in der Übersicht. In Kolumbien hat der neue Präsident Abelardo de la Espriella sein Amt offiziell angetreten. Der konservative Politiker wurde vereidigt an einer Zeremonie in der Stadt Cali. Der 48-Jährige war im Juni zum Präsidenten gewählt worden. Er wurde auch von US-Präsident Donald Trump unterstützt. Er will die Guerilla und den Drogenhandel in Kolumbien bekämpfen. Der 48-Jährige löst Gustavo Petro ab, den ersten linken Präsidenten Kolumbiens. Mexiko und Peru nehmen ihre diplomatischen Beziehungen wieder auf, nach politischen Spannungen. Das haben beide Länder angekündigt. Zur Annäherung kommt es nach der Amtseinführung der peruanischen Staatschefin Keiko Fujimori. Vor 9 Monaten hatte Peru die Beziehungen zu Mexiko vollständig abgebrochen, im Streit um eine ehemalige Ministerpräsidentin. Diese hatte Asyl bekommen in der mexikanischen Botschaft. Gegen sie wird ermittelt wegen angeblicher Beihilfe zu einem versuchten Staatsstreich. Die Musikerin Angélique Kidjo bekommt einen Stern auf dem Walk of Fame in Hollywood als erste Musikerin aus Afrika. Die 66-Jährige stammte aus dem westafrikanischen Benin und wurde bisher mit 5 Grammys ausgezeichnet. Zu ihren bekanntesten Liedern gehört der Song «Agolo».

0: Kitschow bekommt ihren Stern auf dem Walk of Fame am 18. August, wie es in einer Mitteilung heißt. Das Wetter, es wird meist sonnig. Nach einem kühlen Morgen mit rund 15 Grad wird es am Nachmittag rund 31 Grad heiß. Das waren Nachrichten von Radio SRF, am Mikrofon und verantwortlich Sandro Peter.
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0: Sie hörten Andante quasi Allegretto aus der Ballettmusik Die Geschöpfe des Prometheus von Ludwig van Beethoven. The Chamber Orchestra of Europe spielte unter der Leitung von Nikolaus Arnoncourt.
1: Das Streichquartett in A-Moll von Wilhelm Bernhard Mulik hören Sie jetzt in der Interpretation des Mannheimer Streichquartetts.

0: Aus der ersten Arlesien-Suite von Georges Bizet hörten Sie Minuetto. Kazuki Yamada dirigierte das Orchestre de la Suisse Romande.
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0: Das English Chamber Orchestra und der Pianist Murray Peraya spielten den dritten Satz, das Allegro, aus dem Klavierkonzert Nummer 5 in D-Dur von Wolfgang Amadeus Mozart.
1: Auf dem Programm steht nun Musik von Anton Bruckner. Unter der Leitung von Mario Venzago interpretiert das Sinfonieorchester Basel das Andante quasi allegretto aus der Sinfonie Nummer 4, genannt die Romantische.

Sie hörten von Anton Bruckner den zweiten Satz, Andante quasi Allegretto, aus der Sinfonie Nummer 4, auch genannt die Romantische. Mario Venzago dirigierte das Sinfonieorchester Basel.

Das Orchestra della Svizzera Italiana unter der Leitung von Markus Poschner spielte die Sinfonia Alternativa zu L'Equivoco Stravagante von Gioachino Rossini.

Wir hörten den Pianisten Andriy Dragan mit den Variationen über das ukrainische Volkslied »Der Nachbar hat ein weißes Haus«, Opus 18 von Franz Xaver Mozart.

0: David Zinman dirigierte das Tonhalle-Orchester Zürich. Von Johannes Brahms erklang Andante Sostenuto aus der Sinfonie Nummer 1 in C-Moll.
1: Von Egon Gabler hören Sie nun das Konzertstück für Klarinette und Orchester in Astur. Pavel Balev dirigiert die Philharmonie Baden-Baden. Friederike Roth ist die Solistin.

Sie hörten das Konzertstück für Klarinette und Orchester in Astur von Egon Gabler. Die Solistin war Friederike Roth. Pavel Barlev dirigierte die Philharmonie Baden-Baden.

0: Kanon in D-Dur von Johann Pachelbel. Sie hörten eine Einspielung mit dem Zürcher Kammerorchester.
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0: Das Andante aus dem Klavierkonzert Nummer 1 in G-Moll, Opus 25 von Felix Mendelssohn Bartholdy. Sie hörten eine Aufnahme mit dem Solisten Ronald Brautigam und dem Ensemble New Sinfonietta Amsterdam. Dirigent war Lev Marquis.
1: Und jetzt die Sinfonie Nummer 5 in S-Dur von Samuel Wesley, einem englischen Organisten und Komponisten der Klassik. Matthias Bammert dirigiert die London Mozart Players.

Die Sinfonie Nummer 5 in Es-Dur von Samuel Wesley hörten Sie in einer Interpretation der London Mozart Players. Matthias Barmert dirigierte.

0: Flughäfen und Flughäfen. Das kündigte die Regierung am Abend an. Hintergrund ist ein Streit mit Italien wegen der Migrationskrise in der spanischen Exklave Ceuta. Aus Madrid berichtet Christian Sachsinger von der ARD.
1: Die spanische Regierung hat beschlossen, an den Häfen und Flughäfen sofort Grenzkontrollen für Reisende aus Italien einzuführen. Seit Mitternacht werden die Identität und Staatsangehörigkeit mittels Reisepass und Personalausweis überprüft. Bei Drittstaatsangehörigen, also nicht EU-Bürgern, geht es auch um Visum und Aufenthaltserlaubnis. Die Kontrollen sollen stichprobenartig durchgeführt werden, wie es heißt. Die Maßnahme ist vorerst auf einen Monat befristet, also bis zum 7. September. Sollte sich die Ausgangslage ändern, werde man über den Zeitraum noch einmal nachdenken, heißt es sinngemäß in Madrid. Damit hält die spanische Regierung Italien die Türe weiter offen. Rom soll seine Kontrollen für Spanienreisende an Häfen und Flughäfen einstellen, so die Forderung. Die Regierung Sanchez hatte dafür ein Ultimatum bis zum morgigen Sonntag gestellt. Da Rom das umgehend zurückwies, hat Spanien den Schritt nun einen Tag vorgezogen. Die größten Verlierer in diesem Konflikt sind die vielen Reisenden. Nach Angaben der spanischen Flughafengesellschaft AENA wurden allein im ersten Halbjahr mehr als 11 Millionen Flugpassagiere zwischen Italien und Spanien in beiden Richtungen gezählt.
0: Wir bleiben noch beim Thema. Im Zusammenhang mit dem Massenansturm von Migrantinnen und Migranten auf die spanische Exklave Ceuta hat die EU-Kommission Gespräche geführt mit Social-Media-Unternehmen. Das teilt die Kommissarin für Digitale und Grenztechnologien mit. Konkret habe die EU-Kommission Gespräche geführt mit TikTok und mit Meta, zu dem unter anderem Facebook, Instagram oder WhatsApp gehören. Es wird vermutet, dass falsche Informationen in den sozialen Medien für den Ansturm mitverantwortlich sein könnten. Die Kommissarin fordert die Unternehmen auf, entschlossen zu handeln. Die Überwachung müsse verstärkt werden und die Zusammenarbeit mit Faktenprüfern müsse ausgebaut werden. In Kolumbien hat der neue Präsident Abelardo de Espriella sein Amt offiziell angetreten. Der Rechtsaußenpolitiker wurde vereidigt an einer Zeremonie in der Stadt Cali. De la Espriella war im Juni zum Präsidenten gewählt worden. Er wurde auch von US-Präsident Donald Trump unterstützt. Er will die Guerilla und den Drogenhandel in Kolumbien bekämpfen. Der 48-Jährige löst Gustavo Petro ab, den ersten linken Präsidenten Kolumbiens. Kurz nach der Vereidigung kündigten die USA eine Hilfszahlung von 1 Milliarde Dollar für Kolumbien an. Man wolle Präsident de la Espriella bei der Umsetzung der gemeinsamen Ziele unterstützen, hieß es vom US-Außenministerium. Mexiko und Peru nehmen ihre diplomatischen Beziehungen wieder auf, nach politischen Spannungen. Das haben beide Länder angekündigt. Zur Annäherung kommt es nach der Amtseinführung der peruanischen Staatschefin Keiko Fujimori. Vor 9 Monaten hatte Peru die Beziehungen zu Mexiko vollständig abgebrochen, im Streit um eine ehemalige Ministerpräsidentin. Diese hatte Asyl bekommen in der mexikanischen Botschaft. Gegen sie wird ermittelt wegen angeblicher Beihilfe zu einem versuchten Staatsstreich. Der ChatGPT-Konzern OpenAI will seine Modelle von künstlicher Intelligenz künftig besser kontrollieren. Grund ist eine Hacking-Attacke einer KI von OpenAI. Diese war aus einer isolierten Testumgebung ausgebrochen, ins offene Internet gelangt und hatte ein anderes Unternehmen gehackt. OpenAI sagt nun, es wolle seine Software stärker überwachen und abschirmen. Die Entwicklung eines neuen KI-Modells wurde teilweise gestoppt. Das Modell könne möglicherweise eigenständig Schwachstellen finden und Cyberattacken durchführen. Die Musikerin Angélique Kidjo bekommt einen Stern auf dem Walk of Fame in Hollywood als erste Musikerin aus Afrika. Die 66-Jährige stammt aus dem westafrikanischen Benin und wurde bisher mit 5 Grammys ausgezeichnet. Zu ihren bekanntesten Liedern gehört der Song Agolo,

Kitscher bekommt ihren Stern auf dem Walk of Fame am 18. August, wie es in einer Mitteilung heißt. Soweit die Meldungen. Und nur noch zum Wetter. Heute

0: Es ist sonnig bei 30 bis 33 Grad. Über den Bergen gibt es ein paar Quellwolken. In Graubünden sind lokale Schauer möglich. Das waren Nachrichten von Radio SRF. Verantwortlich war Frank Estermann.
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2: In den kühlen Morgenstunden, wo das Leben noch erträglich ist, wo man durchaus noch so ein kleines Gefühl von Frieren verspürt, da sind wir Frühaufsteherinnen schon wach und starten gemeinsam in diesen Samstag. Guten Morgen, wünscht Beatrice Kern.

Pianistin Alexandra Oehler mit der Petite Valse de Recita von Teresa Carreño, einer enorm hoch- und frühbegabten Musikerin. Als Neunjährige hat sie schon in Washington im Weißen Haus für Abraham Lincoln gespielt. Und ganz ähnlich wie sie war Franz Schubert auch einer, der schon ganz, ganz früh großes Musiktalent bewiesen hat. Jetzt nicht unbedingt, was prominente Konzerte von noch prominenterem Publikum angeht. Aber Schubert, der hat schon ganz jung komponiert. Als Teenager hat er schon richtig reife Musik geschrieben. Als er diese Schauspielmusik hier geschrieben hat, da war er allerdings bereits 26, für Schubert ein fast schon fortgeschrittenes Alter.

Das Musikkollegium Winterthur unter Douglas Boyd hat aus der Schauspielmusik Rosamunde, Fürstin von Zypern, von Franz Schubert gespielt. Schubert, der hat seine ersten musikalischen Schritte in Wien als Sängerknabe gemacht. Und zwar in dem Chor, wo 60 Jahre vor ihm schon Josef Haydn gesungen hatte. Da gibt es also eine ziemlich direkte Verbindung zwischen den beiden, auch wenn sie nie zusammen im Chor gesungen haben. Als Schubert Sängerknabe war, da war Haydn schon längst eine lebende Legende der Wiener Klassik. Dank Musik wie zum Beispiel dieser hier.

Der erste Satz aus dem Streichquartett G-Dur von Joseph Haydn. Gespielt hat hier das Leipziger Streichquartett. Guten Morgen.

0: Das Konzert für zwei Flöten, zwei Oboen, Fagott, zwei Hörner und Orchester, G-Dur von Johann Georg Pisendel. Gottfried von der Goltz hat hier das Freiburger Barockorchester geleitet.
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0: Entspannte Töne hier in diesem dritten Satz aus dem Trio für Violine, Viola und Klavier S-Dur von Ludwig Twille, gespielt hier von einem Trio um den Geiger Marc Gottoni. So früh am Morgen, wenn die Lebensgeister noch nicht wirklich geweckt sind, da muss es für viele eine starke Tasse Kaffee sein. Dirigent Howard Griffiths, der setzt lieber einen Tee auf, so wie er das mit Moderationskollege Hannes Dickelmann mal gemacht hat.
1: Ich trinke eigentlich immer Tee. Jetzt in dieser Zeit sehr gern Assam. Und wir können diese Golden Melon probieren.
2: Das sieht schon die Verpackung schön aus.
1: Ja, das ist eine kaffeegroße Menge, immer weil ich trinke so viel. Und dann hier haben wir noch eine, das ist ein englischer Teapot. Und das ist von einem Stück selber gemacht. Ein Stück ist das. 1830 herum ist das gemacht worden. Wow. Stell mal vor, wie viel Tee getrunken ist von dieser Kanne. Oder? Es ist etwas Besonderes. Und ja, es schmeckt entsprechend hoffentlich gut.
0: Tee trinken mit Wahlschweizer Howard Griffiths, der jetzt aber schnell mal die Teetasse zur Seite stellt, um hier diese Danzi-Sinfonie zu dirigieren.

Der erste Satz aus der Sinfonie D-Dur von Franz Danzi. Howard Griffiths hat hier das Orchestra della Svizzera Italiana geleitet. Ach, wann wird das Wetter endlich mal wieder anders? Wann eigentlich kommt der Regen? Wann können wir wieder durchatmen? Eine Besserung ist in nächster Zeit nicht in Sicht. Ich frage mich da manchmal, ob Petrus einfach den Schalter nicht mehr findet, um das Wetter zurück umzuschalten. Daumen drücken, dass er diesen Schalter bald findet und dass es bei uns wieder so kühl wird wie in Schottland aktuell, da wo dieses Stück hierher kommt von George Kjellmark.

Diese Scottish Melody, die Variationen über das Lied You Ask a Song, You Bid Me Sing von George Kjellmark. Das Klavier, das hat hier Ronald Brautigam gespielt.

0: Der erste Satz aus dem Concertino für Englischhorn und Orchester Astur von Emanuel Ferrari. Das Englischhorn, das hat hier Diego Di Nicciacci gespielt, begleitet vom Orchestra di Padova del Veneto, hier auf SRF 2 Kultur.
1: Die Nachrichten von SRF um 7 mit Simon Rechle und diesen Themen. Spanien und Italien streiten über Grenzkontrollen. Zu spüren bekommen das Reisende zwischen den beiden Ländern. In Kolumbien übernimmt ein neuer Präsident. Er will gegen Guerillas und Drogen kämpfen. Und das KI-Unternehmen OpenAI will seinen KIs genauer auf die Finger schauen, damit sie nicht selbstständig Hackerangriffe starten. Das Wetter meist sonnig und heiß.

0: Begründung, dass man sich vor der Migration aus Spanien schützen wolle. Dies nachdem mehrere 10.000 Menschen aus Marokko in die spanische Exklave Ceuta gelangt waren. Spanien hatte verlangt, dass Italien mit diesen Kontrollen bis morgen Sonntag wieder aufhört, nachdem sich die Situation in Ceuta beruhigt hat. Italien hat das aber zurückgewiesen. Darum hat Spanien nun seinerseits solche Grenzkontrollen eingeführt.
1: Und was heißt das konkret für die Menschen, die aus Italien nach Spanien reisen?
0: Wenn sie an den Häfen und Flughäfen in Spanien ankommen, brauchen sie möglicherweise mehr Geduld. Seit Mitternacht werden ihre Identität und Staatsangehörigkeit überprüft. Die Kontrollen soll es stichprobenartig geben und für den Moment vorübergehend einen Monat lang. Spanien zeigt sich aber weiter offen, die Probleme auf diplomatischem Weg zu lösen.
1: Die Informationen von Frank Estermann. Und nun zu zwei Meldungen im Zusammenhang mit dem Ukraine-Krieg. Bei neuen russischen Angriffen auf die ukrainische Hauptstadt Kiew und deren Umgebung sind in der Nacht mindestens 3 Menschen getötet worden. Unter den Getöteten sei auch ein Kind, sagen die ukrainischen Behörden. In der Ukraine sind die Abwehrraketen knapp, deshalb kann das Militär russische Raketen praktisch nicht mehr abfangen. Und in den USA hat eine Kammer des Parlaments, der Senat, für neue, schärfere Sanktionen gegen Russland gestimmt. Mit 86 zu 11 Stimmen. Vorgesehen sind unter anderem Sanktionen gegen russische Politiker und Unternehmen sowie gegen den russischen Öl- und Gasexport. Diese Einnahmen sind für Russland zentral, um den Krieg gegen die Ukraine zu finanzieren. In Kolumbien hat der neue Präsident Abelardo de la Espriella sein Amt offiziell angetreten. Der Rechtsaußenpolitiker wurde vereidigt an einer Zeremonie in der Stadt Cali. De la Espriella war im Juni zum Präsidenten gewählt worden. Er wurde auch von US-Präsident Donald Trump unterstützt. Er will die Guerilla und den Drogenhandel in Kolumbien bekämpfen. Der 48-Jährige löst Gustavo Petro ab, den ersten linken Präsidenten Kolumbiens. Kurz nach der Vereidigung kündigten die USA eine Hilfszahlung von 1 Milliarde Dollar für Kolumbien an. Man wolle Präsident de la Espriella bei der Umsetzung der gemeinsamen Ziele unterstützen, hieß es vom US-Außenministerium. Und nun zum ChatGPT-Konzern OpenAI. Der will seine Modelle von künstlicher Intelligenz künftig besser kontrollieren. Das Unternehmen will seine Software stärker überwachen und abschirmen, um neue Cyberangriffe zu verhindern. Aus Los Angeles, ARD-Korrespondentin Antje Sieb.
2: OpenAI will bei der Entwicklung seines neuen KI-Modells Astra nach eigenen Angaben die Sicherheitsmaßnahmen verschärfen. Der Grund sind Bedenken bezüglich der Fähigkeiten des Modells. Nach internen Auswertungen könne man kritische Fähigkeiten im Bereich Cybersicherheit nicht ausschließen, teilte die Firma mit. Dabei geht es etwa darum, dass Modelle eigenständig in der Lage sind, komplexe Cyberangriffe auszuführen. Astra wird trotzdem weiterentwickelt, man wolle aber die Sicherheitsstandards verschärfen. Bereiche, in denen das bisher nicht möglich sei, würden pausiert, so OpenAI in einer Pressemitteilung. In den letzten Wochen war bekannt geworden, dass andere KI-Modelle von OpenAI, aber auch von Anthropic und Meta bei Tests ungeplant und eigenständig in fremde Systeme eingedrungen waren. Auch ein britisches Regierungslabor hatte Testergebnisse veröffentlicht. Danach hatten Modelle gezielt versucht, Menschen zu täuschen, um schädliche Codesequenzen einzuschleusen. Die Vorfälle haben zu einer verstärkten Diskussion um die Sicherheit und Regulierung von KI-Modellen geführt.
1: Antje Sieb von der ARD hat berichtet. Die Börsendaten von SIX, der Dow Jones Index in New York hat 0,3% gewonnen. Der Euro wird zu 93,37 Rappen gehandelt und der Dollar kostet 80,78 Rappen. Soweit die Meldungen. Und noch zum Wetter. Heute ist es sonnig bei 30 bis 33 Grad. Über den Bergen gibt es ein paar Quellwolken. In Graubünden sind lokale Schauer möglich. Das waren Nachrichten von Radio SRF. Verantwortlich war Frank Estermann.
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4: So, jetzt noch ein wenig durchlüften, noch ein wenig kalte Luft reinlassen, bevor es dann bald wieder zu warm wird. Einen schönen Samstagmorgen wünscht Beatrice Kern.

0: Diese Giacona B. Duo von Antonio Caldara hat dieses Ensemble um die Geigerin Amandine Beyer gespielt. Ein Tenor. Das ist doch so ein Sänger. Ja, Luciano Pavarotti, legendärer Tenor, wie er das O Sole Mio schmettert. Ja, es ist so ziemlich das Klischee von einem Tenor. Und mit diesem Klischee hat Tenor Ian Bostridge ein Problem.
1: People associate tenors so much with brilliant, thrilling high notes. If I tell people I'm a tenor in a taxi, they don't really believe me. But I think of myself more as a singer than as a tenor.
0: Wenn Ian Bostridge seinem Gegenüber sagt, er sei ein Tenor, dann glauben die ihm das ganz, ganz oft nicht, weil er so überhaupt nicht diesem Klischee entspricht. Darum sagt Ian Bostridge von sich auch meistens, er ist ein Sänger und nicht unbedingt Tenor. Und so erleben wir nun den Sänger Ian Bostridge hier mit dieser Arie von John Ernest Galliard.

Die Arie «With Early Horn, Salute the Morn», die Arie zum Samstagmorgen sozusagen von John Ernest Galliard. Gesungen hat hier Ian Bostridge, begleitet von The English Concert unter Bernard Labadie.

Scherzo aus dem Klaviertrio S-Dur von Ludwig van Beethoven. Gespielt hat hier das Busch-Trio. Manchmal ist die Musikgeschichte ja schon etwas komisch. Warum kennen heute praktisch alle Felix Mendelssohn und Niels Wilhelm Gade so viel weniger? Denn zu Lebzeiten waren die beiden ziemlich genau gleich berühmt, haben auf Augenhöhe Musik gemacht. Ich kann es Ihnen auch nicht genau sagen, warum Gade so viel weniger bekannt ist. An der Musik jedenfalls kann es ja nicht liegen, oder? Die verhebt nämlich, so wie hier in dieser Sinfonie.

0: So, und jetzt sind wir alle wach nach diesem ersten Satz aus der Symphonie Nummer 1 C-Moll von Niels Willem Garde. Christopher Hogwood hat hier das dänische Radiosymphonieorchester geleitet. Raus in die Welt, ja, dann nehmen wir sie heute hier auf SRF 2 Kultur nach 9.
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Die Serenata Andaluza von Manuel de Falla, gespielt hat sie hier der Pianist Miguel Baselga. Die Vögel singen von den Dächern, der Tag ist da, aber wie ist das eigentlich mit den Enten? Also ich glaube ja, die gleiten verschlafen ins Wasser, bequaken kurz die Nachbarschaft und schwimmen dann geschniegelt und geschnagelt zum Zmorgen.

Das Sonic Art Saxophon Quartett hat aus den Intermezzi Opus 10 von Hans Gall gespielt. Die Tonart D-Moll, die gilt als ernste Tonart, im Jenseits verhaftet. Wenn also ein Werk in D-Moll geschrieben ist, dann ist die Chance groß, dass es sich hier um eine ernste Sache dreht. Mozart hat D-Moll zum Beispiel bei ganz wichtigen Momenten in seinem Leben eingesetzt. Eine Fantasie in D-Moll, gerade als er Bach entdeckt hatte. Ein Streichquartett in D-Moll, nachdem sein erstes Kind geboren wurde. Im Don Giovanni, als sein Vater gestorben war. Und im Requiem, kurz vor seinem eigenen Tod. In diesem Kontext müssen wir uns also dieses Klavierkonzert D-Moll von ihm vorstellen. Der zweite Satz, der kommt da zwar erstmal recht nett und lieblich daher, aber im Verlauf der Musik, da kommt sie durch, diese Ernsthaftigkeit, das, was Mozart mit seiner Musik hat ausdrücken wollen. Das Klavierkonzert D-Moll, hier mit dem Pianisten Charles-Richard Hamelin und Violon du Roi unter Jonathan Cohen.

Der zweite Satz aus dem Klavierkonzert Nummer 20 D-Moll von Wolfgang Amadeus Mozart. Das Klavier, das hat Charles-Richard Hamelin gespielt, begleitet von Les Violons du Roi.

0: Diese Hypochondrie A-Dur von Jan Dismas-Zelenka hat hier das Capriccio Barockorchester Basel gespielt unter Dominik Kiefer hier auf SRF 2 Kultur.
1: Nachrichten von SRF um 8 mit Simon Rechle und mit diesen Themen. Wer von Italien nach Spanien reist, braucht am Flughafen vielleicht mehr Geduld, weil Spanien wegen eines Streits Grenzkontrollen einführt. Dann in Kolumbien beginnt der neue Rechtsaußenpräsident mit der Arbeit. Er hat unter anderem den Guerilla-Gruppen den Kampf angesagt. Und der ChatGPT-Konzern OpenAI will mehr Sicherheitsmaßnahmen bei seinen KI-Modellen einführen, nachdem eine seiner KIs ein fremdes Unternehmen gehackt hat. Das Wetter sonnig und heiß heute. Zwischen Spanien und Italien gibt es zurzeit einen Streit wegen der Migrationskrise in der spanischen Exklave Ceuta. Nun geht dieser Streit in die nächste Runde. Spanien führt vorübergehend Grenzkontrollen ein für Menschen, die aus Italien einreisen, per Schiff oder per Flugzeug. Frank Gestermann aus der Nachrichtenredaktion. Wieso macht Spanien das?
2: Es ist eine Reaktion auf die Politik Italiens.

0: Was heißt das für die Menschen, die aus Italien nach Spanien einreisen?
1: Wenn sie an den Häfen und Flughäfen in Spanien ankommen, brauchen sie möglicherweise mehr Geduld. Seit Mitternacht werden ihre Identität und Staatsangehörigkeit überprüft. Die Kontrollen soll es stichprobenartig geben und für den Moment vorübergehend einen Monat lang. Spanien zeigt sich aber weiter offen, die Probleme auf diplomatischem Weg zu lösen.
0: Die Informationen von Frank Estermann. Und nun zu zwei Meldungen im Zusammenhang mit dem Ukraine-Krieg. Bei neuen russischen Angriffen auf die ukrainische Hauptstadt Kiew und deren Umgebung sind in der Nacht mindestens 3 Menschen getötet worden. Unter den Getöteten sei auch ein Kind, sagen die ukrainischen Behörden. In der Ukraine sind die Abwehrraketen knapp, deshalb kann das Militär russische Raketen praktisch nicht mehr abfangen. Und in den USA hat eine Kammer des Parlaments, der Senat, für neue, schärfere Sanktionen gegen Russland gestimmt, mit 86-11 Stimmen. Vorgesehen sind unter anderem Sanktionen gegen russische Politiker und Unternehmen sowie gegen den russischen Öl- und Gasexport. Diese Einnahmen sind für Russland zentral, um den Krieg gegen die Ukraine zu finanzieren. In Kolumbien hat der neue Präsident Abelardo de la Espriella sein Amt offiziell angetreten. Der Rechtsaußenpolitiker wurde vereidigt an einer Zeremonie in der Stadt Cali. De la Espriella war im Juni zum Präsidenten gewählt worden. Er wurde auch von US-Präsident Donald Trump unterstützt. Er will die Guerilla und den Drogenhandel in Kolumbien bekämpfen, sagt er. Der 48-Jährige löst Gustavo Petro ab, den ersten linken Präsidenten Kolumbiens. Kurz nach der Vereidigung kündigten die USA eine Hilfszahlung von 1 Milliarde Dollar für Kolumbien an. Man wolle Präsident de la Espriella bei der Umsetzung der gemeinsamen Ziele unterstützen, hieß es vom US-Außenministerium. Und nun zum ChatGPT-Konzern OpenAI. Der will seine Modelle von künstlicher Intelligenz künftig besser kontrollieren. Das Unternehmen will seine Software stärker überwachen und abschirmen, um neue Cyberangriffe zu verhindern. Aus Los Angeles berichtet ARD-Korrespondentin Antje Sieb.
2: OpenAI will bei der Entwicklung seines neuen KI-Modells Astra nach eigenen Angaben die Sicherheitsmaßnahmen verschärfen. Der Grund sind Bedenken bezüglich der Fähigkeiten des Modells. Nach internen Auswertungen könne man kritische Fähigkeiten im Bereich Cybersicherheit nicht ausschließen, teilte die Firma mit. Dabei geht es etwa darum, dass Modelle eigenständig in der Lage sind, komplexe Cyberangriffe auszuführen. Astra wird trotzdem weiterentwickelt. Man wolle aber die Sicherheitsstandards verschärfen. Bereiche, in denen das bisher nicht möglich sei, würden pausiert, so OpenAI in einer Pressemitteilung. In den letzten Wochen war bekannt geworden, dass andere KI-Modelle von OpenAI, aber auch von Anthropic und Meta bei Tests ungeplant und eigenständig in fremde Systeme eingedrungen waren. Auch ein britisches Regierungslabor hatte Testergebnisse veröffentlicht. Danach hatten Modelle gezielt versucht, Menschen zu täuschen, um schädliche Codesequenzen einzuschleusen. Die Vorfälle haben zu einer verstärkten Diskussion um die Sicherheit und Regulierung von KI-Modellen geführt.
0: Der Bericht von Antje Sieb von der ARD. Nun zu den Börsendaten von SIX. Der Dow Jones Index in New York hat 0,3% gewonnen. Der Euro wird zu 93,37 gehandelt und der Dollar kostet 80,78. Soweit die Meldungen. Und noch der Blick aufs Wetter von heute. Es wird sonnig bei 30 bis 33 Grad. Über den Bergen gibt es ein paar Quellwolken. In Graubünden sind auch noch lokale Regenschauer möglich. Das waren Nachrichten von Radio SRF. Verantwortlich war Frank Estermann.
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4: Der 8.8. kurz nach 8, so startet sich gut in den Samstagmorgen. Und wenn man jetzt bedenkt, dass die 8 in China als extreme Glückszahl gilt, dann kann das ja eigentlich nur ein toller Tag werden. Ich hoffe, das trifft für Sie heute voll zu. Starten Sie gut in diesen 8. August. Am Mikrofon bin heute ich, Beatrice Kern.

Der erste Satz aus der Cellosonate D-Dur von Luise Adolfa Le Beau. Das Cello, das hat hier Denis Severin gespielt. Das Klavier Tatjana Korsunskaja. Sommerzeit ist für viele Reisezeit und ich bin mir sicher, dass wenn er heute noch leben würde, dann wäre Ferdinand Ries einer, der so absolut ständig unterwegs wäre. Er ist nämlich schon damals im 19. Jahrhundert extrem rumgekommen, von Bonn über Kassel, Hamburg und Stockholm bis nach Russland und später nach London. Unterwegs hat er Konzerte gegeben, hat Kontakte geknüpft und neue Werke komponiert. Und davon hat er sich von gar nichts abbringen lassen. Sogar Schiffbrüche und die Wirren der napoleonischen Kriege konnten ihn nicht aufhalten. Und eigentlich wollte er sogar bis nach Amerika reisen. Ein Leben on the road, das hat Ferdinand Ries geführt und hat da so unterwegs diese Sinfonie hier geschrieben.

Der dritte Satz aus der Sinfonie Nummer 4, F-Moll von Ferdinand Ries. Janne Nissonen hat hier die Tapiola Sinfonietta geleitet.

Der Pianist Stephen Huff hat die Melodie in E von Ossip Gabrilovic gespielt. Ja, das Wochenende startet mit all den Dingen, die da harren. Guten Morgen.

Der erste Satz aus dem Concierto Andaluz für vier Gitarren und Orchester von Joaquin Rodrigo. Gespielt hat hier das Los Angeles Guitar Quartett zusammen mit dem Delaware Symphony Orchestra.

von Alma Mahler. Geschrieben hat sie die noch vor ihrer Hochzeit als ledige Alma Werfel. Sie war in Wien der Jahrhundertwende die große Muse von ganz, ganz vielen Künstlern. Alle wollten sie haben. Sie hat sich für Gustav Mahler entschieden, was allerdings dann bedeutet hat, dass sie ihre eigenen musikalischen Ambitionen zurückstecken musste. Gustav Mahler hat in seiner Ehe nur einen Komponisten geduldet und das war er selbst. Ein paar wenige Kompositionen gibt es von Alma Mahler. 17 Lieder sind überliefert. 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

Das Ensemble Le Concert des Nations unter Jordi Savall hat aus der Pastoral Nice von Jean-Philippe Rameau gespielt. Musik von Studenten. Da ist die Erwartung jetzt nicht unbedingt die allergrößte, dass wir da musikalische Meisterwerke vorgesetzt bekommen. Und ich meine das jetzt auch gar nicht irgendwie despektierlich. So ein Musiker muss doch schließlich erstmal reifen. Aber darf ich wetten, wenn ich Ihnen jetzt nicht gesagt hätte, dass diese Musik hier von einem Studenten ist, dann hätten Sie es vermutlich nicht gemerkt. Der Student, der heißt Karl Philipp Emanuel Bach und er hat diese Flötensonate hier geschrieben, als er in Frankfurt an der Oder noch studiert hat.

Der erste Satz aus der Flötensonate E-Moll von Carl Philipp Emanuel Bach. Gespielt hat hier die Accademia Ottoboni.

Der zweite Satz aus der Sinfonie Nummer 3 F-Dur von Friedrich Witt, Michael Alexander Willens, hat hier die Kölner Akademie geleitet. Ein Instagram-Account voller farbiger Landschaftsbilder und Videos, in denen er als Influencer auftritt. So stelle ich mir Felix Mendelssohn vor, wenn er heute leben würde. Das, weil Mendelssohn nicht nur ein ausgezeichneter Komponist war, sondern auch leidenschaftlich gern gemalt hat. Wenn er auf Reisen war, und das war er viel, dann hatte er immer auch seinen Farbkasten dabei und hat seine Reiseerinnerungen in Aquarellbildern festgehalten. Und die Aquarellbilder von damals sind das Instagram von heute. Mindestens so bunt wie die Bilder von Mendelssohn kommt ja nun auch sein Rondo Brillant für Klavier und Orchester daher. Musik, wie man sie hier und da sogar auf Instagram findet.

0: Das Rondo Brillant für Klavier und Orchester S-Dur von Felix Mendelssohn. Das Klavier, das hat hier Martin Helmchen gespielt, begleitet von der Königlich Flämischen Philharmonie unter Philipp Herrewäche. 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
1: Die Nachrichten von SRF um 9 mit Simon Richle. Guten Morgen. Italien und Spanien streiten nach der Migrationskrise in Ceuta. Die Leidtragenden sind Reisende zwischen den beiden Ländern. Und später schauen wir auf den KI-Konzern OpenAI. Der will mehr in die Sicherheit investieren, um seine KI-Modelle besser kontrollieren zu können. Und das Wetter heute meist sonnig und heiß. Zwischen Spanien und Italien gibt es zurzeit einen Streit wegen der Migrationskrise in der spanischen Exklave Ceuta. Nun geht dieser Streit in die nächste Runde. Spanien führt vorübergehend Grenzkontrollen ein für Menschen, die aus Italien einreisen, per Schiff oder per Flugzeug. Frank Gestermann aus der Nachrichtenredaktion, wieso macht Spanien das?
2: Es ist eine Reaktion auf die Politik Italiens. Italien hatte solche Kontrollen für Einreisende aus Spanien eingeführt, mit der Begründung, dass man sich vor der Migration aus Spanien schützen wolle. Dies nachdem mehrere 10.000 Menschen aus Marokko in die spanische Exklave Ceuta gelangt waren. Spanien hatte verlangt, dass Italien mit diesen Kontrollen bis morgen Sonntag wieder aufhört, nachdem sich die Situation in Ceuta beruhigt hat. Italien hat das aber zurückgewiesen. Darum hat Spanien nun seinerseits solche Kontrollen eingeführt.
1: Und was heißt das für die Menschen, die aus Italien nach Spanien reisen?
2: Wenn sie an den Häfen und Flughäfen in Spanien ankommen, brauchen sie möglicherweise mehr Geduld. Denn seit Mitternacht werden ihre Identitäten

0: In den USA hat eine Kammer des Parlaments, der Senat, für neue, schärfere Sanktionen gegen Russland gestimmt, mit 86 zu 11 Stimmen. Vorgesehen sind unter anderem Sanktionen gegen russische Politiker und Unternehmen sowie gegen den russischen Öl- und Gasexport. Diese Einnahmen sind für Russland zentral, um den Krieg gegen die Ukraine zu finanzieren. Nach Kolumbien. Dort hat der neue Präsident Abelardo de la Espriella sein Amt offiziell angetreten. Der Rechtsaußenpolitiker wurde vereidigt an einer Zeremonie in der Stadt Cali. De la Espriella war im Juni zum Präsidenten gewählt worden. Er wurde auch von US-Präsident Donald Trump unterstützt. Er will die Guerilla und den Drogenhandel in Kolumbien bekämpfen. Der 48-Jährige löst Gustavo Petro ab. Der war der erste linke Präsident Kolumbiens. Gestern ist in Japan der Taifun Dolphin auf Land getroffen. Nun bereitet sich China auf den Wirbelsturm vor. Hunderte Flüge sind laut chinesischen Medien gestrichen worden. Im Osten Chinas sind Schulen und Tourismusattraktionen geschlossen. Meteorologen erwarten starken Regen und möglicherweise schwere Überflutungen. Unter anderem in Shanghai befürchten die Behörden starke Auswirkungen. Der Taifun bringt Windgeschwindigkeiten von über 160 Kilometern pro Stunde. Auch in Taiwan und in Japan sind Flüge gestrichen worden. Rund 14.000 Haushalte waren in der japanischen Präfektur Okinawa ohne Strom. 5 Menschen sind laut örtlichen Behörden verletzt worden. Der ChatGPT-Konzern OpenAI will seine Modelle von künstlicher Intelligenz künftig besser kontrollieren. Das Unternehmen will seine Software stärker überwachen und auch abschirmen, um neue Cyberangriffe zu verhindern. Aus Los Angeles berichtet ARD-Korrespondentin Antje Sieb.
1: OpenAI will bei der Entwicklung seines neuen KI-Modells Astra nach eigenen Angaben die Sicherheitsmaßnahmen verschärfen. Der Grund sind Bedenken bezüglich der Fähigkeiten des Modells. Nach internen Auswertungen könne man kritische Fähigkeiten im Bereich Cybersicherheit nicht ausschließen, teilte die Firma mit. Dabei geht es etwa darum, dass Modelle eigenständig in der Lage sind, komplexe Cyberangriffe auszuführen. Astra wird trotzdem weiterentwickelt, man wolle aber die Sicherheitsstandards verschärfen. Bereiche, in denen das bisher nicht möglich sei, würden pausiert, so OpenAI in einer Pressemitteilung. In den letzten Wochen war bekannt geworden, dass andere KI-Modelle von OpenAI, aber auch von Anthropic und Meta bei Tests ungeplant und eigenständig in fremde Systeme eingedrungen waren. Auch ein britisches Regierungslabor hatte Testergebnisse veröffentlicht. Danach hatten Modelle gezielt versucht, Menschen zu täuschen, um schädliche Codesequenzen einzuschleusen. Die Vorfälle haben zu einer verstärkten Diskussion um die Sicherheit und Regulierung von KI-Modellen geführt.
0: Der Bericht von Antje Sieb. Die Börsendaten von SIX, der Dow Jones Index in New York hat 0,3% gewonnen. Der Euro wird zu 93,37 gehandelt und der Dollar kostet 80,78. Das Wetter heute, es ist sonnig bei 30 bis 33 Grad. Über den Bergen gibt es ein paar Quellwolken. In Graubünden sind lokal auch Regenschauer möglich. Das waren Nachrichten von Radio SRF. Verantwortlich war Frank Estermann.
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3: Am Mikrofon Beatrice Kern. Am Samstagmorgen um kurz nach 9, da zieht es uns jeweils weit in die Welt raus. In der Sendung International. Heute geht's in die Philippinen.
4: Yeah, it's a big betrayal for us, for the Filipino people.
5: Das ist ein großer Verrat an uns. Ein Verrat am philippinischen Volk,
6: sagt diese Unterstützerin von Ex-Präsident Rodrigo Duterte. Sie hat Tränen in den Augen. Der frühere Präsident sitzt nämlich in einer Zelle in Den Haag. Dort ist er angeklagt wegen Verbrechen gegen die Menschlichkeit. Dahin geschickt hat ihn sein Nachfolger Marcos Junior. Ja, der Marcos, Sohn des ehemaligen Diktators Ferdinand Marcos. Die Dutertes und die Marcos, das sind Politdynastien, die zwischendurch sogar gemeinsame Sache gemacht haben. Doch inzwischen sind die beiden Clans verfeindet. Gekämpft wird mit harten Bandagen. Das ist die Geschichte von den zwei einflussreichsten Familien der Philippinen und eine Geschichte über Intrigen, Verrat und Morddrohungen. Auf den Philippinen ist Politik Familiensache. Das ist International. Mein Name Martin Altrovandi.
7: Pinaglalaban natin BBM.

0: Sie tragen rote T-Shirts. Rund 3 Dutzend Anhängerinnen und Anhänger des Marcos-Lagers haben sich in der kleinen Hütte außerhalb Manilas eingefunden. Sie rufen BBM, die Abkürzung ihres Präsidenten. BBM steht für Bongbong Marcos. Bongbong ist der Spitzname von Ferdinand Marcos Junior, Sohn von Ferdinand und Imelda Marcos.
1: Para impici Sara! Impici Sara!
0: Jet Gonzaga führt die Gruppe der Marcos-Anhängerinnen und Anhänger an und bereitet sie auf den Protest vor dem Senat vor. Sie protestieren für die Amtsenthebung der Vizepräsidentin Sara Duterte. Präsident und Vizepräsidentin waren einst Verbündete. Nun sind sie erbitterte Gegner. Sara ist die Tochter von Ex-Präsident Rodrigo Duterte, der in Den Haag vor Gericht steht.
1: Protektahan ang administrasyon, protektahan ang Pangulong Bongbong Marcos.
0: Ihre Aufgabe sei es, die Marcos-Regierung zu schützen, erklärt Jet Gonzaga. Der 60-Jährige trägt ebenfalls ein rotes T-Shirt. Als Jugendlicher war Gonzaga aber noch ein Gegner von Marcos Vater, Ferdinand Marcos, gewesen. Gonzaga hat die People-Power-Bewegung unterstützt, die das Marcos-Regime zu Fall brachte. Eine Bewegung, die damals quer durch die Gesellschaft ging. Vor rund 40 Jahren musste die Familie Marcos per Helikopter aus dem Präsidentenpalast fliehen. 2 Jahrzehnte Marcos-Herrschaft waren beendet.
2: Das war damals unsere Aufgabe. Wir wollten Marcos Senior stürzen. Aber rückblickend scheint das, was danach kam, auch nicht besser.
0: Gonzaga zählt auf. Präsidenten kamen und gingen. Doch keiner habe dem Land geholfen, klagt er. Alle seien korrupt gewesen. In der Tat ist die Korruption auf den Philippinen ein großes Problem. Auf dem Index von Transparency International belegt das Land Platz 120 und liegt damit etwa gleichauf mit Staaten wie Angola oder Togo.
2: Wir hatten das Gefühl, man sollte Marcos Junior eine Chance geben. Er ist ein bescheidener Präsident. Genau das, was wir brauchen.
0: Excellency. 2022 ist es soweit. Der Sohn des aus dem Amt gejagten Diktators ist nun selbst Präsident.
3: Ferdinand Romualdez Marcos Jr.
0: Gonzaga sieht das nicht als Widerspruch. Kritik von ihm gibt es auch nicht an der Mutter des Präsidenten, Imelda Marcos. Im Gegenteil.
2: Meine Güte, die Schönheit der First Lady war wirklich bemerkenswert. Sie brauchte kein Make-up. Sie war von Natur aus wunderschön. Selbst Präsidenten anderer Länder waren von ihrer Schönheit fasziniert.
0: Später belächelt für ihre unzähligen Schuhe, führte Imelda Marcos als Präsidentengattin ein Jet-Set-Leben, posierte auf Frontseiten von People-Magazinen. Die Familie bunkerte Milliarden gestohlener Gelder im Ausland, ein großer Teil davon in der Schweiz. Währenddessen wurden Kritiker unter dem Regime zu Hause verschleppt, gefoltert, ermordet. Und das alles interessiert die Leute heute nicht mehr.
4: In politics, people have very short memories. They were able to return to power.
0: Die Menschen hätten eben ein sehr kurzes politisches Gedächtnis, sagt Antonio Contreras. Der Politikwissenschaftler beschäftigt sich unter anderem mit Familiendynastien auf den Philippinen. Dazu kommt, dass viele Menschen während der Zeit des Marcos-Regimes noch nicht geboren waren. Die Philippinen haben eine junge Bevölkerung und eine komplizierte Vergangenheit. Auf über 300 Jahre spanische Kolonie folgten mehrere Jahrzehnte US-Herrschaft.
4: In the Philippines it was only We only became a country with a common consciousness.
2: Erst mit der Kolonialisierung wurden die Philippinen zu einem Land mit einem gemeinsamen Bewusstsein. Erst durch die anderen, also die Europäer, wurden wir zu einem Staat. Vielleicht fehlt uns deshalb die Erinnerung.
4: So maybe that's the reason why we do not have a memory of something that we never had.
0: Die Menschen auf den Philippinen schauten lieber in die Zukunft, sagt Contreras, und nicht in die Vergangenheit. Die Rückkehr der Marcos an die Spitze hat aber nicht nur mit Geschichtsvergessenheit zu tun, sondern auch damit, dass die Marcos kurzfristig mit einer anderen mächtigen Familie zusammenspannten, den Dutertes. Genauer gesagt mit Sara Duterte. Sara Duterte kandidierte als Vizepräsidentin, Marcos Junior als Präsident. Als Uniteam gewannen die beiden großen Politclients 2022 gemeinsam die Wahlen.
4: Well, it was not smart for the Dutertes to do that.
2: Es war nicht besonders klug von den Dutertes. Die Marcos wissen eben, wie man dieses Spiel spielt. Sara Duterte wurde überlistet, als sie beschloss, für das Amt der Vizepräsidentin zu kandidieren. Hätte sie für das Präsidentenamt kandidiert, wäre sie jetzt womöglich Präsidentin.
4: She could have run for president and she's now probably the president.
0: Marcos wollte Sara Duterte später loswerden, so der Vorwurf. Inzwischen läuft bereits ein zweites Amtsenthebungsverfahren gegen sie. Sara Duterte werden Korruption und Machtmissbrauch vorgeworfen. Außerdem soll sie den Präsidenten mit dem Tod bedroht haben. Für den Fall, dass sie getötet würde, sagte Sara Duterte an einer Online-Medienkonferenz, habe sie bereits jemanden damit beauftragt, den Präsidenten, dessen Gattin und seinen Cousin zu ermorden. Das Statement ging kurz darauf viral und sorgte über die Philippinen hinaus für Aufsehen.
4: Oh, it is one big Netflix series.
0: Politologe Contreras bezeichnet das politische Drama mit den vielen Irrungen und Wirrungen als große Seifenoper. Bester Stoff für eine Netflix-Serie. Als wäre alles nicht schon kompliziert genug, hat Marcos Junior Sara Dutertes Vater, Rodrigo Duterte, nach Den Haag ausgeliefert. Dort ist der Ex-Präsident vor dem Internationalen Strafgerichtshof angeklagt, wegen Verbrechen gegen die Menschlichkeit. Dutertes sogenannter Krieg gegen Drogen hat Tausenden das Leben gekostet. Menschenrechtsorganisationen und Angehörige der Opfer begrüßen die Auslieferung Dutertes. Doch Kritiker werfen dem Marcos-Clan auch vor, damit gleichzeitig einen politischen Gegner aus dem Weg geräumt zu haben.
4: Because the Philippine politics has always been family-centered.
2: Die Politik auf den Philippinen war immer schon familienorientiert, da wir keine starken politischen Parteien haben. Deshalb sind politische Dynastien hier auch sehr einflussreich. Sie nehmen den Platz der Parteien ein.
4: Dynasties take the space.
0: Viele Menschen auf den Philippinen sehen darin auch kein Problem.
4: In a country where you have families are all doctors and nurses.
2: In einem Land, in dem es Familien gibt, in denen alle Ärzte und Krankenpfleger sind, oder Priester und Nonnen. Was ist dann schon falsch daran, wenn es Familien mit Politikern gibt? Wir haben eben eine sehr familienorientierte Kultur.
0: Die Dutertes und die Marcos unterscheiden sich stark. Der Marcos-Clan stammt aus dem Norden des Landes und hat sich im Machtzentrum Manila etabliert. Die Dutertes dagegen kommen aus dem Süden. Von einer Regionalmacht haben sie sich bis nach Manila hochgekämpft. Zuvorderst Ex-Präsident Rodrigo Duterte. Nochmals Politologe Contreras.
2: Er brachte etwas Neues mit sich. Und genau darin liegt auch der Zauber der Marke Duterte. Die Dutertes haben sich gegen das imperiale Image Manilas gewehrt. Sie sind gegen die Elite. Ich selbst war fasziniert. Als er Präsident wurde, dachte ich, vielleicht ist es an der Zeit, ihm eine Chance zu geben. Mir gefiel die Geschichte, ein Bürgermeister aus der Provinz, der gegen die Eliten in Manila kämpft.
4: I like the narrative, you know, he is a provincial mayor fighting Imperial Manila and the elites.
0: Doch Contreras Begeisterung hielt nicht lange an. Die vielen Toten während des Drogenkriegs, Dutertes loses Mundwerk und sein ständiges Fluchen. So hatte Duterte selbst den Papst einmal als Hurensohn beschimpft. Ganz anders sieht man das in Davao, der Metropole im Süden des Landes und der traditionellen Hochburg der Dutertes. Das rote Tricycle kommt nur langsam voran. Das Motorrad mit angehängtem Metallgehäuse holpert über enge Schotterwege. Vorbei an Wellblechhütten mit vergilbten Wahlplakaten. Wir sind auf dem Weg zu den Vloggers, den Videobloggern, die die Dutertes unterstützen. Das Tricycle hält schließlich vor einer umgebauten Garage in einem Hinterhof. Hier befindet sich das improvisierte Hauptquartier der Vloggers. Sie produzieren pro Duterte-Posts für die sozialen Medien. Die Videobloggerinnen haben selbstverständlich ihr eigens komponiertes Lied und eine einstudierte Pop-Choreografie, die die Gruppe gleich aufführt. Alle tragen grüne T-Shirts, die Farbe des Duterte-Lagers. An der Wand hängen große Bilder ihres Idols mit Slogans wie «Bringt ihn nach Hause». Vor einer Nationalflagge stehen zwei lebensgroße Pappfiguren von Vater und Tochter Duterte, mit denen Besucher posieren können.
5: Duterte is very good. He has a good heart to serve people.
0: Duterte sei jemand mit einem großen Herzen, einer, der der Bevölkerung gedient habe, sagt Janice Mahipus. Sie ist Mitte 40 und arbeitet als Immobilienmaklerin. In ihrer Freizeit widmet sie sich ganz den Dutertes. Nachdem der Ex-Präsident nach Den Haag überstellt wurde, hielt Janice Mahipus zusammen mit weiteren Unterstützerinnen eine Mahnwache vor dessen Haus. Der Marcos-Familie könne man nicht über den Weg trauen, sagt Janice Mahipus. Die Auslieferung Dutertes nach Den Haag werde sie denen nie verzeihen.
5: Ja. Politically motivated.
6: Es war alles politisch motiviert. Marcos hat ein persönliches Interesse, Duterte dorthin zu schicken, weil er die Macht für sich alleine will.
5: They want to lead.
0: Während des Interviews filmen uns 6 Blogger mit ihren Handys, machen Fotos und kommentieren den Besuch auf den sozialen Medien.
5: Yeah, it's a big betrayal for us, for the Filipino people.
0: Janice Mahipus spricht von einem großen Verrat, einem Verrat an den Wählerinnen und Wählern und dem philippinischen Volk. In Den Haag muss sich der Ex-Präsident wegen seinem sogenannten Krieg gegen Drogen verantworten. Janice Mahipus findet an dieser Politik nichts Falsches, im Gegenteil.
5: When Tatay Digong became a leader,
6: als er die Führung übernahm, begannen schlechte Menschen zu verschwinden. Vor allem diejenigen, die mit Drogen zu tun hatten. In der Stadt kehrte Frieden ein.
5: The city is really peaceful.
0: Janice Mahipus spricht von Verschwinden. Menschenrechtsorganisationen dagegen von sogenannten außergerichtlichen Tötungen. Zehntausende Menschen sollen ihr zum Opfer gefallen sein. Viele von ihnen auf offener Straße erschossen. Ohne Anklage. Ohne Urteil. Für Janice Mahipus aber zählt das Resultat.
5: He's fighting for na mawala yung mga drug addicts at saka yung mga
0: Duterte habe dafür gekämpft, dass Drogenabhängige und illegale Drogen verschwinden. Das sei das Wichtigste. Am Ende der Versammlung wird die philippinische Fahne rausgeholt und zum Mikrofon gegriffen. Dutertes Unterstützerinnen schwelgen in Erinnerungen. Ein Videoblogger trägt Dutertes Wahlsong vor, ein anderer schwenkt die große Nationalflagge, in der Hoffnung, dass ihr Idol eines Tages zurückkommt. Auf den Philippinen gibt es nicht nur die mächtigen Dutertes und Marcos-Familien, sondern unzählige weitere Familienclans, die die regionale und lokale Politik bestimmen. Es gibt zwar Bemühungen, die Macht der Familiendynastien einzuschränken, erklärt Politologe Antonio Contreras, aber
4: it's going to be very hard because the politicians making decisions are also members of dynasties.
2: Das ist sehr schwierig, denn die Politiker, die die Entscheidungen treffen, gehören selbst zu diesen Dynastien. In vielen Regionen des Landes ist die Zugehörigkeit zu politischen Familien zudem eine Art politischer Absicherung.
4: To be allied with families, political families.
0: Max Maglana heißt die Frau, die es versucht hat. Sie ist gegen den Duterte-Clan angetreten. Ich treffe sie ebenfalls in Davao, der Hochburg des Duterte-Clans. Max Maglana hat sich hier für das Amt als Abgeordnete für den ersten Wahlkreis beworben. Geholfen hat ihr der eingängige Wahlsong aber nicht.
6: Ich habe 2022 und 2025 kandidiert und ich habe beide Male verloren.
5: Lost both times.
0: Die Politikaktivistin sagt, sie habe der Bevölkerung eine Auswahl geben wollen.
5: I think there are now 7 Dutertes.
6: Ich glaube, es gibt mittlerweile 7 Dutertes, die politische Ämter bekleiden. Da ist natürlich die Vizepräsidentin, dann gibt es 2 Dutertes, die als Senatoren für den ersten und zweiten Wahlkreis tätig sind. Unser Bürgermeister und unser Vizebürgermeister sind Dutertes und ein Senator auf der Parteiliste ist ebenfalls ein Duterte.
5: That's also a Duterte.
0: Dutertes also wohin man schaut.
6: Die eigentliche Herausforderung bestand darin, dass wir es mit einer Wählergeneration zu tun hatten, die eigentlich nur diesen einen Namen kannte. Sie können sich vorstellen, wie schwierig es war, sich gegen einen etablierten Familiennamen durchzusetzen.
0: Max Maglana spricht von einer politischen Kultur, die die Philippinen abschütteln müssten. Einfach sei es nicht.
5: There's a political culture in place now that we have to really shake off. And that's not easy. It's not easy.
0: Der Machtkampf zwischen den beiden Familien ist in vollem Gang. Rodrigo Duterte wartet in Den Haag auf ein Urteil. Seine Tochter Sarah kämpft gegen die Amtsenthebung. Sollte sie politisch überleben, könnte sie bei den Präsidentenwahlen in 2 Jahren wieder antreten. Alles deutet auf einen erneuten Showdown zwischen den beiden Clans hin. Auf den Philippinen ist Politik nach wie vor eines: Familiensache.
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Der zweite Satz aus den sinfonischen Tänzen Opus 64 von Edvard Grieg. Zachary Oramo hat hier das City of Birmingham Symphony Orchestra geleitet.

Das Finale aus dem Streichquartett H-Moll von Andreas Romberg, gespielt hat das Leipziger Streichquartett. Ein König kritisieren und das im 18. Jahrhundert war so ziemlich ein Ding der Unmöglichkeit, ja fast schon Blasphemie. Außer für Johann Joachim Quanz, der durfte das. Johann Joachim Quanz, der war nämlich der Flötenlehrer von König Friedrich dem Großen in Preußen. Und so als Flötenlehrer war er einer der ganz wenigen, die den König kritisieren durften. Zumindest was das Flötenspielen angeht. Zum ganzen Rest hatte er natürlich auch nichts zu sagen. Das war dann ganz dem König sein eigenes Ding, der vielleicht mal an seinem Hof ja genau dieses Konzerto hier mit seinem Hoforchester mitgespielt hat. Musik aus der Feder von seinem Flötenlehrer Johann Joachim Quanz.

0: Das Konzerto für zwei Flöten, Zerbon, Fagott, Violine, Streicher, G-Dur von Johann Joachim Quanz. Florian Deuter hat hier die Musica ad Renum geleitet. Wo kommen Ihnen die besten Ideen in den Sinn? Wann sind Sie kreativ? Also bei mir sprudeln die Gedanken ja jeweils unter der Dusche. Andere können besser beim Spazierengehen nachdenken, kreativ sein. Er zum Beispiel, der Jazzer Bill Frisell, er übt sogar beim Spazieren.
1: My best practicing sometimes is walk. When I walk, it's like melodies will come in my into my imagination, or it like leaves some space for ideas to sort of larger ideas to come in. Walking is really great. That in a way I feel like that's part of my practicing too.
0: Kreativ sein und üben, das tut Bill Frisell, also durchaus beim Spazierengehen. Und das scheint wirklich zu funktionieren, denn Bill Frisell zählt seit Jahrzehnten zu den innovativsten und einflussreichsten Jazz-Gitarristen unserer Zeit. Kaum ein anderer ist so wandlungsfähig wie er. Wir lernen Bill Frisell kennen, gleich im Musikmagazin hier auf SRF 2 Kultur, direkt nach den Nachrichten. Und wie er Gitarre spielt, das hören wir bereits jetzt.

Ein Gitarrist voller Gefühl, der Gitarrist Bill Frisell, hier mit einem Stück von John Zorn, Avalet, hier auf SRF 2 Kultur. Wenn es heute wieder richtig heiß wird, dann ist der Besuch im Kino vielleicht eine gute Idee. Da sind die Säle gekühlt und mit etwas Glück läuft vorne auf der Leinwand ein richtig guter Film. Vielleicht sogar dieser hier, Il Gattobardo von Luchino Visconti.

0: Musik von Astor Piazzolla, das Revirado mit dem Geiger Guido Cremer und dem Gitarristen Sergio Assad hier auf SRF 2 Kultur.
1: Die Nachrichten von SRF um 10 mit Simon Richle. Bei neuen russischen Angriffen auf die ukrainische Hauptstadt Kiew und deren Umgebung sind in der Nacht mindestens 3 Menschen getötet worden. Unter den Getöteten in einem Vorort von Kiew sei auch ein Kind, sagen die ukrainischen Behörden. Getroffen wurden auch weitere Orte in der Umgebung der ukrainischen Hauptstadt. Auch von dort werden mehrere verletzte Personen gemeldet. In der Ukraine sind die Abwehrraketen knapp. Deshalb kann das Militär russische Raketen praktisch nicht mehr abfangen. Derweil meldet auch Russland neue ukrainische Drohnenangriffe. Dabei sei in der südlichen Region Krasnodar eine Ölraffinerie getroffen worden. Auf dem Gelände seien Feuer ausgebrochen und 5 Personen seien verletzt worden, heißt es von russischen Behörden. Auch aus der Industriestadt Samara im Südosten Russlands wurden Drohnenangriffe gemeldet. Wir bleiben im Ausland. Spanien führt vorübergehend Grenzkontrollen für Reisende aus Italien ein, an den Häfen und Flughäfen. Es ist eine Reaktion auf das Vorgehen Italiens nach der Migrationskrise in der spanischen Exklave Ceuta. Italien hatte deswegen Kontrollen für Reisende aus Spanien eingeführt. Und der ChatGPT-Konzern OpenAI will seine KI-Modelle künftig besser kontrollieren. Dies, nachdem ein KI-Modell von OpenAI bei einem Test aus einer isolierten Umgebung ausgebrochen ist und ein fremdes Unternehmen gehackt hat. Das Unternehmen sagt nun, es wolle seine Software stärker überwachen und abschirmen. Gestern ist in Japan der Taifun Dolphin auf Land getroffen. Nun bereitet sich China auf diesen Wirbelsturm vor. Hunderte Flüge sind laut chinesischen Medien gestrichen worden. Im Osten Chinas sind Schulen und Tourismusattraktionen geschlossen. Meteorologen erwarten starken Regen und möglicherweise schwere Überflutungen. Unter anderem in Shanghai befürchten die Behörden starke Auswirkungen. Der Taifun bringt Windgeschwindigkeiten von über 160 km pro Stunde. Und auch in Taiwan und in Japan sind Flüge gestrichen worden. Rund

0: Annelies Berger. 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Letzte Woche haben wir die Geigerin Anne-Sophie Mutter besucht und heute gibt's eine Begegnung mit dem Jazzgitarristen Bill Frisell.
1: The more I play, I think the better it is for my mental state. It's just the music is such a wonderful place to be.
0: Musik ist ein wunderbarer Ort. Je mehr ich mich dort aufhalte, je besser geht's mir. Das sagt Bill Frisell, der seit rund 45 Jahren als einer der innovativsten und einflussreichsten Jazzgitarristen gilt der Gegenwart. Kaum ein anderer ist so wandlungsfähig und vielseitig wie er und verfügt dabei trotzdem über eine unverwechselbar eigene Stimme auf seinem Instrument. Wie sagte mir kürzlich ein Jazz-Fan aus meinem Bekanntenkreis, es gibt einen Gitarrenstil vor und einen nach Bill Frisell. Frisells unverkennbarer Sound, lyrisch, warm und mit viel Offenheit und Raum in der Phrasierung. Rund 40 Alben hat Frisell unter eigenem Namen herausgebracht. Daneben war er als Sideman in unzähligen Sessions und Recordings dabei. Und gerade ist der 75-jährige Gitarrist wieder unterwegs, in Quartettformation, auch in der Schweiz an den Langnau Jazz Nights. Ich konnte ihn in der Nähe des Festivals treffen, in einem historischen Schlosshotel mit prächtigen alten Gebäuden mitten in einem riesigen Park, sozusagen das Tor zum Emmental geografisch. Es herrschen angenehme 25 Grad, die große Hitze ist für ein paar Tage vorbei, friedlich, hell und still ist's hier.
2: Hey, hey.
3: Hi.
2: How's it going?
3: Hi.
2: Hi, nice to see you.
3: Nice to meet you. How are you?
2: Good, good, yeah. We were coming yesterday from Sicily, so it was like such a relief to be here. After it was 100 and, well, I don't know, in...
3: About 40, 41 or something in Sicily, I guess.
0: So eine Erleichterung, die milden Temperaturen, meint Frisell. Er reist aus Sizilien an, wo er mit Quartett bei 40 Grad auf einer Bühne unter freiem Himmel aufgetreten ist. Wir richten uns ein fürs Gespräch in einem schmucken Zimmer mit offenen Fenstern, Blick ins Grüne, Vogelgesang. Und ich frage ihn nach einem Schweizer Lied, das er letztes Jahr spontan an einer Session mit dem Schweizer Jazz-Perkussionisten Florian Abends eingespielt hat. Er erinnert sich erstmal nicht daran.
3: Do you want me to play it?
4: Luegat vo Bergerutau.
3: And you played with your guitar and there is Florian Abends, Swiss drummer, and US jazz Greg Ausby.
2: Is the song you're talking about is an old sort of a folk song, and I don't know what the words or the meaning of the Swiss song, but there's some of these pieces of music are timeless, you know, they don't, maybe I was feeling, even though I didn't know the words to this Swiss song, there's so much in those old melodies that's, you know, it goes so deep down inside us, like you've heard, like you think you've heard it even before you were born or

Diese alten Volkslieder, auch wenn ich den Text nicht verstehe, diese alten Melodien berühren uns so tief im Innern, als hätten wir sie schon gehört, als wir noch gar nicht geboren waren, sagt mir Frizzell. Und dann geht's sehr schnell um Musikstile. Ich habe mich im Vorfeld durch seine Aufnahmen gehört und gemerkt, wie stilistisch vielseitig er ist. Ich staune nur so. Da ist seine berühmte Pedaltechnik, mit der er sozusagen das Zupfinstrument austrickst und die E-Gitarre in ein

0: ein Melodieinstrument, ja gar in ein ganzes Orchester verwandelt. Da ist das Paul Motion Trio, eine Formation ohne Piano, mit dem Saxophonisten Joe Lovano. Das Trio ist seit den 1980ern bis 2011 ein wichtiger Grundpfeiler in der Jazzszene. Und da ist Frizzells Annäherung an Country, Folk, Bluegrass, Americana. Aber eigentlich spricht Frizzell nicht gerne über Stile und Kategorien.
1: There's so much energy we put into categorizing, oh, this is this kind of music and that's that kind of music and this is classical, this is jazz, this is folk. I mean, that it's meaningless, really. I just love music in general. And it's in my imagination, it's all there at the same time. So in the nature of what we play, it's only natural that it all comes together. And, you know, I'm not thinking about what it is when I'm playing it. You're in the ocean of all these melodies and it's all connected together.
0: Classic Jazz Folk, Bill Frizzell denkt nicht darüber nach, welchen Stil er jetzt gerade auf der Bühne spielt. Er liebe einfach Musik, ganz generell. Kategorisieren sei sinnlos. In ihm ist alles drin, alle Melodien, wie in einem großen Ganzen, und alles ist zusammen verbunden. Frizzell sagt, er liebe die Musik, seit er sich erinnern könne.
1: My mother would be, when I was like a little baby, she would be singing, humming or something. And some of these melodies, they just become, it's like they sort of get into your blood. And, you know, now I'm 75 years old, so it's thinking about all the things that have come into my...
0: Die ersten Lieder hat er von seiner Mutter mitbekommen, als er ein Baby war. Diese Melodien sind in dir drin und jetzt bin ich 75. Stell dir vor, was ich seither alles an Musik aufgesogen habe.
1: When I was in high school, like so from 1964 to 1969, just within a 5-year period, thinking what happened in the music, how fast it was changing, you know. I see the Beatles on television and then within a couple of years I see Jimi Hendrix play, and then I see Miles Davis play, all within such a short span of time. And so I'm also at my age, I'm at an age where you're just, you know, you're taking everything in so fast, and things were happening so fast. So just thinking about music, you could see the history of music, it would change from month to month. It's like, wow, it's now it's this, and then what's going to happen next? And it's so exciting. And I try to hold on to that feeling of, you know, discovering something. And I still have that. It still feels like that when I'm practicing and playing, that I still feel like I'm at the beginning of everything.
0: In der High School in den 60ern, was da innerhalb von 5 Jahren alles passiert ist, die Beatles im Fernsehen, dann Jimi Hendrix auf der Bühne und dann Miles Davis. Und das in einem Alter, wo man so rasch aufnimmt. Alles passierte rasend schnell damals. Das war so aufregend. Und das versuche ich bis heute, dieses Entdeckergefühl. Und immer noch fühlt es sich so an beim Üben und beim Spielen, als wäre ich am Anfang von etwas Neuem. Das erinnert an den Buddhismus, wo der sogenannte Anfängergeist eine Rolle spielt. Sprich, keine Routine, sondern immer wieder neugierig auf die Praxis. Aber zurück zu Bill Frizzell, diesem Gitarristen, der so viel Erfahrung hat, unzählige Sessions, Konzerte, Proben, Aufnahmen gemacht hat und der mir gegenüber sitzt im friedlichen Emmental, freundlich, sachte, lächelnd und zugewandt. Und der ja nun objektiv gesehen nicht mehr der Jüngste ist, 75, und der auch ein kleines bisschen müde aussieht. Das Touren in diesem Alter ist nicht ohne. Kann er denn auch mal ohne Gitarre sein? Braucht er mal eine Erholung von der Musik und seinem Holzkasten mit den Saiten? Meist E-Gitarre, aber auch akustisch.
1: Mostly it's better. I think I feel better if I'm playing. The more I play, I think the better it is for my mental state in a way. But
2: is it, why is that?
1: It's just the music is such a wonderful place to be, and it, you know, these days when if you look at the newspaper or something, it's like, oh my God, I better get my guitar quick, and it takes me out of that. And but it also, you know, music, I've said this before, but music is a way of, it shows you a way of the way things fit together, and you know, harmony and rhythm and all the things that, if people would think about that more, if people would think in a more musical way, I think there'd be less of all these problems. You know?
0: Es geht ihm besser, wenn er Musik macht, sagt Frizzell. Es lenke von dem ab, was gerade in der Welt passiere. Aber vor allem erzählt er dann noch Folgendes. Wenn auf der Welt die Menschen musikalisch leben und denken würden, also auf Rhythmus, Harmonie und Zusammenspiel, Zuhören und so weiter achten würden, zusammen und ganz generell, dann würde es weniger Probleme geben. Dafür ist Frizzell bekannt, er betont immer wieder, dass mit anderen Musik zu machen, wie der Mikrokosmos das Abbild des Lebens an und für sich sei. Und wie gesagt, für den Gitarristen ist Musik ein Segen, es ist der Ort, wo er sich am liebsten aufhält. Manchmal aber braucht selbst Bill Frizzell eine Pause. Und dann heißt das Zauberwort spazieren.
1: My best practicing sometimes is walk. When I walk, it's like melodies will come in my, into my imagination, or it like leaves some space for ideas to, sort of larger ideas to come in. Walking is really great. That in a way, I feel like that's part of my practicing too.
0: Aber eben, auch das Spazieren ist Üben. Da entstehen Melodien, es gibt Raum, um größere musikalische Ideen zu entwickeln. Spazieren ist ein wichtiger Teil des Übens. Musikmagazin mit Annelies Berger und dem Gitarristen Bill Frizzell. Geboren in Baltimore, aufgewachsen in Denver, Colorado. Er hat als Teenager zur Gitarre gefunden, vorher war da die Klarinette, hat am renommierten Berklee College of Music in Boston studiert, unter anderem bei Jim Hall. In den 1970ern dann Umzug nach New York City und dort die Zusammenarbeit mit Paul Motion, John Zorn, Jan Gabarek, Elvis Costello und so weiter. Frizzell wurde damals sozusagen der Hausgitarrist des Labels ECM und sein oft sphärischer Jazzgitarrenklang, den er mit seiner speziellen Pedaltechnik, die ich vorher erwähnte, macht, der verschmilzt mit Country, Folk, Bluegrass, sogar Rock. Später dann war seine künstlerische Heimat das Label Nonesuch Records und vor einigen Jahren hat Frizzell beim Kultlabel Blue Notes unterschrieben.

0: Eins der neuesten Alben von Frizzell heißt schlicht Orchestras, 2024 eingespielt mit dem klassischen 60-köpfigen Brussels Philharmonic und dem 11-köpfigen Umbria Jazz Orchestra. Die Arrangements für beide Klangkörper hat Frizzells alter Freund und Mentor Michael Gibbs gemacht. Bill Frizzell vor großem Sinfonieorchester, als Solist. Für mich als klassische Musikerin ist das der Gipfel des Olymps, vorne vor einem 100-köpfigen Orchester zu stehen als Solist. Und nun also er als Jazzgitarrist. Hat ihn das nervös gemacht?
1: Well, yeah, so much of that album and that music comes from Michael Gibbs, he did the arranging and he was a mentor and a friend.
0: Die Musik zu diesem Projekt kommt von Michael Gibbs, diesem britischen Arrangeur, Musiker, Komponist. Wir kennen uns so gut, es hat sich einfach nur natürlich angefühlt. So viel, was ich heute kann, kommt von ihm, von Gibbs. Und um auf Ihre Frage zurückzukommen, nein, es war ganz und gar keine stressige Sache. Gibbs ließ uns, also dem Trio mit Rudy Royston und Thomas Morgan, er ließ uns so viel Raum, wir konnten einfach experimentieren. Und dann diese Anekdote, bei der ersten Probe gab es keine Noten, das wurde irgendwie vergessen fürs Trio. Aber niemand hat irgendwas gemerkt und die haben einfach gespielt. Also die harmonische Struktur und die Stücke, die wussten die natürlich. Aber dann, als es bemerkt wurde, dass da keine Vorlage, keine Noten für das Trio vorhanden war, waren alle sehr erstaunt.
1: Ich erinnere mich an die erste Rehearsal, sie hatten vergessen, Thomas and Rudy and me, you know, we had our parts, but they forgot to give it to us. But we didn't really know. The conductor starts conducting and we knew all the music, so we just start playing. Like,
2: so you didn't have the music in front of you?
1: No, we just started playing and then suddenly they really, oh, where's your music? And so it was that natural for us. You know, it was more like he set up this environment that we could explore and go around in.
0: Und zum Klang des Orchesters und zum Klang des Jazz sagt er, es ist ja nicht immer so, dass der Klang einer E-Gitarre lauter ist als ein Orchester, im Gegenteil. Aber die Klangqualität einer Geige oder einer Trompete ist so verschieden zum Klang einer E-Gitarre. Dieser ist sofort da, egal ob leise oder laut, voll da. Ein Geigenklang breitet sich ganz anders aus. Und da muss er als E-Gitarrist, also das ganze Trio, darauf hören, wie man sich findet in den Klangsprachen.
1: It's not always true that an electric guitar is loud and the orchestra can be really loud. And it's also, you know, it's a challenge how to, with a violin or a string section, the way the music, the way the sound projects, it's so different from an amplifier, like a guitar amplifier. It's sort of right there. It's loud or soft or whatever it is. It stays sort of within where a violin or a trumpet or something, it's shooting out, you know. So you have to figure out how to blend in a sensitively acoustic way.

0: ein Titel aus Orchestras. Dieses Album mit der Brüssel Philharmonie und dem Jazz-Trio mit Bill Frisell und seinen Mitmusikern. Arrangiert hat diese Musik, wie gesagt, Michael Gibbs. Bei ihm hat Frisell am Berklee College of Music in Boston unter anderem studiert. Ein weiterer wichtiger Lehrer war der Gitarrist Jim Hall. Aber wen Frisell im Interview mehrfach erwähnt, als prägende Inspiration, ist kein Gitarrist, sondern Sonny Rollins. Eine schillernde Figur, dieser US-amerikanische Saxophonist, seit den 1950ern bis in die 2000er. Kürzlich verstorben im hohen Alter von 95 Jahren. Frisell hat ihn nie getroffen, hat nie mit ihm gespielt. Aber was er musikalisch gemacht habe, sei unglaublich. Er habe ein unvergleichliches Level erreicht und sei immer bescheiden geblieben. Immer habe er gesagt, er müsse noch mehr üben. Er fand nie, er sei angekommen mit seiner Musik.
1: Sonny Rollins, who's recently just passed away, I never met him, I never got to play with him, but for me he was one of my biggest inspirations as a person and as a musician. What he did musically is just, it just seems like humanly impossible. Is the level that he reached and having taken the music so far, like he would say, oh, I need to pray, you know, I just need to pray. He never felt like he was, had got there, you know. The humility that he had and was just astounding. Some younger person asked him what the answer is or something, you know, and he just said, practice, that's all. It's just so simple. You just work, there's no getting around it. You just have to do the work. But then also he said, yeah, don't hurt anybody. That's his main thing, was just try to be a good person and practice. Just those two things. So,
0: and you do that. You're a good person and practice.
1: Well, I just try to think about that.
0: Üben und ein guter Mensch sein. Das war der Rat von Sonny Rollins. Und es erstaunt nicht, dass Bill Frisell fasziniert ist von dieser Art von Lebensphilosophie. Er selber gilt als äußerst freundlicher Mensch. Wie sagte kürzlich der Schweizer Jazzmusiker Fabian Arbenz über ihn, null Ego sei da vorhanden bei Frisell. Als ich Bill Frisell Anfang Jahr live im Moods in Zürich erlebte, war es genau das, was mich so berührt hat. Er ist da mit dem Bratschisten Eivin Kang aufgetreten, im Duo. Das war intimste Kammermusik. Die beiden kamen auf die Bühne und fingen sachte an, ihren Sound zu entwickeln. Kleine Klangstudien fast, viel Raum zwischen den Melodiebögen, reduziert aufs Minimum. Und wenn dann doch mal, gegen Ende des Konzertes, die E-Gitarre etwas mehr Volumen gab und hier und dort sogar eine bekannte Melodie eines Standards oder der Rhythmus von Country auftauchte, dann ohne Show. Zuhören, geschehen lassen, das war das Zauberwort.

0: und auch auf dem neuesten Album von Frizzell. Wir hören es hier im Hintergrund, spielt der Bratschist Ivan Kang mit. In My Dreams heißt es, Frizzell mit 5 weiteren MusikerInnen. Es geht hier vor allem um Space, Raum in all seinen Formen.
1: You know, we'll have set pieces that we're going to play, but sometimes at the beginning, I might not even be sure what the first piece is going to be, and we sort of, it's like you start playing a game, or you, it's like you meet an old friend and you start talking about
0: the jazz bratschist Ivan Kang und Bill Frizzell kennen sich gut und seit vielen Jahren, musikalisch und als Freunde. Und oft, wenn sie zusammen auftreten, wissen sie nicht, welches das erste Stück sein wird, mit dem sie die Session beginnen. Es ist so, als würde ich einen alten Freund treffen und man geht aufeinander ein, redet über dies und das. Und die aufregendste Sache ist für mich, wenn ich nicht weiß, was passieren wird. Das gibt so viel Energie.
1: Energy, more energy from that than having everything all mapped out and planned out.
0: Und wieder weitet Bill Frizzell diese Philosophie des Zusammenspiels aufs Leben generell aus. Es ist für den Gitarristen wichtig, mit Leuten zu musizieren, die nicht verurteilen und einfach den Weg gehen, den die Musik vorgibt, und sich gegenseitig helfen, wenn jemand in Not ist.
1: For me it's so important to play with people where there's no judgment about. Everyone has to be willing to go with where someone else goes, or if someone gets in trouble, you try to help them.
0: Bill Frizzell sitzt da, lächelt, und ich weiß, ich sollte ihn springen lassen zur Probe. Der Fahrplan für Musiker auf Tour ist oft eng getaktet. Aber etwas interessiert mich doch noch. Wie geht er mit dem Alter um? Physisch, mental. Schließlich werden die Finger ja auch nicht schneller. Wenn er stetig dran sei und täglich spiele, dann spüre er das Alter nicht. Nur wenn er mal eine Woche nicht spiele. Und danach wieder einzusteigen, da spüre er das schon in den Knochen. Ja, und wenn er sich mal ein Video von vor vielleicht 30 Jahren ansehe, wow, was konnte er da alles spielen? Aber er versucht seit Jahren, musikalisch zur Essenz vorzudringen.
1: Yeah, I think there's always a way, hopefully, even if things really slow down, there's still a way to say something, you know, I hope.
0: Und auch wenn alles etwas langsamer wird, es gibt immer einen Weg, musikalisch etwas zu sagen. So hofft Bill Frizzell, der natürlich noch sehr viel zu sagen hat. Er, so scheint mir, hat eine musikalische Mindmap, eine Karte, ein ganzes Netz in sich drin, ein musikalisches. Und er ist ein Meister darin, all diese Erinnerungen, Erfahrungen und Synapsen im Moment auf der Bühne zu vernetzen und zu einem neuen Ganzen zu machen. Und seine Musik ist, wie soll ich es ausdrücken, freundlich, nicht im Sinn von harmlos, aber mehr dem Licht als dem Dunkel zugewandt. Eben, sie spiegelt das Leben wider, das er sich wünscht, ein utopisches vielleicht. Frizzell gilt denn auch in der Szene als Nice Guy, weit weg von einer Diva. Darauf angesprochen, sagt er, er sei oft wütend, wie könne er anders, wenn er in der Zeitung lese, was auf der Welt passiere. Und weiter, ich weiß nicht, ob ich wirklich ein netter Kerl bin, aber ich versuche es zumindest.
1: Oh, I don't know if I'm really that nice a guy. I try to be a good person, but you know, I'm not perfect, that's for sure.
0: Perfekt bin ich sicher nicht. Da ist sie wieder, diese Bescheidenheit. Ja, und hier muss ich das Gespräch beenden. Die Zeit drängt nun wirklich und wir verabschieden uns. Dabei hätte ich noch so gerne mit ihm über das Album Nashville gesprochen. Mit dem knallroten Cover, diese helle, fröhliche Musik, diese Meisterschaft. Altmodisches Wort eigentlich, aber in der Tat diese Meisterschaft aus US-amerikanischer Volksmusik, aus Country und Bluegrass, eine respektvolle, für die Tradition respektvolle, aber trotzdem innovative Musik zu kreieren. Bill Frizzell, Nash.
2: Will?
0: Ich suche das Album auf meinem Handy.
2: Go, Jake. Oder vielleicht das hier. Das ist es.

packe meine Sachen zusammen und gehe in den Park mit Nashville im Ohr, dann Richtung Bahnhof Konolfingen, erfüllt von dieser Begegnung mit dem Gitarristen Bill Frisell.

Shark aus dem Album Nashville von 1997 von Bill Frisell. Er war heute unser Gast im Musikmagazin in unserer Sommerreihe mit fünf Menschen aus der Musikwelt, von denen wir immer auch ein Weltklasse-Konzert senden. Und das Konzert der Langnau Jazz Nights mit Bill Frisell, das strahlen wir am 24. August aus. Danach ist es wie immer länger online zu hören. Und nächste Woche gibt es eine Begegnung mit dem Klarinettisten und Komponisten Jörg Wiedmann, der neue Leiter der Academy am Lucerne Festival. Und dieses Gespräch, das finden Sie jederzeit auf srf.ch/audio/musikmagazin. Mein Name ist Annelies Berger.

aus dem Album Nashville mit Bill Frisell und MitmusikerInnen. Wie in der Sendung gehört, eins der jüngeren Projekte von Frisell, das ist das Album Orchestras. Und daraus hören wir nun mehrere Stücke. Los geht's mit Nocturne Vulgaire. Es spielt die Brüssel Philharmonie und das Trio um Bill Frisell, Thomas Morgan am Bass und Rudy Royston Schlagzeug.

Throughout aus dem Album Orchestras mit Bill Frisell, im Trio mit Thomas Morgan und Rudy Royston und mit der Brüssel Philharmonie. Redaktion und Moderation Annelies Berger und hier nochmals Musik von Bill Frisell aus dem jüngsten Album In My Dreams. Und zwar hören wir das Titelstück, das ist ein Live-Mitschnitt. Bill Frisell und ein Quintett und damit sage ich Tschüss.

die Nachrichten von SRF um 11 mit Simon Richle. Das Walliser Zwangsmaßnahmengericht hat die Auflagen für das Betreiber-Ehepaar der Bar Le Constellation in Grand-Montana verlängert. Gegen die beiden französischen Staatsbürger wird seit der Brandkatastrophe in der Silvesternacht ermittelt. Beide mussten ihre Pässe abgeben und sie müssen sich täglich auf einem Polizeiposten melden. Diese Maßnahmen gelten nun weiter, mindestens bis am 9. Oktober, wie die Walliser Staatsanwaltschaft zur Nachrichtenagentur Keystone STA sagte. Das Ehepaar hatte beantragt, die Auflagen zu lockern und schlug vor, die tägliche Meldung auf einem Polizeiposten durch einen Videoanruf bei der Polizei zu ersetzen. Die italienische Nachrichtenagentur meldete, der zuständige Richter sei bereit, die Maßnahme entsprechend anzupassen. Zuerst müsse aber die Machbarkeit und Wirksamkeit einer solchen Kontrolle überprüft werden. Die Staatsanwaltschaft muss sich noch zu dem Vorschlag äußern. Bei neuen russischen Angriffen auf die ukrainische Hauptstadt Kiew und deren Umgebung sind in der Nacht mindestens 3 Menschen getötet worden. Unter den Getöteten in einem Vorort von Kiew sei auch ein Kind, sagen die ukrainischen Behörden. Auch andere Orte in der Umgebung sind getroffen worden. Auch von dort werden mehrere Verletzte gemeldet. In der Ukraine sind die Abwehrraketen knapp. Deshalb kann das Militär russische Raketen praktisch nicht mehr abfangen. Derweil meldet auch Russland neue ukrainische Drohnenangriffe. Dabei sei in der südlichen Region Krasnodar eine Ölraffinerie getroffen worden. Und auch aus der Industriestadt Samara im Südosten Russlands werden Drohnenangriffe gemeldet. Die ukrainische Armeeführung bestätigt, 2 russische Raffinerien angegriffen zu haben. An beiden Standorten seien Brände ausgebrochen. Und noch 2 kürzere Meldungen. In den USA hat der Senat Todd Blanche als neuen Justizminister bestätigt. Die Bestätigung ist knapp ausgefallen mit 50 zu 49 Stimmen. Im Vorfeld gab es von Demokraten und auch von Republikanern Zweifel an Blanches Eignung für den Posten, auch weil er früher der Anwalt von US-Präsident Trump war. Demokratische Senatoren zweifelten insbesondere an Blanches Unabhängigkeit vom Präsidenten. Und China bereitet sich auf den Taifun Dolphin vor. Hunderte Flüge sind laut chinesischen Medien gestrichen worden. Im Osten Chinas sind Schulen und Tourismusattraktionen geschlossen. Meteorologen erwarten starken Regen und möglicherweise schwere Überflutungen. Gestern zog der Wirbelsturm über Japan. Rund 14.000 Haushalte waren in der japanischen Präfektur Okinawa ohne Strom.

0: und vor allem Gold. Der Bilderrahmen. Ja, und bei mir im Studio ist jetzt der junge Kunsthistoriker Robert Knöll. Er besitzt die weltweit größte Sammlung an barocken Bilderrahmen und ist ein passionierter Sammler. Mein Name ist Eva Oertle. Willkommen zu Musik für einen Gast. Herr Robert Knöll, was fasziniert Sie an alten Bilderrahmen?
1: Herzlichen Dank für die schöne Einladung. Ich freue mich wahnsinnig, hier zu sein. Ein Faszinosum ist der Bilderrahmen für mich wenigstens deswegen, weil er, wie Sie ganz richtig gesagt haben, so etwas im Grunde genommen doch furchtbar Alltägliches, fast Banales ist. Er ist ein stetiger, stiller, manchmal nicht so stiller Begleiter der Kunst, eines Kunstwerks, eines Gemäldes. Und trotzdem über die Beschäftigung mit diesem riesigen Archiv, mit dieser riesigen Sammlung an Bilderrahmen, das ich verwalte und pflege, erforsche und auch damit Kunstwerke rahme.
0: Sind über 5000 Rahmen, oder?
1: Genau, es ist also ein weltweit einmaliges Konglomerat an Artefakten aus vielen Jahrhunderten, also 500 Jahre alt bis aus den 1940er, 50er Jahren, das eigentlich so wenig Substanzielles über das Verhältnis von Bilderrahmen zur Geschichte der Kunst, so wie wir Kunst wahrnehmen, relativ wenig gesagt ist, relativ wenig erforscht ist, aber auch es so seltsame, interessante Nischen gibt, wo man noch ganz viel über die Kulturgeschichte, über wie Kunst, was Kunst bedeutet, wie sie inszeniert wurde, welche Rolle sie in der Gesellschaft gespielt hat, da kann man noch viel zu sagen und das ist sozusagen mein Credo, dort aktiv zu sein und dieses Thema so ein bisschen zu hüten oder zu verbreiten, kann man auch sagen.
0: Sie sind erst 31 Jahre alt, Sie haben Kunstgeschichte studiert. Man spürt bei Ihnen, es ist viel mehr als nur ein Beruf, es ist wirklich eine Passion.
1: Ja, das stimmt. Ein einfacher Job erkennt man ja daran, dass es eine klare Abgrenzung gibt zu seinem Privatleben. Und bei mir ist auf jeden Fall verschwimmen dort die Grenzen bei uns in der ganzen Familie, aber bei mir auch sehr stark verschwimmen dort. Das ist etwas, man nimmt die Arbeit mit nach Hause, man träumt in der Nacht über, kein Scherz, über großartige Rahmenideen und merkt dann, ich habe doch irgendwo einen Rahmen, der für dieses, also es kommt ein Museum und sagt, schauen Sie, wir haben diesen Rembrandt und der hat einen schrecklichen Goldrahmen. Wie hat denn Rembrandt in der Zeit, im goldenen Zeitalter der holländischen Malerei des 17. Jahrhunderts, wie wurde dort gerahmt? Und ich weiß genau, was wir für ein Archiv haben, wie Rembrandt gerahmt ist. Und dann fällt mir ein Rahmen ein und dann gehe ich am nächsten Morgen ins Archiv und schaue und merke, oh nein, er ist 2 Zentimeter zu klein, der Rahmen. Und dann bin ich ganz enttäuscht. Es ist eine Passion, es ist deswegen auch eine Passion, weil man ein Stück weit damit alleine ist. Also das soll heißen, es ist so eine wundervolle kleine Nische, dass man ständig mit auf Institutionen, auf Museen, auf Privatsammler, auf Kunsthändler, auf Universitäten zugehen muss, eigentlich sehr proaktiv, weil bei denen sozusagen institutionell noch so wenig Vorarbeit geleistet ist. Der Rahmen ist so ein stiller Begleiter, der eben auch oft sozusagen unter den Tisch gefallen ist. Und dort gibt es noch kleine und hoffentlich auch größere Schätze zu heben.
0: Als jemand, der sich mit Bildern und eben vor allem Bilderrahmen auseinandersetzt und schaut, welcher Rahmen passt zu jedem Bild, sind Sie natürlich ein Augenmensch, sind Sie trotzdem auch ein Ohrenmensch?
1: Ich würde sagen, nein. Also ja und nein. Mir ist heute nochmal, als ich über meine etwas wahrscheinlich seltsame, wir werden es hören, Musikwahl, als ich darüber nachgedacht habe, sind mir ständig Bilder eingefallen, beziehungsweise ich habe nach einem Bild gesucht, um auszudrücken, was mich bei diesen Klängen so fasziniert hat oder was mich da so gepackt hat. Das heißt, ich würde sagen, ich habe schon seit meiner frühen Kindheit eine große Affinität zur Musik, aber sie ist gewissermaßen fast synästhetisch mit dem Sehsinn irgendwie verbunden, dass ich ganz gewisse Bilder, nicht so konkret, sondern eher so wie Traumbilder assoziiere, wenn mich Musik ganz stark berührt. Ich kann Ihnen erzählen, wie ich Musik gelernt habe. Ich habe mich als kleines Kind ganz stark fasziniert, weil ich einen Mann gesehen habe an einem Violoncello. Und dieses Bild erstmal von diesem großen, fast körpergroßen Instrument hat mich fasziniert. Und ich wollte das dann lernen, aber war erst 3,5 Jahre.
0: Also das Bild hat Sie fasziniert, nicht der Klang?
1: Beides, natürlich. Aber die sozusagen die sehr sinnlichen Formen des Cellos hatten auch eine große Wirkmacht. Und dann hat dieser

0: ganz begeisterter, großartiger, der ist dann mein Cello-Lehrer geworden, hat dann gesagt, sie sind eigentlich, also meinen Eltern, er ist eigentlich zu klein, aber wenn es jemanden gäbe, der mit ihm dieses Instrument spielt, dann könnte das ein guter Beginn sein. Und dann hat schönerweise mein Vater hat dann mit mir begonnen, das Cello spielen zu lernen. Und ich hatte natürlich den großen Vorteil, Kinder lernen schnell und Erwachsene tun sich furchtbar schwer. Und ich habe nie wirklich Noten lesen gelernt, sondern ich habe ein Stück gespielt, in dem ich meinem Cellolehrer die Handgriffe abgesehen habe und konnte das dann eins zu eins imitieren. Das heißt, ich hätte jetzt große Mühe, wenn Sie mir ein Notenblatt hinstellen, die Melodie zu spielen. Ich würde sie vielleicht erstmal nicht mal erkennen. Aber wenn ich jemanden Cello spielen sehe, dann kann ich relativ schnell diesen Klang imitieren. Das heißt, das ist, glaube ich, ein gutes Sinnbild dafür, dass ich stark über den Sehsinn sogar an die Musik herangetreten bin.
1: Ihr erster Musikwunsch, den hören wir. Ich bringe Ihnen kein Notenblatt mit. Cellosonate Nummer 1 in Esther von Johannes Brahms. Sie möchten den ersten Satz, einen Ausschnitt aus diesem ersten Satz. Warum gerade Brahms?
0: Die Anfangsmelodie ist eine, die mir tatsächlich aus früherer Zeit mich in ihrer seltsamen und schönen Melancholie interessiert und begleitet hat. Und das wurde dann eines meiner Lieblingsstücke. Diese Melodie, diese Anfangsmelodie dazu, die hat mich irgendwie gepackt und nie wirklich losgelassen.

0: Der Cellist Peter Whistleway und der Pianist Dejan Lasic mit einem Ausschnitt aus der Cellosonate in S-Dur von Johannes Brahms für meinen heutigen Gast hier auf SRF 2 Kultur, den Kunsthistoriker und Rahmensammler Robert Knöll. Ja, Robert Knöll, Sie haben vorher gesagt, dass Sie fast synästhetisch immer ein Bild vor sich sehen bei Musik hören. Welches Bild ist da vor Ihrem inneren Auge aufgetaucht, als Sie jetzt sehr konzentriert der Musik zugehört?
1: Es war wunderschön, das nochmals zu hören. Ich glaube, ich kann nicht unbedingt ein Bild geben, außer vielleicht, keine Ahnung wieso, ein Blick aus dem Fenster. Also für mich ist das ein Bild, das mir tatsächlich in den Sinn kommt, ist, dass das jemand einen Blick aus einem Fenster wirft, aber nicht, weil er eine Szene draußen auf der Straße oder auf einem Spielplatz oder im Verkehr, nicht weil er eine jetzige Szene beobachtet, sondern weil er etwas Revue passieren lässt, weil er in Erinnerungen schwelgt, ist vielleicht zu kitschig, aber doch irgendwie heimgesucht wird von Erinnerungen und von Gedanken, die immer und wieder kommen in verschiedenen Formen und Gestalten.
0: Ich war bei Ihnen in Ihrem Atelier und Sie haben mir da einen völlig unscheinbaren Rahmen gezeigt. Etwas, das ich wahrscheinlich weggeworfen hätte, wenn ich es auf dem Dachboden meiner Großmutter gefunden hätte. Was ist für Sie ein wertvoller Rahmen?
1: Das ist eine schöne Frage. Ich habe ihn diesen ganz schmalen, grau gefassten, stark profilierten, aber doch wirklich unscheinbaren Bilderrahmen gezeigt, weil wir bei diesem in unserem Archiv im Keller des Erasmushauses, was selbst ein Haus aus dem frühen 15. Jahrhundert ist, viele glänzende, goldene, wuchtige Rahmen sind, die dermaßen aus der Zeit gefallen scheinen, dass sie Eindruck machen bei vielen Besuchern. Und ich aber nicht diesen Eindruck der Räuberkammer zu stark gewichten wollte, sondern zeigen wollte, anhand dieses Rahmens, das ist der wertvollste und der seltenste Rahmen deswegen, weil er aus dem ganz frühen 15. Jahrhundert stammt und weil es ein Artefakt ist, das in fast keinen Fällen die Geschichte überdauert hat, sondern die allermeisten Gemälde, Tafeln aus dieser Zeit sind entweder, das ist in der frühen Renaissance, sind entweder abgerissen worden, schon im 18., 19. Jahrhundert, oder sie sind dran geblieben. Aber der Wert dieses Bilderrahmens liegt darin, dass er in seiner Unscheinbarkeit, wenn wir ihn mit einem Werk aus dieser Zeit zusammenführen, sehr mächtig demonstriert, dass wir in vielen Fällen eine völlig falsche Vorstellung hatten, wie dieses Werk damals gezeigt und deswegen auch wahrgenommen wurde. Das heißt, der Rahmen ist wie so ein Puzzlestück oder ein Überrest der Geschichte, die ständig umgeschrieben, ständig umgerahmt, neu inszeniert, neu kontextualisiert wurde. Und der originale Rahmen kann einem manchmal gerade in seiner fast enttäuschenden Unscheinbarkeit erinnern, wie etwas wirklich gewesen sein könnte. Und wir haben diesen so unscheinbaren Bilderrahmen mit einem der wichtigsten Werke der Kunstgeschichte überhaupt. Das ist die sogenannte Arnolfini-Hochzeit von Jan van Eyck, sein Hauptwerk der Frührenaissance und der Kunstgeschichte überhaupt. In der National Gallery London haben wir zusammengeführt und die Reaktionen aller Kunstkenner und Kuratoren war genau die gleiche. Oje, was ist das denn? Und der zauberhafte und wirklich in dem Fall magische Moment, wo wir den Rahmen ums Bild gehalten haben, hat sich etwas verändert. Wir haben nicht mehr den Rahmen als ein Stück Holz angesehen, sondern diese schmale Leiste hat dieses Kunstwerk, das du zuvor in einem opulenten Goldrahmen war, komplett transformiert. Und einen Moment lang hat man eine Vorstellung bekommen, wie radikal dieses Kunstwerk sein könnte. Und das macht den Wert aus, ob ein Rahmen so ein Informationsträger sein kann, auch in seiner Der Rahmen ist nicht signiert. Wir haben kein Datum. Ich kann Ihnen nicht sagen, aus welcher Stadt er kommt. Er kam sicher aus Flandern, aus dem 15. Jahrhundert. Er ist aber erstmal ortlos und sehr anonym und doch gerade in seiner Namenlosigkeit Träger von sehr viel Wissen und sehr viel Geschichte.
0: Und spiegelt sich dann dieser Wert auch in den Preis wider?
1: Oh ja, zum Glück. Sonst wäre mein Beruf sozusagen reiner Idealismus und den müsste ich mir dann quasi selbst wodurch anders finanzieren. Aber ja, es ist so. In diesem Fall, ich habe diesen Rahmen für ein Trinkgeld sozusagen wo gefunden Und in dem Kontext, der Rahmen wäre, ja, der wäre, pardon, schweineteuer gewesen.
0: Wie kommen denn diese Rahmen eigentlich zu Ihnen? Also kommen die zu Ihnen oder gehen Sie auf die Suche nach diesen, nach Rahmen auch?
1: Beides. Sie müssen sich vorstellen, dieses Archiv, das habe ich jetzt nicht mit meinen 30 Jahren, habe ich jetzt noch nicht selbst angekauft. Ich kaufe viel Rahmen, aber ein Großteil davon ist über viele, viele Jahrzehnte gewachsen. Weil genauso wenig, wie Sie diesen Rahmen, von dem wir jetzt gesprochen haben, einfach so jeden anderen Tag irgendwo auf dem Flohmarkt finden können, ist das mit den anderen Rahmen auch. Das heißt, das ist etwas, was nur als Sammlung über 6, 7 Jahrzehnte schon gewachsen ist. Über die Beschäftigung von meinem Vater, Thomas Knöll, und schon davor in der Familie über den Beruf und die Leidenschaft eigentlich des Vergolderhandwerks eigentlich entstanden ist, dieses Sammeln. Ganz pragmatisch gesprochen aber haben wir, gibt es Rahmenhändler, gerade zum Beispiel Italien hat so ein riesiges Netzwerk an kleinen Rahmenhändlern, die immer wieder Sachen auftreiben. Sie stellen sich vor, in Rom oder in Florenz wird ein Palazzo geräumt und es sind irgendwie Möbel und Wandspiegel und Gemälde und noch ein paar alte Bilderrahmen auf dem Dachstock. Alle springen natürlich auf die Bilder drauf, in der Vermutung, auch könnte hier noch ein Raphael irgendwo in einer Sammlung rum sein. Gibt es ja in Italien, oder? Uralte, hausalte Familienbesitz, der seit 400 Jahren nicht wirklich veräußert wurde. Und die Rahmen sind dann aber erstmal so ein bisschen, ja gut, was macht man mit denen? Die sind jetzt leere Rahmen, man weiß nicht für welches Bild, man weiß nicht, was soll man dann damit tun? Und der Wert des einzelnen Rahmens ist, in eine Gesamtheit einordnen zu können und genau zu wissen, zu welchem Zeitpunkt er für ein Kunstwerk von Wert sein kann und dort, er hat auch einen Wert als solcher, aber sein wirklich aufgehen tut er in diesem Moment, wo man merkt, jetzt erlaubt er, das Kunstwerk neu wahrzunehmen.
0: Ja. Und wenn Sie jetzt für ein großes Museum ein Bild rahmen, kommt das Bild zu Ihnen oder gehen Sie mit dem Rahmen zum, oder mit verschiedenen Rahmen zum Bild?
1: Der Wanderer kommt zum Berg, soll heißen, so ist es auch richtig. Die Kunst der Jan van Eyck war leider nicht in Basel. Sie müssen sich vorstellen, bei diesen Werten, das sind Werke, die könnte man nicht aus Großbritannien rausbekommen so leicht. Und wahrscheinlich würden die sich 10 Jahre beraten, bevor sie es an eine Ausstellung in den USA geben, weil das so etwas Heikles ist und ein Transport unfassbar aufwendig. Das heißt ja, ich oder wir reisen mit den Rahmen ans Museum und dann gibt es dort eine Rahmenprobe. Dann sieht man, so, was ein unglaublicher Luxus ist, Backstage quasi, im Restaurierungsatelier beispielsweise, sieht man ein Werk in vielen, vielen verschiedenen Facetten. Und das ist nicht nur eine dekorative Aufgabe, wie sieht das Werk denn am hübschesten aus, sondern es ist auch eine Feuerprobe für das Werk. Man sieht, wo fühlt sich das Werk, in welchem Rahmen wohl, in welchem Gehäuse, in welchem Zuhause gewissermaßen, was verträgt es und was ist zu viel.
0: Kommen wir zu Ihrer nächsten Musik, Sugar on My Tongue. Was verbinden Sie mit dieser Musik?
1: Ich glaube, die bildet erstmal einen denkbar starken Kontrast zu Brahms. Damit verbinde ich, dass in unglaublicher Hitze, wahrscheinlich 40 Grad im Schatten, mit einem großen Auto durch Italien fahren, irgendwo entweder Sardinien oder Sizilien und so das Radio laut aufdrehen. Das ist ein Lied, das im Zusammenhang mit meinen Italienreisen, mit meiner Familie, auch mit meiner Frau und meinen Kindern, immer wieder aufgetaucht ist und was sozusagen dort viele schöne Bilder weckt von sehr sonnigen Tagen

0: Die Talking Heads mit Sugar on My Tongue für Robert Knöll in Musik für einen Gast auf SRF 2 Kultur. Ja, der Song steht für Sie für das Reisen in Italien. Sind Sie jemand, der gern unterwegs ist?
1: Absolut. Besonders relativ klassischerweise bin ich je südlicher, desto besser. Gerade in, und für mich sind sozusagen Italienreisen immer etwas, auch natürlich als kunstbegeisterter Mensch, für ältere Kunst immer ein Sehnsuchtsort gewesen. Dieser witzige Song von den Talking Heads, ich glaube, es ist noch nicht heiß genug. Wir haben ja schönes Wetter aktuell, aber ich verbinde damit auch wirklich eine große, wenn man auch nicht mehr so klar denken kann, sozusagen unterwegs ist. Wir haben einige Reisen. Ich habe schon ganz früh meine Eltern dazu genötigt, zu so archäologischen Reisen auf Sardinien und vor allem Sizilien zu machen. Und dort sind wir dann wirklich haben meistens im Auto übernachtet, zu dritt, und in einem kleinen Bus, und sind dann von Tempel und Kultstätte zu Kultstätte und Ausgrabungsort, und ich habe den ganzen Tag lang irgendwelche Scherben und Artefakten und Knochen und Bronzemünzen gesucht. Das war wirklich damals schon so meine Obsession und ist es eigentlich auch heute geblieben, weil mir ist eingefallen, die ganze Beschäftigung mit dem Bilderrahmen ist auch immer so ein, dass man sich damit beschäftigt, ist das wirklich die originale Fassung, die originale Oberfläche, oder was ist da drunter? Kommt da etwas noch drunter zum Vorschein, wovon man nichts gewusst hat? Und das Reisen erlaubt dann natürlich, dort in eine andere Welt erstmal einzutauchen. Und das war für mich, ich bin jetzt nie in der Weltgeschichte rumgereist. Ich war noch nie in Asien. Ich bin jetzt nicht der größte Weltenbummler, würde ich sagen, sondern ich bin jemand, der so seine Sehnsuchtsorte, beispielsweise Sizilien, Süditalien, auch Griechenland, Frankreich, viel Südfrankreich, dort wahnsinnig beim Reisen sich so verlieren und finden zugleich kam.
0: Sie haben auch eine Zeit lang in Italien gelebt. Was haben Sie aus dieser Zeit mitgenommen? Auch ein anderes Lebensgefühl hier in die Schweiz mitgenommen?
1: Absolut. Also ich war ironischerweise, also während meines Kunstgeschichtsstudiums, hatte ich dann eine wunderbare Möglichkeit, bei einer Gastfamilie in Florenz unterzukommen für fast ein Jahr. Habe dort an einem Institut gearbeitet, dem Deutschen Institut für Kunstgeschichte, die fantastische Veranstaltungen hatten, und bin rumgereist in Italien und habe unfassbar viel Kunst aus der Antike bis in die frühe Neuzeit angesehen. Sie müssen sich vorstellen, Geschichte zu studieren in Büchern ist die eine Sache, ist unglaublich wichtig, aber wenn man dort ist für längere Zeit und lebt und sozusagen in eine vergangene Jahrhunderte abtaucht, bekommt man nochmal einen ganz anderen, ganz räumlichen, ganz lebhaften tatsächlich Bezug zu Objekten, zu Kunst, zu Architektur.
0: Ich habe Sie gebeten, uns einen Bilderrahmen mitzubringen.
1: Genau. War da natürlich etwas eingeschränkt erstmal in der Frage des Formats. Wir haben Rahmen für 2 bis 3 Meter große Gemälde. Der hätte jetzt hier nicht hineingepasst. Das heißt, ich dachte, ich nehme etwas ganz Kleines, ganz Feines, auch Unscheinbares mit. Das ist ein kleines Reisedüptychon aus Ebenholz geschnitzt.
0: Das kann man also öffnen?
1: Genau, ein Düptychon ist also ein zweiteiliges Bild, das man verschließen und öffnen kann. Das ist also wie fast eine ganz archaische Form eines Buches, das man aufklappt und aber ein Bild darin trägt. Das ist aus dem 16. Jahrhundert, aus Deutschland oder aus Flandern. Weiß ich nicht genau. Das ist aus unserer Sammlung und ich habe sentimentalerweise ein kleines Foto meines Vaters drin. Das ist eigentlich ein kleiner Reisealtar gewesen. Das soll heißen, Sie müssen sich vorstellen, wie man vor 400 Jahren, wenn man kein Smartphone dabei hatte, wie ist man in Kontakt geblieben mit seinen Liebsten? Es ist wahrscheinlich nicht ursprünglich ein religiöses Diptychon gewesen, sondern eher ein Porträt oder etwas anderes. Aber es ist eigentlich die Form, wie wenn wir heute fern sind von unseren Liebsten, vielleicht das Telefon nehmen und nach Fotos durchblättern, dann wäre das Äquivalent im späten 16. Jahrhundert, ein ganz fein geschnitztes, zierliches, kleines Reisedüptychon.
0: So 15 Zentimeter hoch ungefähr wahrscheinlich, oder so?
1: Genau, ja, höchstens, genau. Ja. Und das benutze ich tatsächlich auch selbst.
0: Also nehmen Sie es mit auf Reisen?
1: Das habe ich schon auf viele Reisen genommen. Es hat mir sogar schon mal, glaube ich, im englischen Zoll am Flughafen ein Problem gemacht, weil man mich gefragt hat, ja gut, ist das jetzt ein sentimentales Reisedyptychon oder importieren Sie hier einen Bilderrahmen? Das ist natürlich eine andere zolltechnische Frage, die ich dann wie Ihnen jetzt erklären musste. Das war gar nicht so einfach, einem Zöllner dies zu erklären. Und das ist etwas unglaublich Seltenes, auch Unscheinbares, aber ich glaube, es zeigt, wie man mit Bildern und mit Rahmen früher gelebt hat. Also der Rahmen nicht nur als ein praktisches Objekt, sondern auch ein, wo es auch einen intimen Bezug gibt sozusagen zu einem Bild, das einem ganz wichtig ist.
0: Oft spiegeln ja die Rahmen auch die Architektur aus der Zeit. Und das wiederum spiegelt sich auch in der Musik. Bach zum Beispiel, der war auch ein großartiger Architekt, wenn wir zum Beispiel seine Fugen anschauen. Sie haben sich von ihm die Fuge in D-Moll gewünscht. Wofür steht sie?
1: Für mich tatsächlich für einen sehr architektonischen, sehr räumlichen Klang, für einen raumgreifenden Klang, der, wenn man ihn mal in einem Kirchenraum wahrnimmt, einen durch Mark und Bein geht, wenn das wer wirklich spielen kann. Ich stelle mir vor, das ist nicht wirklich einfach an der Orgel, aber einen Klang, der über das von der Musik direkt in den Raum, den ganzen Kirchenraum aktiviert, also ein unglaubliches räumliches, ein Volumen sozusagen mit sich bringt und in meiner Vorstellung wenigstens sich diese Klänge eigentlich in der Architektur und auch in der Visual Culture, wenn man will, dieser Zeit widerspiegelt, also in Möbeln, in Inneneinrichtungen, in Raumgestaltung, in Kunstwerken und eben auch natürlich in Rahmen.

0: Ein wuchtiger Schluss, Hannes Kästner mit einem Ausschnitt aus der D-Moll-Fuge von Johann Sebastian Bach in Musik für einen Gast. Robert Knöll, das Triptychon steht hier, Ihr Vater schaut uns sozusagen beim Gespräch zu. Er war ein leidenschaftlicher Sammler von Bilderrahmen, er war selbst Rahmenmacher, wie schon Ihr Großvater. Was hatten Sie für ein Verhältnis zu ihm? Er war eine wichtige Figur für Sie, weil Sie sind ja in seine Fußstapfen getreten, haben jetzt sein Atelier übernommen.
1: Genau, also ich und mein Bruder Carlo zusammen haben quasi diese, es ist schwer in Worten auszudrücken, wie sehr die charakterlichen Eigenschaften, die Eigenheiten, die auch die Leidenschaft und diese Verausgabung im Sehen, das bei meinem Vater jetzt ihn begleitet hat, doch nicht nur über das Thema Rahmen und Rähmchen machen und verkaufen, sondern über die Leidenschaft zur Kunst und zum Sammeln, zum Entdecken, eine unglaubliche Hingabe. Ich glaube, das, was uns am meisten geprägt hat, ist eine beeindruckende Hingabe im Sehen, nicht nur von Kunst, auch in der Natur, eine Begabung zu einem wirklich vorurteilsfreien und fast kindlich naiven Staunen über die Welt. Sei es ein Baum in einer Landschaft, sei es der Bezug zu einer Landschaft beim Wandern, die ihm sehr wichtig war, beim Reisen, für ein Bild, für einen Bilderrahmen. Also eine etwas übers Gewöhnliche und vielleicht auch normale hinausgehende, leicht exzessive Beziehung zu Objekten aufzubauen. Das war etwas, was, glaube ich, neben dem Aufwachsen in diesem Haushalt und Umgebensein von vielen, vielen Artefakten aus vielen Jahrhunderten, etwas, was uns ganz stark geprägt hat. Ich habe dazu eine verrückte Geschichte. Ich musste vorhin meinen Bruder nochmal fragen, ist das eine gute Idee, soll ich das vielleicht erwähnen oder ist das eher ein bisschen heikel? Und da hat er gesagt, nee, das kannst du erzählen, es stimmt ja leider. Und zwar eine Kindheitsgeschichte. Mein Vater war passionierter Kunstsammler, hat überall durch Europa ist er gestöbert und wollte großartige Kunst entdecken, mit kleinem Budget, aber mit großem materiellem Wissen, mit Wissen, das jetzt nicht durch Bücher angelesen wurde, sondern durch den Rahmen, durch einen Materialbezug, Dinge in die Hand nehmen, auseinandernehmen, welches Holz ist das? Wie sieht ein Stück Holz aus, wenn es in Florenz des 16. Jahrhunderts entstanden ist, wenn es vergoldet wurde, wenn es gealtert ist, wenn es gebrochen ist, wenn es überfasst wurde, wenn es geschnitten wurde? Also so ein handwerkliches Wissen, das heutzutage täglich und jährlich seltener wird. Und er hat dann bei einem kleinen Provinzauktionshaus in der Schweiz ein Relief gefunden, das furchtbar aussah, Mutter und Kind. Ein Madonnenrelief, Madonna mit Kind, das in bunten Farben gefasst war. Und er hat das gesehen und es war geschätzt für ein paar hundert Franken. Und hieß, Donatello, Nachfolge. Und Nachfolge heißt so, das kann irgendwann entstanden sein, wahrscheinlich im 19. Jahrhundert. Und bezieht sich aber auf Donatello, das ist eigentlich der bedeutendste Bildhauer der Frührenaissance in Italien und einer der absolut wegweisenden Bildhauer. Und dann hat er gesehen, oder muss er gesehen haben, es war in meiner Kindheit, ich war da ein Baby, da stimmt was nicht. Nämlich die Fassung, diese farbige, ekelhafte Fassung, ist viel neuer, als dieses Relief in Wahrheit ist. Das sind ganz viele verschiedene Schichten aufeinander draufgekommen mit diesem Objekt. Und er hat das dann restaurieren lassen und darunter kam ein wunderbares Relief hervor. Und er hat gesagt, in seinem Übermut, das ist ein echter Donatello. Ich bin völlig überzeugt. Und man hat dann erstmal wenig Zuspruch erhalten, weil man gesagt hat, ja gut, aber das könnte sein. Jetzt müssen wir erstmal einen Experten finden, der das bestätigt und dann muss man es schätzen lassen. Und wenn das dann so wäre, dann wäre es viele Millionen wert, weil dann wäre es ein echter Donatello. Ein Werk dieses Künstlers findet man vielleicht weltweit alle paar Jahrzehnte. Wird ein Werk neu zugeschrieben. Und er ist dann dort aber auf Granit gestoßen und die Experten haben in London saß jemand, hat gesagt, er will keine Stellung dazu nehmen, es könnte sein, es könnte auch nicht sein, dass es von dem Künstler sei. Und dann hat es Jahrzehnte eigentlich bei sich aufbewahrt und wir haben damit gelebt. Und zwar hing das in unserem Kinderzimmer im Tessin in einem alten Zollhaus, liegt das in einer Nische ganz bescheiden über unserem Kinderbett und war dort viele Jahre. Und irgendwann, nach vielen Jahren, hat er dann aus Frust das nicht anerkannt wird, dass es doch ein großartiges Relief sei, hat er das verkauft für wahrscheinlich gutes Geld, hat wahrscheinlich was daran verdient, aber es war doch ein Frust, dass das jetzt nicht das Wahre gewesen sei. Und dann hat sich herausgestellt, ach so, das Relief war Raubkunst, das wurde irgendwann mal gestohlen und ein Anwalt in den USA hat die ehemaligen Besitzer, die Familie ausfindig gemacht und mit denen einen Vertrag abgeschlossen. Der Experte war dann plötzlich der Meinung, doch, doch, es ist von Donatello himself und haben das an die Auktion gebracht in New York und heute thront das, sie wurde dann für viele Millionen versteigert und ist inzwischen mit dem fulminanten Titel die Borromini Madonna in einem amerikanischen Museum in der Sammlung. Und der ganze Witz, wieso ich das so, das ist eine Geschichte, die die Familiengeschichte so ein bisschen in a nutshell ausdrückt. Mein Bruder, der schon damals aspirierender Kunsthändler war und heute auch wirklich Kunsthändler ist und in der ganzen Welt umherreist, um große Kunst zu kaufen und zu verkaufen, der dachte damals, was für ein unfassbarer Fail, was für ein Scheitern. Du hast eine sensationelle, in Expertenkreisen, eine kleine Sensation, einen Schatz gehoben, aber am Ende hast du die Prozesse nicht durchschaut, die es braucht, internationales Kunsthandelsnetzwerk, rechtliche Situation, Auktionshäuser, Experten und so weiter. Und das war ein unglaublich mit Charme behaftetes Thema. Und mein Vater war völlig entspannt und hat gesagt, ja, ich habe es euch ja gesagt. Ich habe ihr gesagt, es ist Donatello. Und hatte auch eine große Entspanntheit damit. Und als ich dann viel später während des Studiums diese Geschichte wieder erzählt bekommen habe, das ging sozusagen, als der Jüngere ging das total an mir vorbei, ehrlich gesagt, dachte ich, was für eine sensationelle Geschichte, weil selbst wenn sie dem wichtigsten, reichsten Sammler oder Museum der Welt erzählen, dass sie einen Donatello besitzen, eins, das können sie sicher sein, wäre nie geschehen, wenn sich alle Welt einig gewesen wäre, das ist ein Donatello, das wäre nie in dieser Nische, in diesem Zollhaus in Italien im Kinderzimmer gehangen, neben unserem Kinderbett. Das heißt, der so intime Bezug zu diesem Objekt war wiederum auch nur möglich, dadurch, dass es noch nicht wirklich ein Donatello war. In dem Moment, wo es das wirklich war, kam das 0, nix auf einen Sockel und man musste Abstand halten und unter eine Vitrine und mit einem schicken Schild daneben und einem Versicherungswert. Und es wurde, und das ist Teil der Kunst, eine Riesenaura, eine Riesenblase und eine riesengroße Distanz geschaffen. Und als Bilderrahmer, was wenn wir den Bogen schließen, ist es ein unglaubliches Privileg, wenn man Kunstwerke ausgerahmt sieht oder sie selbst ausrahmt, man sieht sie ein Stück weit nackt. Man hat eine andere Bindung und eine andere intime, aber auch das Kunstwerk ist im Stadium des ungerahmten Zustands, wenn es so auf einem Tisch liegt, ziemlich verletzlich.
0: Ihr Vater ist vor 3 Jahren gestorben. War es für Sie immer klar, dass Sie in seine Fußstapfen treten wollen oder hätten Sie sich auch einen ganz anderen Beruf vorstellen können?
1: Nein, es war nicht selbstverständlich. Ich hätte mir auch vorstellen können, professionell Kunstgeschichte zu dozieren und jetzt wie jetzt hier stundenlang über Kunst zu sprechen. Das wäre auch ganz nett gewesen. Das war tatsächlich nicht geplant, sondern für mich kam eigentlich so ein Weckruf. Sie kennen das vielleicht, das ist auch der Fluch von ganz vielen Familienbetrieben. Wenn jemand ganz klar eine Rolle einnimmt, das ist mein Thema, ich kümmere mich darum, ich verkörper das Thema gewissermaßen. Beim Bilderrahmen ist es so, man beschäftigt sich nicht nur ein bisschen damit, sondern man verkörpert das auch. Wenn ich an der Art Basel rumlaufe, dann werde ich manchmal begrüßt mit, you're the frame guy. und dann war für mich eigentlich in meiner Jugend klar, also den Hut muss ich mir nicht anziehen, den trägst du schon, das ist wunderbar, aber Rahmen sind schön und gut. Ich will ja erstmal mein eigenes Feld der Beschäftigung suchen und für mich war das sehr klar eine kunsthistorische und auch theoretische, auch philosophische Auseinandersetzung mit Kunst und erstmal nicht unbedingt die praktische über den Bilderrahmen. Das hat sich dann in dem Moment grundlegend verändert, als ich ein wenig schicksalshaft nach dem Studium war meine Tochter Hedwig geboren. Ich musste dann ein bisschen pragmatisch sagen, ja gut, jetzt sollte ich vielleicht nachdem ich jetzt so lange studiert habe und rumgereist bin und großartige Bücher gelesen habe, vielleicht doch mal etwas Fuß fassen und habe dann relativ schnell gemerkt, ja gut, im Kunstmarkt oder Sektor verdient man nicht sehr gutes Geld. Ich werde jetzt mal mich um meine Dissertation kümmern. Und fange aber nebenbei, nur nebenbei, habe ich mir eingebildet, es schwante mir schon Böses, im Familienbetrieb Verantwortung übernommen und habe dort Teilzeit mitgearbeitet. Es war dann so, dass schicksalshaft mein Vater kurz danach eigentlich krank wurde. Und erstmal war es so, oh, er hat eine OP und es geht ihm nicht gut und er fällt aus. Das kommt schon wieder, aber uns wurde dann allen klar, da verändert sich gerade etwas und wir wissen nicht, in welche Richtung das geht. Wir wissen nicht, ob er schnell wieder gesund wird. Es sollte nicht so kommen. Er ist dann ein Jahr nach dieser Diagnose gestorben. Und in dieser Zeit, größter persönlicher Not, war ich ganz viel alleine mit Bilderrahmen. Und ich habe eines sehr stark gemerkt, und mir ist es dort auch wie Schuppen von den Augen gefallen, diese Bilderrahmen sind nicht nur großartige Artefakte, die man sammeln kann und verkaufen und Bilderrahmen, sondern in jedem dieser Objekte ist ein ganz bestimmter Bezug und auch eine gewisse Sprache, auch sehr persönlich. Wenn ich durch Museen heute gehe, dann weiß ich, wenn ein Bild von meinem Vater gerahmt wurde, dann sehe ich das. Das dauert nicht lange, weil ich erkenne das an der Art des Rahmens normalerweise und ich erkenne das auch an der Sprache, an einer gewissen Ästhetik, die einem vertraut ist. Und dort habe ich gemerkt, wenn wir jetzt es nicht schaffen, dieses ganz kostbare kleine Biotop, diese Nische oder diese Sprache ein Stück weit, weil verloren ist sowieso viel, wenn jemand, der das so lange gemacht hat, 50 Jahre lang gemacht hat, dann ist der Großteil des Wissens geht sowieso verloren, machen wir uns nichts vor. Aber wenn wir es nicht schaffen können und ich dort nicht ein Stück weit in die Verantwortung gehe, versuchen, etwas davon weiterzutragen und zu übersetzen und neu zu formulieren, dann werden viele dieser Bilderrahmen, genau wie das unscheinbare Stück Holz, das Sie gesehen haben, wird dieser so wertvolle Bilderrahmen wieder ganz stumm werden und er wird nicht sprechen und man wird ihn nicht einordnen können und er wird ein bisschen zu einer Hieroglyphe werden. So eine Hieroglyphe, die man wie vor dem 19. Jahrhundert bekanntlich nicht entziffern konnte. Und das war der Moment, oder es waren Momente, wo ich mir dann gesagt habe, wir setzen alles daran, diese einmalige Nische zu einer neuen, und zwar nicht nur sie in der Nische zu belassen, sondern sie nach außen zu tragen und vermehrt zu erforschen, ja, eine größere Sichtbarkeit zu geben und Sorge zu tragen. Und das ist seitdem ja die Mission.
0: Sie haben zwei kleine Kinder. Wollen Sie denen dann diese Leidenschaft auch weiter vererben, mitgeben?
1: Ja, das finde ich, da bin ich immer ein bisschen vorsichtig. Sollte man nicht zu viel weitergeben wollen an Inhalten, sondern sollte mehr darauf achten, was man vorlebt, glaube ich. Und von dem her ist das jetzt, meine Tochter ist 4 und mein Sohn ist 1,5, ist das tatsächlich etwas verfrüht. Aber was ich doch sagen kann, es geht erstaunlich wenig darum manchmal, dass man Inhalte weitergibt, inhaltliches Wissen. Und das habe ich gemerkt, dass ich da vom Studium hochtheoretisch irgendwie von Plato-Seminaren und Adorno-Lektüren mit diesem Rahmen konfrontiert war. Ich habe gemerkt, es gibt eine Vertrautheit mit der Sache. Obwohl ich so viele Dinge nicht weiß, gibt es wie eine fast unsichtbare, ein Instinkt oder gibt es wie eine Führung in diesen Themen, als ob mich jemand, in diesem Fall vielleicht sogar mein Vater, an der Hand nehme und in die richtige Richtung sozusagen leitet. Und das ist etwas, was man eigentlich nur unbewusst mitbekommt. Das ist ein Bezug, der sozusagen schon früh gesät wird, ist nicht so sehr, dass man den Kindern etwas lernt, mach das doch so oder du könntest doch diesen Beruf ergreifen oder ist das nicht spannend, das Thema Bilderrahmen? Nee, natürlich. Also ich habe keinen Zweifel, dass die niemals das Thema Bilderrahmen so schnell interessant finden werden. Wieso sollten sie auch? Das macht ihr Papa. Aber dennoch gibt es einen Bezug zu der Sache, der nicht zu unterschätzen ist, eine Vertrautheit.
0: Ihr nächster Musikwunsch, der ist mit Ihren Kindern verbunden. Etwas aus Pippi Langstrumpf.

0: Ein Seeräuberlied aus Pippi Langstrumpf von Robert Knöll. Er ist heute mein Gast hier auf SRF 2 Kultur. Ja, warum gerade das Seeräuberlied?
1: Damit der Stilbruch vollkommen ist, denke ich mir. Nein, ich dachte nur, zwischen dem riesigen, voluminösen, kompromisslosen Pathos von Bach ist dann doch ein Kinderlied, das sozusagen jeder der Kinder, wenigstens hier in der Schweiz jetzt, in Deutschland, hat, irgendwo rumschwert. Ist doch auch wichtig, weil man ja nicht von den Liedern und der Musik beeinflusst wird, die man sich notwendigerweise aussucht, sondern es gibt Dinge, die einem heimsuchen. Und eines dieser Erfahrungen als Papa ist, dass man von Dingen beeinflusst wird. Also wenn ich am Arbeitsplatz ein Lied trailere, wo sich dann herausstellt, das ist irgendwie eben so ein Kinderlied, das übt Einfluss auf einem, ohne dass ich Pippi Langstrumpf zu meinen Top 5 jemals gezählt hätte.
0: Ja, aber in Ihrer eigenen Biografie hat auch ein Kinderbuch eine wichtige Rolle gespielt, oder? Jim Knopf und Lukas der Lokomotivführer.
1: Das stimmt, also die berühmt-berüchtigte Augsburger Puppenkiste. Das ist tatsächlich ein Kinderbuch und auch ein Film, der mir so wichtig geworden ist und geblieben ist, weil es dort, wie ich neulich gemerkt habe, eine Art Urszene gibt meiner Beschäftigung für Kunst, für Geschichte, für Archäologie. Ein Bild, das mich damals tief beeinflusst hat, ist, dass sich ganz spät in der Folge, kurz vor Schluss, herausstellt, dass diese Insel Lummerland, auf der alle leben, eigentlich nur die Spitze eines Eisbergs ist, nämlich nur der Zipfel einer versunkenen alten Stadt auf dem Grunde des Ozeans, des Meeres, und dass diese Stadt dann wieder auftaucht. Und das hat bei mir diese Vorstellung, dass das Vertraute, die vertraute Umgebung, in der wir leben, nur der jüngste oder der oberste Zipfel eines viel größeren architektonischen Gebildes ist, quasi eben wirklich nur die Spitze des Eisberges und darunter ganz viele vergangene Geschichten und vergangene Zeiten schlummern, die potenziell nicht einfach so wieder zu entdecken sind. Das hat mich total fasziniert und hat bei mir, glaube ich, auch diese Archäologie-Wut geradezu angetrieben.
0: Ihr Beruf ist nicht wirklich trendy. Man könnte sagen, er ist fast etwas aus der Zeit gefallen. Stört Sie das manchmal?
1: Ja, das gibt es. Es gibt so Momente, wo ich denke, oh Gott, nicht weil ich denke, mein Beruf ist das, sondern die Vorstellungen, die damit verbunden sind das. Also, weil dem erstmal sozusagen mit alten Rahmen zu tun haben und Kunstwerke zu rahmen, ist erstmal etwas doch irrsinnig Konservatives und man gibt etwas einen Wert durch die Rahmung. Aber ich muss sagen, jeder, der sich, was wunderbar ist, jeder unserer Kunden und jeder Partner, mit dem wir im Austausch sind, seien das Museen oder Sammler, die sind Feuer und Flamme für das Thema. Man hat nie mit jemandem zu tun, der nicht komplett obsessiv sich mit Kunst beschäftigt, weil sonst würde er sich nie mit dem Thema Rahmen jemals beschäftigen. Und das erlaubt einem doch auf einem sehr schnell sich relativ eingehend mit der Sache zu beschäftigen.
0: Wo sehen Sie die Zukunft des Rahmenmachers? Also stirbt dieses Handwerk langsam aus? Heute kaufen ja sehr viele Leute einfach im Supermarkt irgendetwas industriell Angefertigtes.
1: Ja, da haben Sie völlig recht mit dem Terminus Aussterben. Wir sind natürlich in einer Zeit, wo handwerkliches Wissen, das weiß jeder, der ein altes Haus renovieren muss oder der alte Glasfenster braucht oder schöne alte Türgriffe oder so. Wir sind in einer Zeit, wo das immer seltener wird. Ist natürlich nicht erstaunlich, das begann schon mit dem Zeitalter der Industrialisierung, ehrlich gesagt. Und es ist jetzt eigentlich der, aus meiner Sicht, höchste Eisenbahn, dieses Wissen dort zu übersetzen und zu sammeln, zu bewahren und verfügbar zu machen. Und deswegen bin ich eigentlich ständig im Austausch mit Museumsdirektoren, mit Kuratoren und mit anderen Leuten, um zu garantieren oder zu sichern, dass es dort eine neue Art von Austausch gibt. Und das Interesse dort ist gigantisch, aber es gibt viele Museen, die noch nicht mal wirklich wissen, ob ihre Hauptwerke, die sie in der Sammlung zeigen, in einem Rahmen sind, der schon ganz früh, wenn nicht sogar original, ums Werk kam oder einfach eigentlich von dem vorletzten Kurator sozusagen angekauft und dann ums Werk kam oder sogar eine Reproduktion oder sogar eine reine Kopie darstellt. Also es ist immer noch ein faszinierendes Terrain vague. Und für mich ist das Teil meiner Mission, dort einen nächsten Schritt in die Öffentlichkeit zu gehen.
0: Sie sind jetzt 30, wo sehen Sie sich in 20 Jahren?
1: Ein schöner Gedanke wäre, wenn ich Das klingt jetzt ein bisschen abgehoben, aber ich meine, im Moment arbeite ich so viel, dass ich mir nicht vorstellen kann, was nächstes Jahr genau ist. Aber wenn ich mir jetzt vorstellen könnte, dass ich in 20 Jahren ein so großartiges Archiv habe und ein Netzwerk an tollen Leuten aus der Kunstwelt und anderen Interessierten, man auf mich zukommt und nur für die beste Art von Kunstwerk, und ich kann dann mit Rahmen, mit einer ganz großen Sorgfalt und mit viel Zeit und mit viel ganz, ganz präzise, nur wenige Entscheidungen, weil ich muss dann gar nicht mehr so viel arbeiten, sondern nur so die Crème de la Crème, das wäre eine schöne Vorstellung. Aber Sie sehen schon, das klingt erstmal nicht so realistisch.
0: Aber Sie sehen sich immer noch in dem...
1: Ja, also ehrlich gesagt, ich bin I'm all in und habe mich dermaßen diesem Thema angenommen, das werde ich nicht mehr so einfach.
0: Dann sind Sie nicht mehr los.
1: Nein, das sehe ich auch nicht. Aber vielleicht werde ich andere Schwerpunkte setzen. Aber ich glaube, ganz verlassen wird mich das Thema nie mehr.
0: Ihr letzter Musikwunsch, Ständchen aus dem Schwanengesang von Franz Schubert in der Bearbeitung von Franz Liszt für Klavier. Schwanengesang, das letzte Werk von Schubert. Was verbinden Sie mit dieser Musik?
1: Eine erstaunliche, ja, vielleicht wieder an das Thema Erinnerung und Kindheit anschließend, so eine Faszination, dass Musik etwas ist, was Bilder evoziert, aber auch vergangene Bilder. Und in dieser Aufführung von Horowitz, glaube ich, das ist einfach eine meiner aller liebsten Stücke, vor allem mit dieser für mich unerklärlichen Sensibilität, wo dieser ganz, ganz alte Horowitz, es gibt so Aufnahmen, wo er am Klavier sitzt und dann mit so fast versteinerten Händen diese feinen Klänge spielt. Das ist für mich einfach reine Faszination.

0: Das Ständchen von Franz Schubert in einer Bearbeitung für Klavier von Franz Liszt und gespielt von Wladimir Horowitz zum Schluss von Musik für einen Gast. Bei mir im Studio war heute der Kunsthistoriker und Rahmensammler Robert Knöll. Sie können unser Gespräch jederzeit nochmals anhören auf srf.ch/audio. Mein Name, Eva Oertle.
1: Die Nachrichten von SRF um 12 mit Manuel Risi. Das Walliser Zwangsmaßnahmengericht hat die Auflagen für das Betreiber-Ehepaar der Bar Le Constellation in Crans-Montana verlängert. Gegen die beiden französischen Staatsbürger wird seit der Brandkatastrophe in der Silvesternacht ermittelt. Beide mussten ihre Pässe abgeben und sie müssen sich täglich auf einem Polizeiposten melden. Diese Maßnahmen gelten nun weiter, mindestens bis am 9. Oktober, wie die Walliser Staatsanwaltschaft zur Nachrichtenagentur Kiesten SDA sagte. Das Ehepaar hatte beantragt, die Auflagen zu lockern und schlug vor, die tägliche Meldung auf einem Polizeiposten durch einen Videoanruf bei der Polizei zu ersetzen. Die italienische Nachrichtenagentur ANSA meldete, der zuständige Richter sei bereit, die Maßnahme entsprechend anzupassen. Zuerst müsse aber die Machbarkeit und Wirksamkeit einer solchen Kontrolle überprüft werden. Die Staatsanwaltschaft muss sich noch zu dem Vorschlag äußern. In Italien brennt seit gestern Abend ein Wald am oberen Teil des Gardasees. Das Feuer habe sich oberhalb des Ufers in den Bergen rasch ausgebreitet, teilt die Feuerwehr mit. Mehr als 200 Menschen wurden evakuiert, viele davon sind Feriengäste. Der Gardasee ist eines der beliebtesten Urlaubsziele Italiens. Die Einsatzkräfte sagen, das Feuer sei derzeit noch nicht unter Kontrolle. Man konzentriere sich darauf, die Feuerfronten einzudämmen und Häuser zu schützen. Löschflugzeuge und Helikopter sind im Einsatz. Italien erlebt seit Wochen eine Hitzewelle mit Temperaturen von teils über 40 Grad. In fast allen Großstädten gilt deshalb die Alarmstufe Rot wegen akuter Gesundheitsgefahren. Zu weiteren Meldungen in der Übersicht. In den USA hat der Senat Todd Blanche als neuen Justizminister bestätigt. Die Bestätigung fiel knapp aus mit 50 zu 49 Stimmen. Im Vorfeld gab es von Demokraten, aber auch Republikanern Zweifel an Blanches Eignung für den Posten. Auch weil er früher der Anwalt von US-Präsident Trump war. Demokratische Senatoren zweifelten insbesondere an Blanches Unabhängigkeit vom Präsidenten. Bei neuen russischen Angriffen auf die ukrainische Hauptstadt Kiew und deren Umgebung sind in der Nacht mindestens 3 Menschen getötet worden. Unter den Getöteten in einem Vorort von Kiew sei auch ein Kind, sagen die ukrainischen Behörden. Auch die Ukraine hat Russland angegriffen mit Drohnen. Dabei seien 2 Ölraffinerien getroffen worden. Die Wetteraussichten, es ist meist sonnig, morgen gibt es dann vor allem in den Bergen lokale Regengüsse. Es ist 30 bis 34 Grad heiß. Das waren Nachrichten von Radio SRF, verantwortlich Frank Estermann.
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3: Am Mikrofon Michael Schwendimann. Vielleicht stehen gerade die Kartoffeln auf dem Herd, vielleicht sitzen sie noch gemütlich beim Kaffee. Und jetzt kommt Musik, die ungefähr so klingt, als hätte jemand eine Zeitmaschine gebaut und darin mit voller Absicht ein paar Jahrhunderte durcheinandergebracht.

Musik wie ein optischer Täuschungstrick. Man glaubt, man höre ein Werk aus dem 18. Jahrhundert und plötzlich schimmert immer wieder das 20. Jahrhundert durch. Das war der erste Satz aus Sergei Prokofjews Symphonie Klassik mit dem Scottish Chamber Orchestra unter Joseph Swinson. Manchmal ist Musik auch wie ein gutes Familienfest. Die bekannten Gäste kommen zuerst und dann steht plötzlich jemand vor der Tür, den fast niemand kennt, der aber die spannendsten Geschichten mitbringt. Prokofjew war eben der berühmte Gast. Jetzt begrüßen wir einen eher unbekannten Namen, Jean-Baptiste Aimé Janson. Sein Cellokonzert in D-Dur zeigt, dass die Musikgeschichte noch viele verborgene Schätze bereithält. Valentin Raduzio.

Der Cellist Valentin Raduzio und das Württembergische Kammerorchester Heilbronn unter Ruben Gazarian im Cellokonzert in D-Dur von Jean-Baptiste Aimé Janson. Ein musikalischer Fund, der beweist, dass nicht nur die großen Namen spannende Musik hinterlassen haben. Vielleicht ist genau das eine schöne Erinnerung für diesen Samstagmittag. Manchmal wartet das Überraschende nicht dort, wo alle hinschauen, sondern in den Seitenstraßen der Musikgeschichte. Und entferntes Echo begleitet uns jetzt hin zu den Nachrichten um 12.30 Uhr. Musik von Ryuichi Sakamoto. Das Stück heißt Distant Echo.

0: Die Nachrichten von SRF um 12:30 mit Manuel Risi. Das Betreiber-Ehepaar der abgebrannten Bar Le Constellation in Crans-Montana muss sich weiterhin täglich bei der Polizei melden. Das zuständige Gericht hat die Zwangsmaßnahmen verlängert. In Italien brennt der Wald oberhalb des Gardasees. Mehr als 200 Menschen mussten sich in Sicherheit bringen. Und in der Zürcher Innenstadt tanzen heute wieder Hunderttausende zu wummernden Bässen an der Street Parade. Die Wetteraussichten: Es ist meist sonnig heute bei 30 bis 34 Grad. Morgen gibt es dann vor allem in den Bergen lokal Regengüsse. Das Walliser Zwangsmaßnahmengericht hat die Auflagen für das Betreiber-Ehepaar der Bar Le Constellation in Crans-Montana verlängert. Gegen die beiden französischen Staatsbürger wird seit der Brandkatastrophe in der Silvesternacht ermittelt. Beide mussten ihre Pässe abgeben und sie müssen sich täglich auf einem Polizeiposten melden. Diese Maßnahmen gelten nun weiter, mindestens bis am 9. Oktober. Das sagte die Walliser Staatsanwaltschaft zur Nachrichtenagentur Kiesten SDA. Das Ehepaar hatte beantragt, die Auflagen zu lockern und schlug vor, die tägliche Meldung auf einem Polizeiposten durch einen Videoanruf bei der Polizei zu ersetzen. Die italienische Nachrichtenagentur ANSA meldete, der zuständige Richter sei bereit, diese Maßnahmen entsprechend anzupassen. Zuerst müsse aber die Machbarkeit und Wirksamkeit einer solchen Kontrolle überprüft werden. Die Staatsanwaltschaft muss sich noch zu dem Vorschlag äußern. In Italien brennt seit gestern Abend ein Wald am oberen Teil des Gardasees. Das Feuer habe sich oberhalb des Ufers in den Bergen rasch ausgebreitet. Das teilte die Feuerwehr mit. Mehr als 200 Menschen wurden evakuiert. Viele davon sind Feriengäste. Der Gardasee ist eine der beliebtesten Ferienregionen Italiens. Die Einsatzkräfte sagen, das Feuer sei derzeit noch nicht unter Kontrolle. Man konzentriere sich darauf, die Feuerfronten einzudämmen und Häuser zu schützen. Löschflugzeuge und Helikopter sind im Einsatz. Italien erlebt seit Wochen eine Hitzewelle mit Temperaturen von teils über 40 Grad. In fast allen Großstädten gilt deshalb die Alarmstufe Rot wegen akuter Gesundheitsgefahren. Bei neuen russischen Angriffen auf die ukrainische Hauptstadt Kiew und deren Umgebung sind in der Nacht mindestens 3 Menschen getötet worden. Unter den Getöteten in einem Vorort von Kiew sei auch ein Kind, das sagen die ukrainischen Behörden. Auch andere Orte in der Umgebung sind getroffen worden. Auch von dort werden mehrere Verletzte gemeldet. In der Ukraine sind die Abwehrraketen knapp. Deshalb kann das Militär russische Raketen praktisch nicht mehr abfangen. Derweil meldet auch Russland neue ukrainische Drohnenangriffe. Dabei sei in der südlichen Region Krasnodar eine Ölraffinerie getroffen worden. Und auch aus der Industriestadt Samara im Südosten Russlands werden Drohnenangriffe gemeldet. Die ukrainische Armeeführung bestätigt, 2 russische Raffinerien angegriffen zu haben. An beiden Standorten seien Brände ausgebrochen. Eine Drohne ist am Morgen in den Luftraum von Bulgarien eingedrungen und ist dort explodiert. Das teilt der bulgarische Regierungschef nach einer Sitzung des Nationalen Sicherheitsrates mit. Der Vorfall ereignete sich direkt an der Grenze zu Rumänien. Laut dem Regierungschef explodierte die Drohne kurz nach der Grenze in der Nähe einer Gaspipeline. Es habe keine Schäden und keine Verletzten gegeben. Es werde nun untersucht, woher die Drohne gekommen ist. Zu weiteren Meldungen in der Übersicht. In den USA hat der Senat Todd Blanche als neuen Justizminister bestätigt. Die Bestätigung fiel knapp aus mit 50 zu 49 Stimmen. Im Vorfeld gab es von Demokraten, aber auch Republikanern Zweifel an Blanches Eignung für den Posten, auch weil er früher der Anwalt von US-Präsident Trump war. Demokratische Senatoren zweifelten insbesondere an Blanches Unabhängigkeit vom Präsidenten. China bereitet sich auf den Taifun Dolphin vor. Hunderte Flüge sind laut chinesischen Medien gestrichen worden. Im Osten Chinas sind Schulen und Tourismusattraktionen geschlossen. Meteorologen erwarten starken Regen und möglicherweise schwere Überflutungen. Gestern zog der Wirbelsturm über Japan. Rund 14.000 Haushalte waren in der japanischen Präfektur Okinawa ohne Strom. In die Schweiz. In Zürich steigt heute die vielleicht größte Technoparty der Welt, die Street Parades. Das bedeutet, in der Innenstadt herrscht heute Ausnahmezustand. Simon Riechle, dazu gibt es einige Kennzahlen.
1: Ja, gegen 1 Million Menschen werden rund um das Zürcher Seebecken erwartet heute für den Umzug, der in knapp 1,5 Stunden losgeht. Rund 30 Love Mobiles ziehen dann mit DJs durch die Masse. Außerdem gibt es auch auf 9 Bühnen, die in der Innenstadt verteilt sind, diverse Auftritte von Techno-DJs.
0: Ein großes Thema an der Street Parade ist die Sicherheit. 2 Wochen nach dem Anschlag auf den Christopher Street Day in Berlin. An dieser Pride-Veranstaltung forderte ja ein Anschlag ein Todesopfer und 29 Verletzte. Gibt es nun in Zürich spezielle Vorkehrungen?
1: Im Vorfeld hat die Stadtpolizei Zürich gesagt, man schaue alles noch einmal an, aber man sei schon seit Jahren mit einem großen Sicherheitsdispositiv im Einsatz, um die Route der Street Parade zu sichern. Und es gebe zum Beispiel auch Vorrichtungen, um etwa zu verhindern, dass ein Attentäter mit einem Auto in die Menschenmenge fahren könnte. Konkret werden an wichtigen Punkten etwa Abschrankungen aufgestellt oder auch Autos und Lastwagen.
0: Es gibt aber auch kleinere Gefahren für die Menschen, die die Street Parade besuchen. Womit befasst sich die Polizei?
1: Ein größeres Thema neben der Hitze ist, wie auch schon in vergangenen Jahren, das sogenannte Crowd-Management. An einzelnen Orten gäbe es teilweise kritisch viele Leute auf engem Raum und in solchen Momenten leite man dann die Menschenmengen um, damit sich die Situation entspanne. Und ein weiteres Problem seien Diebesbanden, die es auf Raverinnen und Raver abgesehen hätten. Die Polizei appelliert deshalb, man soll Schmuck und andere Wertgegenstände möglichst zu Hause lassen oder dann nah am Körper tragen.
0: Simon Riechle live im Studio, besten Dank. Der Blick aufs Wetter. Heute scheint meist die Sonne. Morgen geht es dann mit Sonne und einigen Wolken weiter. Vor allem in den Bergen bilden sich stellenweise Regengüsse. Die Höchstwerte liegen zwischen 30 und 34 Grad. Das waren Nachrichten von Radio SRF. Verantwortlich Frank Estermann.
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3: Am Mikrofon Michael Schwendimann. Ja, wenn Sie gerade den Esstisch decken oder schon am Aufräumen sind, dann können Sie sich von Johann Sebastian Bach helfen lassen. Tatsächlich nämlich steckt in der Musik, die jetzt folgt, jede Menge Bewegung. Eine Corrente, 2 Menuette und eine Giga, also Tänze. Bach hat sie zwar für die Finger komponiert, aber ihre Füße hört man immer noch mit. Piotr Andrzejewski ist am Klavier und verwandelt fast 300 Jahre alte Noten in Musik, die gleichzeitig präzise und völlig lebendig klingt.

Piotr Anderszewski mit vier Sätzen aus Johann Sebastian Bachs Partita Nummer 1 in B-Dur. Bach und Händel wurden im selben Jahr geboren, 1685. Begegnet sind sie sich nie. Schade eigentlich, man würde gerne wissen, worüber sie gesprochen hätten. Vielleicht über die Kraft der Musik Trost zu spenden? Darum geht es jetzt in Händels Oratorium Theodora, in der Arie Bane of Virtue. Keine große Opernbühne, kein Spektakel, sondern die Stimme von Susan Bickley, die innere Stärke ausstrahlt.

Susan Wickley, begleitet vom Gabrielli Consort und Players unter Paul McCreesh. Das war die Arie Bane of Virtue aus dem Oratorium Theodora von Georg Friedrich Händel. Manche Instrumente haben von Natur aus etwas Freundliches. Das Horn gehört definitiv dazu. Es klingt nach frischer Luft, nach Weite und manchmal sogar nach einem kleinen Abenteuer. Wolfgang Amadeus Mozart wusste genau, was er seinem Freund Joseph Leutgeb auf den Leib schreiben konnte. Das vierte Hornkonzert gehört zu den charmantesten Werken, die Mozart komponiert hat. Virtuos, humorvoll und immer mit einem Lächeln im Gesicht. Solist ist Johannes Hinterholzer, begleitet vom Mozarteum Orchester Salzburg unter Ivor Bolton.

Wolfgang Amadeus Mozarts Hornkonzert Nummer 4 in S-Dur mit Johannes Hinterholzer als Solisten und dem Mozarteum Orchester Salzburg unter Ivor Bolton. Jetzt wechseln wir die Perspektive und schauen in die Welt der Kinder. Allerdings nicht ins Kinderzimmer von heute, sondern in das Paris des 19. Jahrhunderts. Georges Bizet schuf mit seinen Jeux d'enfants, den Kinderspielen, kleine musikalische Szenen voller Fantasie. Man hört förmlich Springseile, Holzpferde und die Kreativität, die entsteht, wenn Langeweile keine Chance hat. Jeux d'enfants von Georges Bizet, das Orchestre de Paris spielt unter Pavo Järvi.

0: Georges Bizets Blick in die Welt der Kindheit. Das war die Petite Suite mit dem Titel Jeu d'enfant. Das Orchestre de Paris spielte unter Paavo Järvi.
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Oliver Davies gehört zu den Komponisten, die beweisen, dass neue Musik nicht kompliziert sein muss, um etwas zu erzählen. Sein Klavierkonzert Live trägt einen großen Titel, das Leben. Und vielleicht passt kaum etwas besser zu einem Samstagnachmittag. Musik, die Raum zum Nachdenken lässt, ohne Antworten vorzuschreiben. Der Pianist Hugh Watkins hat im ersten Satz den Solopart gespielt, begleitet vom Royal Philharmonic Orchestra unter Julian Kershaw. Unser nächster Komponist, Franz Krommer, war zu seiner Zeit hoch geschätzt. Heute steht er etwas im Schatten von Haydn, Mozart und Beethoven. Wir hören Krommers erste Sinfonie, die vor Energie, Eleganz und guter Laune sprüht. Musik, die keinen Platz im Museum sucht, sondern direkt ins Ohr möchte. Das Orchestra della Svizzera Italiana spielt unter Howard Griffiths.

Die Sinfonie Nummer 1 in F-Dur von Franz Krummer, gespielt vom Orchestra della Svizzera Italiana unter Howard Griffiths. Und nach dem Spitzenorchester aus dem Tessin jetzt ein Top-Streichquartett aus Zürich, das Merrill-Quartett. Wir hören es mit der Romanze aus dem Streichquartett in S-Dur von Fanny Hensel Mendelssohn. Ein wunderbares Stück, feinfühlig, poetisch und voller Ausdruck.

Die Romanze, der dritte Satz aus dem Streichquartett in Estur von Fanny Hensel Mendelssohn. Die Aufnahme mit dem Merell-Quartett aus Zürich. Bleiben Sie dran, um 14 Uhr erwartet Sie die Diskothek mit einer Reprise. 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Kammermusik von Luigi Boccherini führt uns dahin.

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1: Das ist die Diskothek auf SRF 2 Kultur mit Jenny Berg am Mikrofon. Und heute beschäftigen wir uns mit Musik einer jungen Komponistin, die ihr eigenes Schaffen der Liebe geopfert hat.

0: Alma Mahler hat dieses Lied komponiert, besser gesagt Alma Schindler, denn dieses Lied ist vor ihrer Heirat mit Gustav Mahler entstanden. Das war zwar eine Liebesheirat zwischen den beiden, aber Alma musste für diese Ehe ihre eigenen künstlerischen Ambitionen opfern. Denn Gustav Mahler, der Komponist und damalige berühmte Wiener Operndirektor, wollte keine Konkurrentin in der Ehe dulden. Alma sollte sich fortan ganz ihm und seiner Musik widmen. Warum dennoch Musik von Alma Mahler erhalten geblieben ist und wie ihre Lieder heute interpretiert werden, darüber sprechen wir jetzt hier in der Diskothek. Mit mir im Studio sind die Sängerin Silke Geng und der Musikbibliothekar Markus Erni. Schön, dass Sie beide da sind.
1: Hallo.
2: Dankeschön.
0: Ja, die Lieder Alma Mahlers sind heute unser Thema. Die Musik von Alma Mahler kommt tatsächlich zum allerersten Mal in der Diskothek vor. An mangelnden Aufnahmen hat es nicht gelegen. Ihre Lieder sind in 3 Dutzend Schallplatten und CD-Aufnahmen vertreten, allerdings selten als Zyklus, oft hineingestreut in Zusammenstellungen mit anderen Liedern dieser Zeit oder von anderen Komponistinnen. Aber vielleicht liegt es am Wert, den man diesen Kompositionen beimisst, denn es handelt sich überwiegend um Frühwerke. Denn schon mit 22 Jahren hat Alma Mahler wegen der Heirat mit Gustav Mahler ihr Komponieren weitestgehend aufgegeben. Silke Geng, Sie sind Mezzosopranistin. Für Ihre Stimmlage hat Alma Schindler Mahler komponiert. Haben Sie diese Lieder schon einmal selbst gesungen?
1: Nein, ich habe diese Lieder noch nie gesungen und ich habe diese Lieder auch noch nie gehört. Das ist jetzt heute in der Diskothek mein allererstes Mal. Ich bin sehr gespannt, ob mir dazu was einfällt.
0: Und die Lieder sind Ihnen auch sonst nie begegnet in Konzertprogrammen von Kolleginnen?
1: Nein, nie. Alma Mahler war für mich im Studium immer die Frau von. Also ich wusste auch, dass sie komponiert hat, aber die Lieder sind mir nie begegnet und auch bei Kolleginnen und Kollegen nie begegnet. Und ich frage mich, woran das liegt, denn sie hat ja doch einiges geschrieben in dieser kurzen Zeitspanne, in der sie komponiert hat. Ja, ich bin mal gespannt, ob ich heute nach der Diskothek dann finde, die sollte ich doch auch mal selber mir zu Gemüte führen.
0: Schön, da sind wir gespannt. Markus Erni, sind Sie den Liedern Alma Mahlers schon einmal im Konzertleben begegnet?
2: Nein, ehrlich gesagt, überhaupt nicht. Ich kenne das nur von CDs, wie man sie wiederentdeckte, irgendwo in den 1980er Jahren. Ich bin jetzt hier der Älteste am Tisch. Das war wirklich eine Entdeckung. Live habe ich das noch nie gehört.
0: Und an der Hochschule? Sie arbeiten ja in der Bibliothek der Musikakademie. Gibt es dort vielleicht auch Studierende, die ab und zu mal nach den Noten fragen von Alma Mahler?
2: Also ich glaube nicht, dass das gepflegt wird in den gegenwärtigen Liedklassen.
0: Ja, vielleicht stoßen wir ja einen Trend an mit unserer Sendung. In einem CD-Booklet zu einer der Aufnahmen für heute, da habe ich den treffenden Satz gelesen: Es hätte die Komponistin Alma Schindler geben können.

0: relativ frei von Vorbildern entwickeln konnte. Sie hat bereits mit 9 Jahren angefangen zu komponieren und hat auch Unterricht darin genommen. Die Lieder, über die wir heute sprechen wollen, die sind um 1900 und 1901 entstanden. Da war Alma 21-jährig und hatte schon der halben Bildungselite in Wien den Kopf verdreht. Unter anderem Gustav Klimt, der sie heiraten wollte. Sie hatte eine Beziehung mit ihrem Kompositionslehrer Alexander Zemlinski. Ja, und dann trat Gustav Mahler in ihr Leben und gewann ihr Herz. Gustav Mahler war 19 Jahre älter als Alma. Er war angesehen, ja, berühmt. Er war Direktor der Wiener Oper. Er war beeindruckt von der schönen, selbstbewussten Alma, aber er stellte auch Bedingungen, die Ehe oder ihre Karriere als Komponistin. Und das hat er offenbar gesagt, ohne auch nur ein Werk von ihr gesehen zu haben. Er hat verlangt, dass Alma in der Ehe nur ihm und seiner Musik dient. Ja, und sie hat eingewilligt. Die Legende will es, dass 10 Jahre später sich eine schwelende Ehekrise manifestiert. Alma fühlt sich gefangen, Gustav zu wenig unterstützt. Und so sucht Gustav Mahler Rat bei Sigmund Freud. Er lässt eine Blitzanalyse machen. Und da erst fällt es ihm wie Schuppen von den Augen, dass er noch nie die Komposition seiner Frau angeschaut hat. Zurück zu Hause setzt er sich gleich ans Klavier und spielt alle Lieder durch. Die Noten waren leicht zu finden. Alma hat sie jedes Jahr in einer Mappe mit in die Sommerferien genommen. Ja, und das Tagebuch von Alma Mahler überliefert die Szene. Alma kommt von einem Spaziergang mit den Kindern zurück und Gustav ruft zu ihr: "Diese Lieder sind gut. Oh Gott, was habe ich getan?" Ja, und dann kommt es dazu, weshalb wir die Lieder heute eben hier in den Händen halten, gedruckt. Gustav Mahler wählt 5 Lieder aus für die Veröffentlichung und fordert Alma auch auf, weiter zu komponieren. Doch, ja, die erzwungene Kompositionspause war zu lang. Alma hat den Kontakt zu ihrer eigenen Kreativität verloren. Sie komponiert fast nichts mehr. Ja, diese 5 Lieder, die Gustav Mahler zur Veröffentlichung ausgewählt hat, die sind mittlerweile auf dem CD-Markt gut vertreten. Es gibt 2-3 Dutzend Aufnahmen von diesen Liedern, viele auf Sammelsamplern, wo nur einige ausgewählte Lieder dabei sind, weniger, wo diese 5 Lieder aus der Erstveröffentlichung als Zyklus gedacht und interpretiert werden. Wir vergleichen nun 5 dieser Aufnahmen hier in der Diskothek und hören in den 3 Runden das erste, das mittlere und das letzte Lied. Ja, das erste Lied, das heißt Die stille Stadt. Der Text stammt von Richard Demel. Markus Ernie, Richard Demel, ist das ein Autor, den man auch sonst bei anderen Komponisten begegnet?
1: Ja, sehr viel. Das war à la mode. Es ist überhaupt erstaunlich, wie sich Alma Mahler eigentlich praktisch ausschließlich mit zeitgenössischen Dichtern auseinandersetzt. Also wir haben eine Ausnahme, das ist das Heine-Lied dann am Schluss. Und es gibt etliches von Richard Strauss und so weiter.
0: Ja, ich lese mal den Text der ersten Strophe. Dieses Lied, 3 Strophen hat der Text. Liegt eine Stadt im Tale, ein blasser Tag vergeht. Es wird nicht lang mehr dauern, bis weder Mond noch Sterne, nur Nacht am Himmel steht. Ich schlage vor, wir beginnen gleich mit der Musik. Möchten Sie gerne die ersten beiden Aufnahmen direkt hintereinander hören zum Vergleich?
2: Können wir gerne machen, ja.
0: Gut, dann beginnen wir mit Aufnahme 1 mit dem Lied Die stille Stadt von Alma Mahler.

Aufnahme 1 mit dem Lied Die stille Stadt von Alma Schindler-Mahler. Und wir hören direkt im Anschluss Aufnahme 2.

0: Aufnahme 2 war das mit dem Lied Die stille Stadt von Alma Schindler-Mahler. Silke Gang, wie ist Ihr erster Eindruck von diesen beiden Aufnahmen?
1: Ja, es sind zwei sehr schöne und zwei wirklich sehr, sehr unterschiedliche Aufnahmen. Bei der ersten, ich habe ja vorhin schon gesagt, ich habe mir die Lieder nicht angehört, ich kannte auch die Texte nicht. Da habe ich gerade im ersten Takt gedacht, ah ja, das ist sicher Nebel, was das Klavier da spielt. Und es kam ja dann auch der Nebel.

es eine sehr, sehr schön geführte Stimme. Es sind also in der ersten Aufnahme sehr, sehr, sehr schöne Linien. Das Klavier zum Beispiel, sie singt ja, liegt eine Stadt im Tal, und das Klavier antwortet ganz schön dann im Echo.

Es ist insgesamt eine Aufnahme, wo ich das Gefühl habe, es ist sehr auf, da lag der Fokus auf dem Wohlklang. Und die zweite Aufnahme fand ich dann extrem überraschend und sehr, sehr spannend. Da wird agogisch viel mehr versucht, da wird viel mehr ausprobiert, da wird auch sehr viel mit den Überraschungen, die tonal ja hier passieren, gespielt. Und die Stimme probiert sehr, sehr viel aus, in dieser Atmosphäre sich aufzuhalten. Und das fand ich wirklich ganz toll. Das ist auch gerade, wie sie den Anfang macht, mit diesem etwas fahlen Klang.

Das hat mir sehr gut gefallen am Schluss, wenn sie diesen Kindermund, was ja doch was sehr Überraschendes ist jetzt von diesem Text, dass da plötzlich ein Lobgesang von einem Kindermund kommt, da bekam ich Gänsehaut. Also das hat sie wirklich toll gebaut bis dahin. Und das Klavier ist auch sehr, sehr flexibel, sehr, sehr farbenreich. Ja, das war eine sehr überraschende zweite Aufnahme, sehr, sehr schön.

0: Markus Erni, wie ist es Ihnen ergangen mit diesen beiden Aufnahmen?
1: Ich empfand die erste Aufnahme quasi ein bisschen opernhafter. Auch am Anfang, wie sie so in die Brust runter senkt, auch wie sie das drängend macht. Das wirkte für mich sehr opernhaft.

Und die zweite Aufnahme geht sehr viel stärker vom Sprachfall aus. Ich finde es ein ganz toller Begleiter. Schon das Vorspiel, also da wird extrem viel gemacht, was das Drängende, was die ganzen Ritterdamen, die anbelangt.

0: Was mir bei der zweiten Aufnahme so ein bisschen fehlt, sind die dynamischen Unterschiede. Also es wechselt ja eigentlich dauernd vom Pianissimo ins Forte und dann fällt es gleich wieder zurück. Das war bei der ersten Aufnahme fast besser realisiert, so wie ich das gehört habe.
1: Gehen wir weiter zu Aufnahme 3.

0: Ja, hier wurden erst einmal Blicke ausgetauscht, nachdem der Gesang eingesetzt hat. Markus Erni, was hat Sie irritiert an dieser Aufnahme?
1: Also ich denke, von der Art her ist es wieder näher an der ersten Aufnahme, also eher opernhaft.
0: Aber waren Sie überrascht, einen Mann zu hören hier?
1: Ja, wobei kommen ja dann noch aufs letzte Lied, aufs fünfte, das ja eigentlich von einem Mann gesungen wird. Also da muss man sich dann quasi eine Hosenrolle vorstellen. Es ist ein Wanderer. Also es ist eigentlich das Umgekehrte wie bei Schubert, wenn Frauen Winterreise oder Schöne Müllerin singen. Also das ist denkbar, aber eigentlich sind wir dort gewöhnt, dass das Männer singen. Mir hat die Stimme nicht so gefallen. Also sie hat mir zu viel unnötiges Vibrato. Ich verstehe manche Sachen nicht.

Es haben mir so viele Details nicht gefallen. Ja, mir hat auch das Klavier nicht so gefallen. Das ist für mich so der virtuosen Aplomb. Also wenn dann irgendwas Großartiges gemacht werden kann, dann wird das so ausgespielt.

0: Silke Gang?
1: Ja, also ich habe das Gefühl, dass diese Lieder viel mehr Zeit brauchen, um die Akkorde und auch den Text wirken zu lassen. Und das war für mich so ein bisschen drüber. Also es ist so ein bisschen drüber gegangen irgendwie über das ganze Stück. Und dann macht es auch nichts mit mir, dass da plötzlich eben dieser Kindermund kommt. Ja, da singt dann halt jemand. Also so ein bisschen, es war so drüber gewischt.

Die Lieder sind, glaube ich, nicht ganz einfach zu singen. Also gerade die erste Phrase, liegt eine Stadt im Tale, ein blasser Tag vergeht. Das geht über eine Dezime, also es geht wirklich runter. Und dann muss man aber zum Beispiel bei Bis weder Mond noch Sterne, muss man gleich die Oktave wieder hoch und so. Also das ist technisch nicht ganz anspruchslos so. Und wenn er dann da unten bei Nebel auf die Stadt und so, da muss er dann so auf den tiefen Tönen so ein bisschen rumsingen und so. Das ist nicht so ganz einfach. Und ich habe jetzt hier so ein bisschen gehört, dass er da auch so seine Schwierigkeiten so damit hatte.

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1: Ich fand's einen interessanten Ansatz, dass er so ein bisschen fast Volkslied, hatte ich so das Gefühl, dass er so ein bisschen drüber singt und so, aber also es hat mich jetzt weniger überzeugt als die zweite Aufnahme, einfach wo wirklich dieser Platz und diese Ruhe und dieses Ausprobieren eben von Farben war. Das fand ich jetzt bei der dritten, war ich gar nicht vorhanden.
2: Zwei Aufnahmen haben wir noch hier in der ersten Runde in der Diskothek. Gehen wir weiter zu Aufnahme 4.

0: Auf Nummer 4 mit dem Lied Die stille Stadt von Alma Schindler-Mahler. Silke Gang hat diese Orchestrierung vielleicht ein bisschen den Mahler-Charakter betont oder betonen wollen in diesem Lied.
1: Also ja, ich bin total überrascht. Ich finde es sehr schön. Mir gefällt es sehr, sehr gut. Es ist total schwärmerisch und hochromantisch. Also ist ja klar, wenn man natürlich ein Orchester zur Verfügung hat und die verschiedenen Instrumente, dann kann man natürlich da ein Feuerwerk an Farben und Zauber machen. Und das wurde hier auch gemacht. Man merkt hier auch zum Beispiel, dass diese Lieder es vertragen, dass sich Zeit genommen wird, dass Platz genommen wird und so. Ich bewundere die Stimme sehr, die Sängerin sehr, die das gesungen hat, weil es ist was ganz anderes, wenn man das mit Klavier singt, als wenn man es mit Orchester singt. Man muss viel mehr aufmachen, man braucht viel mehr Atem, die Stimme muss mehr Raum nehmen, man kann nicht so ins Pianissimo zurückgehen oder eben dann nur auf die Sprache gehen, da muss schon wirklich Linie sein, dass man eben über so ein Orchester rüberkommt. Und das hat sie wirklich, wirklich beeindruckend gemacht. Sie schafft es nämlich trotzdem, also ich finde, es ist nicht opernhaft gesungen, es ist trotzdem Orchesterlied und wunderschön, und sie hat die Farben drin, sie ist technisch wirklich einwandfrei durch diese tiefen Passagen gekommen, wo man wahnsinnig aufpassen muss und wo man sich auch als Sänger oder Sängerin selber sehr beruhigen muss, dass man sich da nicht unter Druck setzt, wenn man eben so ein fettes Orchester drunter hat.

0: Also das ist wirklich eine schöne, tolle Variante dieser Lieder und es passt total gut, finde ich, dass da eine Orchesterfassung dazu auch existiert.
1: Markus Erni, wie hat Ihnen diese Orchesterfassung gefallen?
2: Silke hat gesagt, ein fettes Orchester. Es ist ein großes Orchester, so Richard Strauss-mäßig dann mit irgendwelchen obligaten Soli für die Celli und Violinen. Aber dann umgekehrt gehen Sachen verloren. Also dieser Glöckchenton, der da aus der linken Hand am Anfang kommt und nachher immer mit dem Vorschlag, der ging völlig verloren. Der war irgendwo bei irgendeiner zweiten Violine angesiedelt, solistisch am Anfang und so. Da habe ich ein bisschen vermisst.

0: Dann ist sehr parfümiert natürlich mit dieser dauernden Harfe, aber man muss sagen, das Lied ist auch ein bisschen parfümiert mit diesen dauernden Arpeggi.
1: Ja.
0: Aber es ist vom Dirigenten her dann sehr gekonnt gemacht, also dieses Arpeggio dann in Takt 30.

0: Da landen Sängerin und Instrumentalapparat ziemlich gut. Bei den Klavierfassungen wird das Arpeggio sehr oft viel zu schnell gemacht. Er ist eigentlich schon in der Hälfte des Taktes fertig, bevor die Sängerin überhaupt weiterkommt. Das hat schon, ist schon sehr schön gemacht. Und bezüglich der Sängerin bin ich ebenfalls großer Fan. Hat mir sehr gefallen.
1: Dann hören wir uns jetzt noch die letzte Aufnahme mit diesem Lied an, hier in der ersten Runde in der Diskothek. Aufnahme 5.

0: Markus Erni, jetzt haben wir nochmal eine etwas andere Orchesterfassung gehört. Wie hat die Ihnen gefallen?
1: Ehrlich gesagt hat sie mir als Orchesterfassung besser gefallen. Sie ist weniger parfümiert. Sie vermeidet sogar ausgesprochen Harfen und so weiter. Sie ist viel kleiner besetzt. Also wenn ich das richtig höre, die Bläser sind solistisch besetzt. Es ist ein kleiner Orchesterapparat. Die Sängerin ist dann eine Spur opernhafter, aber ich finde sie eigentlich auch toll, wie sie das macht.

0: So in den Geigen wird ja hier, habe ich den Eindruck, noch mehr die Dramatik verstärkt als in der vorherigen Orchestrierung. Also da geht es ja manchmal richtig so zur Sache, wird höher und höher und höher.
1: Ja.
0: Kriegt das jetzt vielleicht dadurch auch einen opernhafteren Gestus von der Musik allgemein, sodass die Stimme dann sich dem anpasst?
1: Ja, eigentlich ist der Orchesterapparat ja kleiner. Es ist der Kampf ein bisschen weniger.
0: Also von der Lautstärke?
1: Von der Lautstärke her. Ich finde, das kleinere Orchester ist einfach flexibler. Also diese sehr drängende Stelle mit, es dringt kein Dach noch Hof noch Haus. Das ist ja dann ein Crescendo zu Forte. Das wird dann im Orchester sehr schön gemacht. Dort werden zum ersten Mal überhaupt Arpeggi gespielt, um das Ganze dramatisch aufzuladen.

0: Silke Gang?
1: Ich finde, das Orchester fand ich auch spannend, eben weil, wie Markus schon gesagt hat, es hat irgendwie mehr Spannung drin. Dadurch, dass es agogisch ein bisschen flexibler arbeitet, eben man hört auch diese kleinen Glöckchen und so, was Markus ja vorhin vermisst hat in der anderen Orchesteraufnahme. Ich bin so ein bisschen zwiegespalten mit der Stimme, weil irgendwie entweder liegt es an der Aufnahmetechnik, dass die Stimme einfach wahnsinnig im Vordergrund ist und einfach so, also Hauptsache Präsenz der Stimme kam mir jetzt hier irgendwie in den Sinn. Und ich bin auch nicht ganz sicher, ob die Sängerin Muttersprachlerin ist. Ich würde eher sagen, nein. Man hört das so an den kurzen, also Hof noch Haus, zum Beispiel Hof noch Haus, also diese Sachen.
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1: Bin nicht ganz sicher, ob sie Muttersprachlerin ist und ob sie irgendwie für sich so eine Interpretation dieses Gedichtes wirklich gefunden hat. Das ist für mich auch sehr opernhaft gesungen. Und trotzdem, dass ich das Orchester hier ja spannender finde eigentlich oder nicht so eben nicht dieses Baden in diesen hochromantischen Klängen wie bei der Aufnahme 4, macht das Lied für mich jetzt so weniger Sinn als jetzt die Aufnahme 4. Die Aufnahme 4 hat eben diesen Genuss des Aussingens und Ausklingens von jedem Akkord wirklich zelebriert, was ich fand, irgendwie was zu diesem Lied passt. Und jetzt hier, ja, ist es halt irgendwie, war jetzt für mich irgendwie opernhafter, was für mich einfach zu diesem Orchesterlied jetzt weniger passt.

0: Vielleicht, um es noch für unsere Hörerinnen und Hörer zu erläutern, warum passt opernhafter Gesangsgestus nicht zu einem Lied?
1: Weil in einer Oper wird erzählt ein Charakter, ja, eine Geschichte. In einem Lied geht es um ein Bild, um einen Seelenzustand, um was aus meiner Sicht weniger Konkretes. Und wenn das jetzt allzu konkret irgendwie in die Stimme übersetzt wird, also was weiß ich, bei Männern welche Liebe fühlen oder irgendwie sowas, das ist passiert ganz konkret in dieser Arie, passiert das und das und das.

0: einem Lied müssen die Seelenzustände der Interpreten durchscheinen. Also die Seele muss irgendwie durchkommen. Es ist viel weniger konkret als in der Arie. Und das ist mir hier jetzt in dieser fünften Aufnahme zu wenig, da sind zu wenige Dimensionen für mich drin. Also was bedeutet es, dass da plötzlich ein Kindermund auftaucht? Da müssen Farben und Fantasien irgendwie losgehen und sowas. Wenn ich nur davon singe, ah ja, das Dach und der Hof und der Hahnenschrei und sowas, dann ist mir das einfach nur eine Dimension. Und Lied hat für mich unzählige Dimensionen, die möglich sind und unzählige Farben, und das fehlt für mich hier einfach. Das meine ich dann mit opernhaft, dass es eben zu sehr dann eben einen Zustand beleuchtet. In der Arie wird oft einfach von einem Zustand, und eventuell gibt es dann noch eine Entwicklung zu einem neuen Zustand hin und sowas, aber das ist es eigentlich. Und Lied hat für mich einfach dieses Prisma an Empfindungen und Dimensionen.
1: Sehr schön erklärt. Ja, jetzt sind wir am Ende der ersten Runde angekommen. Von zwei Aufnahmen sollten wir uns verabschieden, bevor wir in die nächste Runde weitergehen. Ich fasse noch einmal kurz zusammen, was Sie beide gesagt haben zu den fünf Aufnahmen, die wir bisher gehört haben. Aufnahme 1 hat Ihnen ganz gut gefallen, Silke Gang. Sie haben gesagt, das ist eine schön geführte Stimme. Auch der Klavierpart klang schön. Insgesamt eine Aufnahme, die sehr auf Wohlklang setzt. Und Sie, Markus Erni, haben schon hier bemerkt, das ist eine eher opernhaftere Stimme. Das war dann bei Aufnahme 2 nicht der Fall. Das ist die Einspielung, die Ihnen beiden bisher am besten gefallen hat. Eine sehr überraschende Interpretation, die viel ausprobiert, sehr atmosphärisch singt, mit der Stimme auch sehr viel ausprobiert. Einziger Minuspunkt, dass es hier in der Dynamik nicht ganz so genau zugeht. Aber auch der Klavierpart hier hat sie beide sehr überzeugt. Aufnahme 3, da haben wir den Tenor gehört, einen opernhaften Tenor mit viel unnötigem Vibrato, haben sie gesagt, Markus Erni. Ja, auch Sie, Silke Gang, haben gesagt, das ist eine Interpretation, die ein bisschen drüber geht, die der Musik wenig Raum lässt, um sich zu entfalten. Das war gerade nach Aufnahme 2, die das sehr schön gemacht hat, eben der Musik Raum gelassen hat zum Entwickeln. Ja, war das ein starker Kontrast. Aufnahme 4 war die erste der beiden Orchesterversionen, hat Ihnen gut gefallen. Eine schwärmerisch-hochromantische Interpretation. Vor allen Dingen auch eine ganz tolle Stimme, die das sehr gut macht, mit dem Orchester zusammen zu musizieren, ohne zu übersteuern, ohne zu stark zu werden, obwohl man als Stimme doch stärker singen muss, um sich zu behaupten gegen das Orchester im Vergleich zum Klavier. Sie, Markus Erni, fanden es ein bisschen parfümiert mit der Harfe, aber es hat Ihnen trotzdem gut gefallen. Aber noch besser hat Ihnen gefallen die Aufnahme 5 in der Orchestrierung. Das war ein kleineres Ensemble in Ihren Ohren, ein flexibleres, auch weniger parfümiert, ohne Harfeneinsatz. Aber die Stimme hat Ihnen nicht so gefallen. Es war wieder ein sehr opernhafter Gestus. Ja, auch Sie, Silke Gang, haben gesagt, hier ist die Stimme sehr im Vordergrund, so sehr, dass es vielleicht auch technische Aspekte hat, also dass die Aufnahmeleitung diese Stimme vielleicht bewusst ins Zentrum gesetzt hat. Ja, von diesen fünf Aufnahmen müssten wir zwei rauswerfen und mit drei können wir dann weitergehen in die Runde 2. Jetzt müssen Sie beide sich einigen.
2: Ich glaube, Aufnahme Nummer 1 und 2 sind wir uns einig. Und Aufnahme Nummer 4 war natürlich interessanter gesungen. Mhm. Das wäre so mein Vorschlag.
1: Also 1, 2 und 4 behalten.
2: Ja.
0: Genau, also ich hätte jetzt auch gesagt, die 3 und die 5 rausschmeißen. Ja.
1: Dann sind Sie sich ja schnell einig geworden. Wunderbar. Dann verabschieden wir in Ehren Aufnahme 3 und Aufnahme 5 und gehen weiter mit den Aufnahmen 1, 2 und 4. An dieser Stelle können wir auflösen, wer da gesungen und gespielt hat. Haben Sie eine Vermutung?
2: Nein.
0: Nicht die leiseste.
1: Dann löse ich das mal auf. Aufnahme 3, hier singt der Tenor Heinz Zednik, ein Wiener Tenor, deshalb habe ich ihn reingenommen. Er stammt aus Wien, er singt auch, in anderen Liedern hört man das noch ein bisschen mehr mit Wiener Akzent, und ich fand das ganz schön, diese Lieder in ihrem Entstehungskontext zu hören und auch von einem Mann gesungen, weil das ist die einzige Aufnahme von einem Mann, die ich gefunden habe. Viel öfter ist es ja so, dass Frauen Komponistinnen singen und die fördern, und das fand ich einfach toll, dass das auch mal ein Mann eine ganze Alma-Mahler-Platte aufgenommen hat. Am Klavier spielt hier Konrad Leitner und diese Einspielung ist 1999 bei Preiser Records erschienen. Und Aufnahme 5, hier singt die Mezzosopranistin Lili Paasikivi. Sie stammt aus Finnland, heute ist sie künstlerische Leiterin der Finnish National Opera, hat auch Karriere gemacht, und am Dirigentenpult des Tampere Philharmonic Orchestras steht Jorma Panula. Das ist ja ein ganz berühmter Dirigentenlehrer, und er hat auch diese Orchesterversion arrangiert. Und in dieser Version habe ich tatsächlich auch diese Lieder kennengelernt. Also das ist eine Version, die auch in Notendrucken vorhanden ist, die auch andere Orchester sich zu eigen machen und aufführen. Diese Einspielung ist 2003 beim Label Ondine erschienen. Wir machen also weiter mit den Aufnahmen 1, 2 und 4 hier in der Diskothek auf SRF 2 Kultur. Am Mikrofon ist Jenny Berg und meine beiden Gäste hier im Studio sind der Musikbibliothekar Markus Erni und die Sängerin Silke Geng. Die 5 Lieder von Alma Mahler sind unser Thema heute, und wir wollen jetzt zu Beginn der zweiten Runde kurz über die kompositorischen Einflüsse von Alma Mahler, geborene Schindler, sprechen. Sie hatte damals um 1900, als sie diese Lieder komponiert hat, Kompositionsunterricht bei Alexander Zemlinsky. Er wurde später auch ihr Geliebter, sogar eine Heirat war nicht ausgeschlossen. Und Alexander Zemlinsky hat Almas Talent sehr geschätzt. Er hat auch ihr einen eigenen Liederzyklus gewidmet. Die 5 Gesänge, Opus 7, hören wir da mal rein in das Lied Irmelin Rose.

0: Ja, ein Ausschnitt aus Irmelin Rose von Alexander Zemlinsky war das, dem Kompositionslehrer von Alma Schindler. Ja, hören Sie da stilistisch, dass das der Nährboden ist, auf dem diese Lieder entstanden sind, über die wir heute sprechen?
1: Ich denke schon. Alma war ja 20 Jahre jünger als Gustav. Es ist quasi eine andere Generation. Und wenn man das so im Quervergleich dann anschaut, was die Zeitgenossen um sie herum, also der junge Alban Berg, der junge Anton Webern gemacht haben, dann klingt das zum Teil, also jetzt gerade bei Anton Webern, noch sehr salonhaft. Und diese ganze harmonische Verfremdung oder diese Chromatisierung, die ist jetzt hier sehr stark spürbar, das pflegt Alma eigentlich ähnlich, nicht ganz so mutig, aber es ist ähnlich. Was sie nicht macht, das ist dann wieder Zemlinsky, der Opernkapellmeister. Dieser Refrain, das ist ja dann direkt ein Schlager, mhm, oder Irmelin, dam, bam, bam. Da ist sie auf einem anderen Weg unterwegs, finde ich.
0: Ja, Alma Mahler hat ja auch die Musik von Richard Wagner sehr geschätzt. Also sie hat ja auch Tristan und Isolde auf dem Klavier rauf und runter gespielt, was auch zeigt, dass sie sehr gut Klavier spielen konnte. Das sind ja auch sehr viele Noten, die man da drücken muss, sehr viele Tasten, die man da bedienen muss. Aber das zeigt auch ihren Geschmack an dem Schwärmerischen. Ja, Alma Schindler hieß sie noch zum Zeitpunkt dieser Kompositionen von den 5 Liedern, die wir heute besprechen. Aber eben, sie heißt im Namen Alma Mahler und deshalb ziehen doch viele den Vergleich zu den Liedern zu ihrem späteren Ehemann Gustav Mahler. Deswegen habe ich nochmal ein Beispiel herausgesucht von einem seiner Lieder aus eben dieser Zeit um 1900. Damals hat Gustav Mahler seine Rückert-Lieder komponiert. Das ist musikalisch eine ganz andere Sprache als die von Zemlinsky etwa und auch eben, Sie haben es schon gesagt, der frühe Alban Berg und Anton Webern, die haben auch ganz anders geklungen als Gustav Mahler um 1900. Ja, jetzt hören wir noch einen Liederausschnitt aus den Rückert-Liedern, das Lied »Blicke mir nicht in die Lieder«.

0: Ja, das waren Dietrich Fischer-Dieskau und Daniel Barenboim mit dem Gustav-Mahler-Lied »Blicke mir nicht in die Lieder«, ein Ausschnitt aus den Rückert-Liedern. Silke Gang, haben Sie denn schon einmal Lieder von Gustav Mahler gesungen?
1: Ja, also ich habe mich an Lieder aus des Knaben Wunderhorn natürlich gewagt. Das sind die Lieder, die man jetzt, sage ich mal, am ehesten von Gustav Mahler singen kann. Ich habe jetzt auch gerade, als ich dieses Lied gehört, wieder gedacht, Mahler war einfach, was Lied betraf, nochmal ein eigener Kosmos. Das war wirklich was komplett anderes als alle anderen Liedkomponisten. Das kann man wirklich überhaupt nicht vergleichen.
0: Was ist an ihm so stark anders?
1: Ja, also zum einen, gut, dieses Lied war jetzt natürlich nochmal ein anderer Charakter, sehr lebhaft für Mahlers sonstiges Liedwerk. Wenn man sich jetzt die getragenen Lieder, die er geschrieben hat, also Kindertotenlieder oder Urlicht, Ich bin der Welt abhanden gekommen, anhört. Das ist so existenziell, also das ist so wahnsinnig groß komponiert. Und damit meine ich nicht nur stimmlich groß, sondern von dem Background, den es für diese Lieder braucht oder die seine Lieder da erfordern. Ja, das muss man auch wollen, sich da reinzustürzen in diese Thematik, in diese Tragik. Man muss diese Ruhe dafür haben. Und man muss auch ja die Reife und den Intellekt irgendwie haben, solche Lieder zu singen. Also O Röschen rot, der Mensch liegt in größter Not. Also das sind wahnsinnige Anfänge, und sowas zu singen und dann auch noch mit Orchester. Das sind große, große Herausforderungen. Dafür braucht es ganz reife Künstlerinnen und Künstler.

0: Das heißt, für Gustav Mahlers Lieder braucht es mehr Reife und Lebenserfahrung als jetzt zum Beispiel für die Lieder der jungen Alma Mahler.
1: Also würde ich jetzt mal so auf einen ganz kurzen Punkt zusammengefasst, würde ich das so sagen. Ja, das ist einfach ein wahnsinniges Werk, diese Lieder, die er da geschrieben hat.
0: Ja, in der Literatur habe ich gelesen, dass es einfach wirklich wichtig ist, dass man bedenkt, Alma Mahlers Lieder sind Frühwerke einer 20-Jährigen und man darf sie nicht mit den Werken des deutlich älteren Ehemanns Gustav Mahler vergleichen, sondern wenn man vergleicht, muss man ebenfalls Frühwerke von 20-Jährigen heranziehen. Und in diesem Vergleich schneidet Alma Mahler nicht schlecht ab. Da ist sich die Forschungsliteratur einig. So, jetzt gehen wir wieder zurück zu Alma Mahler, Schindler. Laue Sommernacht heißt das mittlere der fünf Lieder, die Gustav Mahler zur Veröffentlichung ausgewählt hatte, damals nach der Ehekrise. Ja, Laue Sommernacht, dieser Text ist ein passendes Thema für Almas Leben. Es geht darin nämlich um das heimliche Treffen mit dem Liebhaber. In Laue Sommernacht vertont Alma Mahler einen Text von Otto Julius Bierbaum, ebenfalls ein Zeitgenosse von ihr. Ich schlage vor, wir beginnen direkt mit Aufnahme 1.

0: Ein verheißungsvoller Schluss hier beim Lied Laue Sommernacht von Alma Schindler-Mahler. Sicke Gang, wie hat Ihnen jetzt die Sängerin und der Pianist oder die Pianistin gefallen mit diesem Lied?
1: Ja, ich lese mir jetzt gerade hier nochmal den Text durch. Also wenn ich das jetzt so richtig nochmal sehe, das ist eigentlich ja ein positives Lied. Also in die Finsternis, wir fanden uns, fiel dein Licht. War nicht unser ganzes Leben nur ein Tappen, nur ein Suchen. Also irgendwie, man suchte sich das ganze Leben lang, wenn ich das so richtig verstande. Und dann kommt das Licht, weil man sich findet. Es steht hier etwas drängend und dann gibt es relativ viele Angaben in dieser Ausgabe. Ich weiß jetzt nicht, ob die jetzt alle von Alma selbst sind, aber zum Beispiel schreibt sie alle halt nur kurz. Sie schreibt sehr frei im Vortrag. Ich habe jetzt gerade mal so ein bisschen mitgeschlagen, fand das relativ unfrei im Vortrag, irgendwie relativ streng im Tempo.

0: Die Ritter dann, die Macht sieht mehr, aber zum Beispiel auch am Schluss bei Fiel dein Licht steht Molto Ritardando. Das ist relativ wenig Ritardando dann zum Beispiel. Also ja, da habe ich mich jetzt gefragt, es war jetzt für mich alles so ein bisschen gleich und schön eigentlich. Also es ist schön gesungen, es ist schön musiziert.
1: Aber es packt einen nicht.
0: Packt mich jetzt nicht so richtig, weil wenn man eigentlich jetzt darüber nachdenkt, dass das doch relativ für diese beiden Leute relativ weltbewegend ist, dass sie sich eben ihr ganzes Leben lang gesucht haben und in der Dunkelheit getappt sind und dann aber erlöst worden sind durch der Liebe Licht, dann finde ich es doch zu nett einfach gesungen. Und nicht dieses große Ereignis, was in dieser beiden Leben da passiert ist, das kommt für mich jetzt nicht so raus.
1: Markus Erni?
2: Ich fand es eigentlich sehr schön gemacht, dass jetzt von beiden Seiten... Ich weiß nicht, ob es dieses Pathos braucht. Das ist ja irgendwie eine Miniatur. Also wenn es ein Vorbild gab für die Liedkomposition von Alma, war es vermutlich Hugo Wolf, oder? Das sind wirklich so diese kleinen Momente. Und ich finde, es darf jetzt so ein bisschen beiläufig daherkommen. Also dieser Forte-Ausbruch dann so, fiel dein Licht mit der Liebe, also das fand ich hervorragend gemacht. Bin ich gespannt, wie das die anderen dann machen.

0: Natürlich, wir hoffen jetzt auf Aufnahme Nummer 2. Die wird schon anders sein, jetzt einfach stilistisch. Aber ich finde es jetzt in sich eigentlich jetzt als Konzept stimmig.
1: Dann hören wir doch direkt Aufnahme 2.

0: Markus Erni, die Aufnahme 2, auf die Sie so gespannt waren, wie hat sie Ihnen gefallen jetzt?
1: Also es ist jetzt nicht dieser Mezzosopranistin-Applon, sondern es ist fast kindlich gesungen. Aber die beiden gehen halt irrsinnig gut miteinander, also in der Agogik, in den Ritardandi, in der Dynamik. Man kann Sachen anders sehen, als sie das tun, aber das, was sie realisieren, das machen sie von mir aus gesehen sehr stringent.
0: Können Sie da ein Beispiel nennen?
1: Ja, also schon der ganze Anfang, das sehr frei im Vortrag, das klingt jetzt frei.

0: Also da spürt man richtig, dass da jemand sucht und trappt. Mhm. Silke Gang?
1: Die Stimme an sich ist weniger, da muss ich jetzt aufpassen, dass ich das richtige Wort, also die Stimme, oder ich glaube, die Sängerin selber ist weniger eben am Klang interessiert, eben als am Ausdruck. Und sie macht zum Beispiel, sie macht agogisch schöne Sachen, sie macht zum Beispiel laue Sommernacht, also sie singt auf ein Wort hin oder sie singt auf eine Fermate hin und dadurch gibt sie dem Takt eine Bewegung. Das hört man gerade am Anfang, die ersten beiden Takte, die sie singt, laue Sommernacht. Am Himmel stand kein Stern. Das ist nicht laue Sommernacht, am Himmel stand kein Stern, sondern es ist wirklich, wirklich vom Sprachfall, wie Markus schon sagte, eben sehr nachempfunden. Und das macht dem, das gibt dem Lied Bewegung.
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1: Ich meinte vorhin nicht, dass es Pathos braucht, sondern es braucht irgendwas, wo man eben nicht einfach nur laue Sommernacht singt, sondern wo man hört, ah, die laue Sommernacht bedeutet aber irgendwas. Und das, ich höre hier, dass der Sängerin und dem Pianisten oder der Pianistin das was bedeutet. Und das gefällt mir sehr gut. Und sie hat eben eine Stimme, die jetzt überhaupt nicht pathetisch oder sowas überhaupt nicht im Klang, sondern es ist eine sehr natürlich geführte Stimme. Das gefällt mir sehr gut. Ich finde es auch zum Beispiel sehr schön. Sie macht so kleine Bögelchen, ja, so kleine Glissandi in manchen, ich glaube, ich bin mir nicht mehr sicher, wo es war, aber irgendwas war bei Und wir fanden uns und in der Nacht der Sternenlosen, da macht sie so winzig kleine Schleifer rein und das sind natürlich ganz wunderschöne kleine Kostbarkeiten, sind ganz dezent, aber sie macht sie natürlich sehr bewusst.

0: Steht ja auch in den Noten, oder?
1: Genau.
0: Das ist auch, passt zum Stil der Zeit. Genau. Da hat man ja eigentlich noch viel mehr Glissandi gemacht.
1: Genau. Und das Pathos oder dieses, nicht Pathos, sondern dieses Weltbewegende, was ich vorhin gesagt habe, was für diese beiden Personen ja diese Liebesgeschichte wohl war, kommt am Schluss im Klavier hier. Also diese letzten beiden Takte des Klaviers, da bricht das Klavier aus und macht eben das, was sie vorher zurücknimmt. Und dadurch wird das Lied für mich nicht pathetisch, sondern sehr, sehr, sehr, sehr, sehr schön und auch sehr interessant.

Eine Aufnahme haben wir noch hier in der zweiten Runde in der Diskothek. Hören wir jetzt die laue Sommernacht von Alma Schindler-Mahler in Aufnahme 4.

0: Silke Gang, in der vorigen Runde hat Ihnen diese Einspielung gut gefallen, diese Orchestrierung? Wie passt es hier zu diesem Lied?
1: Ja, also ich ist natürlich jetzt hier tatsächlich, das ist jetzt hier die große Hollywood-Liebe, irgendwie Filmliebe, große Liebespaare. Ich habe jetzt gerade darüber nachgedacht, es ist nicht immer nur von Vorteil, wenn man ein Orchester hat, weil Klavier kann einfach sehr schnell sehr wechseln. Hat man jetzt gerade auch im Nachspiel gehört, bis der ganze Apparat in Schwung kommt, dauert es einfach viel länger und das Klavier kann ausbrechen. Das hat mir jetzt zum Beispiel eben bei der vorherigen Aufnahme besser gefallen. Da sind Wechsel viel schneller möglich. Natürlich sind hier die Farben wieder da, aber das ist hier wirklich ein Baden in Gefühlen und in Klängen und wahrscheinlich dauert die Aufnahme doppelt so lang wie die Klavierfassung.
0: Klingt fast so.
1: Also ich finde, man kann es machen. Also ja, mir hat jetzt in dem Fall gefällt mir die Klavierfassung viel besser. Trotzdem finde ich auch hier die Sängerin wieder, die macht das wirklich sehr, sehr gut. Meine Bewunderung für die langen Linien, die sie hier schön hält und so. Und auch wenn es natürlich schon wieder mit mehr Stimme und mit mehr Vibrato auch gesungen ist und mehr doch auf Klang gehen muss, ist es trotzdem für mich sehr ausdrucksstark gesungen.

0: Markus Erni.
1: Ich finde die Orchesterfassung nach wie vor ziemlich parfümiert und finde nach wie vor, das Problem ist die Größe des Orchesterapparats, dass eigentlich das Orchester überhaupt nicht so reagieren kann wie jetzt der Pianist oder die Pianistin in Aufnahme Nummer 2. Ist mir aufgefallen, war nicht unser ganzes Leben nur ein Tappen. Also da wäre Poco Stringendo, das klappt überhaupt nicht. Es wird dann einfach ausgespielt, also wirklich so opernhaft Tappen und Suchen, da hat man sich geeinigt, das machen wir so.

0: da kann der Dirigent entsprechend intervenieren. Der Ausbruch am Schluss, dieser Forte-Ausbruch, der war viel schöner im Klavier, jetzt in Aufnahme Nummer 2.
1: Ja, es geht auch ein bisschen was von dieser Spannung verloren, oder? In diesem langsamen Tempo. Man kann sich nicht mehr gut Liebende vorstellen, die gespannt sind darauf, sich zu finden, wenn es schon so wie in der Erinnerung erzählt wird, so mit so viel Langsamkeit. Ja, jetzt sind wir am Ende der zweiten Runde angekommen. Wir können jetzt eine Aufnahme rausschmeißen. Wir können aber auch, wenn Sie möchten, mit allen drei weitergehen, weil unser Lied in der dritten Runde sehr kurz ist. Wir hätten Zeit. Was meinen Sie? Möchten Sie gerne diese dritte Runde nur mit 2 Aufnahmen bestreiten und jetzt noch eine rauswerfen? Oder sagen Sie ja?
2: Ach, es ist eigentlich spannend, sich die Orchesterfassung anzuhören. Können wir uns gerne. Also
0: leisten wir uns den Luxus?
1: Ja. Ich vermute, es wäre sonst die jetzt vielleicht entfallen.
2: Vielleicht.
0: Ich denke auch, ja.
1: Und dann haben wir noch ein bisschen mehr Vielfalt in der dritten Runde. Ja, dann machen wir doch direkt weiter mit der dritten Runde. Dort habe ich ein sehr kurzes Lied ausgewählt. Eben das letzte Lied von diesen 5 Liedern. Ich wandle unter Blumen, heißt es. Der Dichter ist Heinrich Heine. Ja, das Lied passt auf eine einzige Notenseite. Es ist nur 1 Minute lang und es beschreibt eine Szene, die sehr packend sein kann, wenn man sie so singt. Ja, das scheint mir ohnehin ganz schwer, in dieser Kürze etwas zu erzählen. Deswegen habe ich das als Krönung sozusagen ausgewählt, als Königsdisziplin. Der Text lautet: Ich wandle unter Blumen und blühe selber mit. Ich wandle wie im Traume und schwanke bei jedem Schritt. O, halt mich fest, Geliebte, vor Liebestrunkenheit fall ich dir sonst zu Füßen und der Garten ist voller Leut. Das ist doch eine Szene, die damals in Wien der Jahrhundertwende öfter vorgekommen sein muss. Markus Erni, Sie haben es vorhin schon gesagt, hier müsste die Sängerin in eine Hosenrolle schlüpfen. Ist aber eigentlich auch umgekehrt von ihren Gefühlslagen damals sicher auch so gewesen, oder?
0: Ich denke schon, ja.
1: Vielleicht kann man da hier noch erwähnen, dass Alma Mahler das gesellschaftliche Leben sehr geliebt hat und diese Situation, dass der Garten voller Leute ist, genossen hat. Und das etwas war, was später leider mit der Ehe mit Gustav Mahler sehr zurückgenommen hat, weil er das nicht mochte. Wie war das denn bei den anderen Komponisten, so Alexander Zemlinsky? Und waren die auch so gerne in diesen Gesellschaften?
0: Zemlinsky war, glaube ich, sehr scheu.
2: Alma Schindler hat ja unglaublich viele Künstler, hochrangige Künstler um sich versammelt. Also wenn ich jetzt so mir meine befreundeten Künstlerinnen und Künstler ins Gedächtnis rufe, die sind nicht jetzt gerade die weltabgewandtesten Menschen, würde ich jetzt mal sagen. Und sie hatte ja wirklich einen riesigen Kreis von Freunden, Verehrern, Bewunderern, Liebhabern. Ich glaube, sie konnte das auch gut. Also ich glaube, sie konnte in diesen Salons, ihre Mutter hat ja auch schon welche gemacht. Ich glaube, da war sie eine fantastische Gastgeberin.
1: Aber sie hat auf jeden Fall später auch Geliebte gehabt, neben ihren Ehepartnern. Also eine Situation, die damals 20-Jährige vielleicht vom Hörensagen schon vorweggenommen hat. Ja, dann hören wir doch direkt von diesem Lied Ich wandle unter Blumen, Aufnahme 1.

0: Eine kurze Szene von Alma Schindler, Maler Ich wandle unter Blumen von Heinrich Heine, stammt der Text. Sollen wir gleich Aufnahme 2 im Anschluss hören?
1: Könnten wir.
0: Dann hören wir direkt gleich Aufnahme 2.

0: Aufnahme 2 war das mit Ich wandle unter Blumen von Alma Mahler. Markus Erni, bei welcher Interpretation hat sich bei Ihnen vor dem inneren Auge, ist da eine Gartenszene entstanden?
1: Ich denke, es ist schon viel naturalistischer jetzt, die Aufnahme Nummer 2. Die Aufnahme Nummer 1 wirkte für mich sehr stark quasi konstruiert. Ich musste diesen Forte-Ausbruch, auch dieses hohe Tempo dann, das geht ja bis zu Prestissimo, das muss vorbereitet sein. Und dann baut die Sängerin quasi so die Kontraste, da kommt plötzlich so ein verschwörerischer Dings. Ich wandle also dieses aspirierte, blühe selber mit. Und dann am Schluss wieder der Garten.
2: Und der Garten ist voller Leut.
1: Es ist für mich viel stärker konstruiert. Das ist bei der zweiten Aufnahme eigentlich nicht so. Die hat nicht diese Manierismen, sondern sie singt es im Grunde genommen jetzt mal vom Charakter her gleich, aber versucht diesen Affekt umzusetzen, der mit diesem Tempowechsel und Dynamikwechsel kommt. Und hat natürlich einen hervorragenden Assistenten im Klavier, der wirklich diesen Aufbruch dann auch klanglich hinkriegt.
0: Und welche hat Sie mehr gepackt von der Situation her?
1: Ja, schon die zweite.
0: Silke Geng?
3: Für mich war auch die zweite die überzeugendere. Es ist immer so gefährlich bei so kurzen Sachen, dass man die Dinge irgendwie zu groß macht. Und beide haben hier kleine Sachen gefunden, ganz subtil, wo man eben diesen ein bisschen ironischen Heine-Text auch wirklich gut hört. Also zum Beispiel das Klavier macht gleich da-di-da-di-da-di-da-di, wo schwankt schon so ein bisschen und die Stimme kann sich dann so ganz, ganz glatt drüberlegen. Und dann macht sie was ganz Interessantes, und zwar macht sie bei Schwanke, bei jedem Schritt verzögert sie die Konsonanten und dadurch ergibt sich dieses Schwanken. Sie macht Schwanke bei jedem Schritt.
0: Und das, Aufnahme 2?
3: Bei Aufnahme 2, ja. Und das ist sehr, sehr schön.

0: Und dann, wie Markus schon gesagt hat, dieser Ausbruch bei ihr kommt viel natürlicher, weil sie nicht, oh, halt mich fest, Geliebte, also so dieses Opernhafte macht, sondern sie macht, oh, halt mich fest, Geliebte, vor Lieb. Also sie bricht so rein in diesen Ausbruch, also dieser Ausbruch.
1: Man sieht sie stolpern.
0: Genau, der entwickelt sich eben auch noch. Oder das ist wirklich was Unvermitteltes und nicht so Fanfarenhaften gesungen.
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0: Und ja, dadurch wirkt das Ganze auch glaubhafter, weil es ist tatsächlich hier eben wie so eine kleine Szene gemacht. Dadurch ist es irgendwie interessanter. Die erste ist tatsächlich sehr gebaut, finde ich auch. Obwohl ich eigentlich mir noch aufgeschrieben hatte, der Anfang ist sehr schön gesungen. Das ist dieses ganz, macht sie auch sehr glatt. Sie nimmt das Vibrato sehr zurück und sowas. Also sie nimmt da auch, sie versucht auch sehr viele Kontraste zu finden. Also mir gefällt das Subtile einfach und das Natürlichere in der zweiten Aufnahme da einfach besser.
1: Dann hören wir jetzt noch dazu die Orchesterfassung in Aufnahme 4.

0: Ja, da mussten wir alle schmunzeln bei diesem Schluss eben nach dem großen Orchester mit der Solo-Geige hier in Aufnahme 4 mit dem Lied Ich wandle unter Blumen von Alma Schindler, Mahler. Ja, Silke Gang, Sie waren ja eigentlich die vorherigen Runden ganz positiv von dieser Orchesterfassung, aber passt es zu dieser Situation, zu diesem Lied? Entsteht vielleicht sogar eine Opernszene oder ist das ein Lied, wo es einfach ein Klavier braucht?
1: Nein, also so wie sie das gesungen hat und so wie das Orchester gespielt hat, hat man das Gefühl, sie balanciert am Abgrund und wird gleich irgendwie 100 Meter in die Klippen stürzen oder so und dann kommt plötzlich und der Garten ist voller Leute und dann denken wir, was für ein Garten? Also das war doch jetzt gerade hier Todessehnsucht. Also da geht dieses spielerische, ironische von Heine geht völlig verloren und also für mich macht diese Aufnahme so überhaupt keinen Sinn und eben und als dann kommt und der Garten ist voller Leute, also was? Das ist wirklich zwei völlig verschiedene Orte irgendwie, an denen quasi der Text stattfindet und eben und hier die Musik. Für mich passt das jetzt hier weniger.
0: Gut, vielleicht kommt das Entdecken der Liebschaft ja auch einem sozialen Tod gleich.
1: Ja, gut.
0: Dann würde es wieder passen. Und
1: dann würde es wieder passen, ja.
0: Aber ebenso von das, was Sie an Aufnahme 2 geschätzt haben, die Flexibilität, das Wanken, das scheint mit so viel Mitspielerinnen und Mitspielern fast gar nicht realisierbar, auch wenn man es möchte, oder?
1: Nein, da kommt einfach eine Schwere und eine existenzielle Krise oder ein Nachdenken rein, was dieses Lied einfach ansonsten nicht hat. Also ich finde es total lustig. Halt mich fest, ich fall sonst um und es sehen mich alle Leute. Oh Gott, ja. Also das ist ja irgendwie was bisschen was Absurdes und finde ich ein bisschen Lustiges und so. Und das kommt hier überhaupt nicht zum Ausdruck.
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0: Markus Erni?
3: Ja, vielleicht haben wir es jetzt einfach auch ein bisschen laut gehört da aus unseren Lautsprechern. Also ich könnte mir schon noch vorstellen, also der Anfang, der träumende Anfang, dass das so ein bisschen Siegfried-Idyll-mäßig daherkommt und dann schon noch so seinen Charme und seine Ironie bekommt. Aber ich bin kein Freund von dieser Orchesterfassung. Also ich musste auch laut lachen, als dieses Schlussarpeggio dann noch von der Solovioline kommen muss. Vorher hat er es nicht gemacht, da hätte er ähnliche Möglichkeiten gehabt. Es ist wirklich ein bisschen Hollywood.
0: Ja, jetzt sind wir am Ende der Diskothek angelangt. Gibt es eine von diesen drei Aufnahmen, der Sie die Siegerpalme überreichen würden, wo Sie sagen, wenn schon die da von Alma Mahler, dann mit dieser Einspielung?
1: Das wäre für mich die zweite Aufnahme.
3: Leider sind es nur die drei der fünf Lieder, glaube ich, mich zu erinnern.
0: Da kommen wir jetzt gleich zum Auflösen. Genau. Ein Grund, weshalb dieses kurze Lied auch hier am Schluss kam. Aber eben, welche Interpretation hat Ihnen jetzt hier über die drei Runden am besten gefallen?
3: Also ich fand die Nummer 2 die interessantere, ist auch die modernere, denke ich.
0: Ja. Dann halten wir fest, Aufnahme 2 hat Sie beide am meisten überzeugt. Und von dieser Einspielung werden wir im Anschluss an die Sendung noch einen längeren Ausschnitt hören. Ich kann jetzt auflösen, wer das gewesen ist. Oder wollen Sie es, Markus Erni? Sie haben sie, glaube ich, erkannt.
3: Barbara Hannigan.
0: Ganz genau. Das ist Barbara Hannigan in Aufnahme 2, die Sopranistin. Und am Klavier begleitet sie Reinbert de Leeuw. Diese Einspielung ist 2018 beim Label Alpha erschienen. Und sie singt tatsächlich leider nur diese drei Lieder. Aber vielleicht tut sie es ja später einmal mehr. Auf der CD sind noch viele andere schöne Lieder aus dem Wien des Fürn des Jäckle vertreten. Und ja, ich habe diese Aufnahme unbedingt reinnehmen wollen, weil ich auch finde, sie macht das exemplarisch, wie man diese zarten kleinen Lieder mit möglichst viel Natürlichkeit und auch trotzdem Drama singen kann. Das also unsere Siegeraufnahme heute. Und wissen Sie vielleicht, wer in Aufnahme 1 gesungen und gespielt hat?
3: Ich tippe auf Angelika Kirchschlager.
1: Ich bin mir nicht ganz sicher. Nein. Könnte es Juliane Banse gewesen sein?
0: Nein, das waren sie beide nicht. Es ist Maria Ricarda Wesseling.
3: Ach doch.
0: Ja, eine schweizerisch-niederländische Opernsängerin. Und am Klavier spielt Nathalie Dang. Diese Einspielung ist schon 2008 beim Label Klavis erschienen. Und Aufnahme 4, kennen Sie die?
3: Das ist die frühe Chai Vermilion.
0: Es ist nicht die Einspielung mit Riccardo Chai, weil die ist auch sehr schön, aber dort sind wieder andere Lieder drauf und nicht alle, die hier vertreten sind. Es gibt also noch eine weitere Aufnahme mit Orchesterfassung. Hier unsere Aufnahme 4, da spielt das Brabant Orchestra und es dirigiert Julian Reynolds. Er hat auch diese Orchesterversion arrangiert und im Sopran zu hören ist Charlotte Maggiono, genau. Und diese Einspielung ist 1999 beim Label Globe erschienen. Dann bedanke ich mich bei meinen beiden Gästen, Silke Geng und Markus Erni. Schön, dass Sie da waren. Für die Technik war heute verantwortlich Chris Weber. Und Sie finden wie immer alle Angaben zu unserer Sendung und zu den gespielten Aufnahmen im Netz unter srf.ch/diskothek. Dort können Sie auch die Sendung online nachhören. Ja, genau, in unserer Sieger-CD mit Barbara Hennigan und Reinbert de Leeuw sind leider nur 3 Lieder von diesem Liederzyklus von Alma Mahler dabei. Noch ein weiteres Lied aus einem anderen Liederzyklus. Sind Sie einverstanden, wenn wir von unserer zweiten Siegeraufnahme mit Maria Ricarda Wesseling und Nathalie Dang einmal den kompletten Zyklus spielen? Er ist ja auch relativ kurz. Und dann im Anschluss die 3 Lieder von Barbara Hennigan und noch weitere Ausschnitte aus dieser CD.
1: Ja,
3: ich glaube schon. Schön, ja.
0: Dann machen wir das so. Jetzt hören wir also noch einmal die kompletten 5 Lieder von Alma Mahler in der zweitbesten Aufnahme, die heute in unserer Diskothek sich herauskristallisiert hat, in der Aufnahme mit der schweizerisch-niederländischen Opernsängerin Maria Ricarda Wesseling und Nathalie Dang am Klavier. Diese Einspielung von 2008 beim Label Klavis.

Maria Ricarda Wesseling, Mezzosopran und Nathalie Dang am Klavier mit vier Liedern aus den fünf Lieder von Alma Mahler. Unsere zweitplatzierte Aufnahme heute, die leider wie so viele Aufnahmen nicht den kompletten Liederzyklus eingespielt hat. Deswegen hier noch nachgereicht das Lied Nummer 2 in Meines Vaters Garten. Ein Lied mit Ohrwurmpotenzial, wie ich finde, hier in einer Einspielung, die nicht mit im Rennen dabei war, heute hier in der Diskothek. Eine Einspielung mit Ruth Ziesack und Gerold Huber am Klavier.

Das war das Lied Nummer 2 aus den 5 Liedern von Alma Mahler. In meines Vaters Garten heißt es, mit Ruth Zizak und Gerold Huber. Und jetzt kommen wir noch zur Siegeraufnahme aus der heutigen Diskothek. Die 3 Lieder, die heute im Rennen waren, von Alma Mahler. In unserer Siegeraufnahme mit Barbara Hannigan und Reinbert Deleu. Die 3 Lieder heißen Die stille Stadt, Laue Sommernacht und Ich wandle unter Blumen.

Das waren drei der fünf Lieder von Alma Mahler in der Aufnahme mit Barbara Hennigan, Sopran und Reinbert Deleu, Klavier. 2018 ist diese CD beim Label Alpha erschienen. Diese Aufnahme hat meinen beiden Gästen heute in der Diskothek am besten gefallen. Und jetzt haben wir noch etwas Zeit für weitere Musik von dieser CD. Die vier Lieder Opus 2 von Arnold Schönberg. 1899 entstanden, also fast zeitgleich mit den Liedern Alma Mahlers. Beide waren ja Kommilitonen und haben zeitgleich bei Alexander Zemlinsky Komposition studiert. Jetzt also die vier Lieder Opus 2 von Arnold Schönberg mit Barbara Hennigan, Sopran und Reinbert Deleu, Klavier.

Und hier müssen wir uns leider ausblenden aus den vier Liedern Opus 2 von Arnold Schönberg mit Barbara Hennigan Sopran und Reinbert Deleu Klavier. Das war die Diskothek auf SRF 2 Kultur. Am Mikrofon verabschiedet sich Jenny Berg.

0: Die Nachrichten von SRF um 4 mit Manuel Risi. Eine Drohne ist am Morgen in den Luftraum von Bulgarien eingedrungen und in der Nähe einer Gaspipeline explodiert. Der bulgarische Regierungschef sagt, die Drohne sei mit einer erheblichen Menge Sprengstoff unterwegs gewesen. Es handle sich nicht um eine Hobbydrohne. Die Drohne explodierte in der Nähe der rumänischen Grenze bei der Trans-Balkan-Gaspipeline, die Gas von der Ukraine in die Türkei liefert. Woher die Drohne kam, ist nicht klar. Diese Woche ist auf dem deutschen Flughafen Leipzig bereits eine mit Sprengstoff beladene Drohne entdeckt worden. Wer ein E-Trottinett fährt, muss in Paris ab heute einen Helm und eine Leuchtweste tragen. Die Zahl der Unfälle mit E-Trottinetts sei deutlich gestiegen, begründen die Behörden die Maßnahme. Die hohe Geschwindigkeit und die schlechte Sichtbarkeit in der Nacht führten zu schweren und oft tödlichen Schädel-Hirn-Trauma. Mehrere Departements in der Umgebung von Paris haben das Helm- und Leuchtwesten-Obligatorium für E-Trottinetts vor einer Woche eingeführt. Es drohen Bußen von bis zu 1'500 Euro. Zu weiteren Meldungen in der Übersicht. Mehrere deutsche Bundesländer haben das Sonntagsfahrverbot für Lastwagen aufgehoben. Grund ist der niedrige Wasserstand des Rheins. Dieser behindert den Warentransport auf dem Fluss. Bereits an diesem Wochenende dürfen Lastwagen in Rheinland-Pfalz, Nordrhein-Westfalen und Niedersachsen deshalb am Sonntag fahren. Bald sollen wieder Schiffe durch die Straße von Hormuz fahren, dank einem Abkommen zwischen dem Iran und dem Oman. Nun stellt ein Raketenangriff auf ein Schiff die Einigung in Frage. Das Schiff der staatlichen Ölgesellschaft von Abu Dhabi sei am Morgen in der Straße von Hormuz von einer Rakete getroffen worden. Es sei niemand verletzt worden. Wer die Rakete abgeschossen hat, ist nicht klar. Seit dem frühen Nachmittag wird um das Zürcher Seebecken getanzt und gefeiert an der 33. Street Parade. Hunderttausende Besucherinnen und Besucher werden erwartet an der wohl größten Techno-Party der Welt. Insgesamt 26 Love-Mobiles fahren laut den Veranstaltenden ums Zürcher Seebecken. Im Vorfeld der Parade kam es zu einem Zwischenfall am Limmatgäu. Ein Tram kollidierte dort mit dem Rollladen an einem Verkaufsstand. Verletzt worden sei niemand, berichtet 20 Minuten unter Berufung auf die Zürcher Stadtpolizei. Die Wetteraussichten, es ist meist sonnig heute. Morgen gibt es dann vor allem in den Bergen lokale Regengüsse. Es bleibt dabei heiß bei 30 bis 34 Grad. Das waren Nachrichten von Radio SRF. Verantwortlich Jan Grüebler.
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2: Und wir machen hier weiter mit der neuesten Ausgabe von klassik.ch. Es ist eine Ausgabe, die von der ersten bis zur letzten Note im Volkston daherkommt. Mein Name ist David Schwarb, herzlich willkommen. Im Volkston, in der Musik der Romantik, finden sich ganz viele Werke, die diese beiden Worte im Titel tragen. In der Regel sind das Werke mit einer schlichten Fassade. Eingängige Melodien, schnörkellose Form, unkomplizierte Harmonik. Hinter dieser schlichten Fassade glitzert und funkelt aber das kompositorische Kunsthandwerk. Musik mit dem Titel «Im Volkston», das ist, als würde man Perlen in einem schlichten, holzgeschnitzten Kästchen aufbewahren. Ich habe für diese Stunde vier Werke ausgewählt, die im Titel diese Zauberformel «Im Volkston» tragen. Die ersten zwei finden sich auf aktuellen Alben aus der Schweizer Musikszene. Für die anderen beiden machen wir dann einen Abstecher in die Schweizer Musikgeschichte. Den Anfang macht der Schweizer Cellist Christoph Croiset. Sein neues Album trägt den Titel «Folklore». Zusammen mit seiner Klavierpartnerin Anna Bakratze spielt Christoph Croiset folkloristisch gefärbte Werke aus Spanien und Georgien, aus Ungarn und Rumänien. Und mittendrin in diesem folkloristischen Farbenspektakel stehen die fünf Stücke im Volkston für Cello und Klavier von Robert Schumann. Das ist zwar gerade keine folkloristisch gefärbte Musik, aber mit ihrem Volkston-Ideal passt diese Musik trotzdem perfekt in dieses Umfeld. Christoph Croiset, Anna Bakratze und die Kunst, sowohl der Schlichtheit als auch der Kunstfertigkeit dieser fünf Stücke im Volkston von Robert Schumann gerecht zu werden.

Musik von Robert Schumann, seine fünf Stücke im Volkston Opus 102. Der Schweizer Cellist Christoph Coise spielt sie auf seinem neuen Album zusammen mit der Pianistin Anna Bakratze. Das Album trägt den Titel Folklore und ist beim Label Avi erschienen. Im Volkston. Auf diese Überschrift stößt man auch auf einem anderen aktuellen Album aus der Schweizer Musikszene. Es ist ein Liederalbum von Martina Jankova. Die Sopranistin hat zwei Heimaten. Aufgewachsen ist sie in Tschechien. Seit über 30 Jahren lebt sie aber in der Schweiz. Sie hat hier studiert und war später über Jahre Ensemblemitglied am Opernhaus Zürich. Und Martina Jankova ist von der Schweiz aus als Opern- und Konzertsängerin um die Welt gereist. Auf ihrer Homepage bezeichnet sie sich selbst als Schweizer Sängerin mit tschechischen Wurzeln. In ihre alte Heimat kehrt Martina Jankova immer wieder gerne zurück. Und auch musikalisch zieht es sie regelmäßig zurück zu ihrer Muttersprache. Auf ihrem aktuellen Album zum Beispiel singt sie Lieder von Antonín Dvořák, unter anderem die vier Lieder im Volkston Opus 73. Dvořák vertont in diesem Zyklus Texte aus der tschechischen und slowakischen Volksdichtung und musikalisch gehen diese Lieder in die Richtung, die der Titel im Volkston vorgibt. Auch hier finden volksliedhafte Schlichtheit und feinste musikalische Ausarbeitung zueinander. Antonín Dvořáks Lieder im Volkston, Martina Jankova, wird in dieser aktuellen Aufnahme begleitet von der Pianistin Barbara Maria Willi.

Von einer untreuen Maid erzählt es, das letzte von Antonín Dvořáks vier Liedern im Volkston Opus 73. Martina Jankova hat sie aufgenommen für ihr aktuelles Dvořák-Album zusammen mit der Pianistin Barbara Maria Willi. Im Volkston, das ist das Zauberwort, das über diese Ausgabe von klassik.ch steht. Im zweiten Teil dieser Stunde gehen wir jetzt in der Schweizer Musikgeschichte auf die Suche nach diesem Zauberwort. Und wir werden fündig bei zwei Schweizer Komponisten der Spätromantik, bei Josef Lauber und bei Hans Huber. Josef Lauber hat den Titel im Volkston einem Bläserquartett gegeben, das er im hohen Alter von 82 Jahren geschrieben hat. Ungekünstelt, aber kunstvoll, Musik im Volkston eben. Es spielt das Icarus-Quartett.

Musik von Josef Lauber, das Icarus-Quartett hat sein Bläserquartett im Volkston gespielt. Wir sind heute in klassik.ch unterwegs mit Werken, die den Titel «Im Volkston» tragen. Zum Schluss dieses Streifzugs kommen wir jetzt noch zu einem weiteren Schweizer Komponisten und es wird nochmals gesungen. Hans Huber hat seinem Opus 29 den Titel «Sechs Lieder im Volkston» gegeben. Sechs Männerchorlieder sind das, auf Gedichte von Wilhelm Osterwald. Und auch die machen den Spagat zwischen volksliedhafter Schlichtheit und kompositorischer Raffinesse. Die Tenöre und Bässe der Zürcher Singakademie singen hier unter der Leitung von Florian Helgert.

Musik im Volkston, das ist musikalische Kunstfertigkeit schlicht verpackt. Heute in klassik.ch sind wir dieser Musik auf die Spur gegangen. Hier hat die Zürcher Singakademie Hans Hubers Lieder im Volkston Opus 29 gesungen. Leitung Florian Helgert.

0: Und noch einmal ein Stück mit dem Titel Im Volkston, ein Ausschnitt aus Edvard Griegs Nordischen Weisen. Das Klavierduo Poscute Daucantas hat gespielt zum Schluss dieser Volkston-Ausgabe von Klassik.ch. Redaktion und Moderation David Schwarb. Schön, dass Sie mit dabei waren und bis zum nächsten Mal.
1: Die Nachrichten von SRF um 5 mit Manuel Rissi und diesen Themen. In Zürich steigt die wohl grösste Technoparty der Welt, die Street Parade. Hunderttausende feiern und tanzen ums Zürcher Seebecken. Dann, in bestimmten deutschen Bundesländern dürfen Lastwagen neu auch wieder am Sonntag fahren. Grund ist der tiefe Wasserstand im Rhein. Er erschwert den Transport per Schiff. Die Wetteraussichten: Es bleibt sonnig morgen und es gibt vor allem in den Bergen lokale Gewitter bei 33 Grad. Um das Zürcher Seebecken wird seit dem frühen Nachmittag getanzt und gefeiert an der 33. Street Parade. Hunderttausende Besucherinnen und Besucher werden erwartet bei viel Sonnenschein und heißen Temperaturen von über 30 Grad. Es ist die wohl größte Technoparty der Welt. 26 Love Mobiles ziehen mit DJs durch die Massen. Zudem treten diverse Techno-DJs auf mehreren Bühnen auf, die in der Innenstadt verteilt sind. Ein wichtiges Thema bei dieser Großveranstaltung ist die Sicherheit. Zentral dabei sei unter anderem das Lenken der Menschenmassen, das sogenannte Crowd-Management. Das sagt Judith Hödl von der Stadtpolizei Zürich.
2: Es hat verschiedenste Türme, wo der Veranstalter Leute positioniert hat, um das eben beobachten. Die Stadtpolizei selber hat Drohnen im Einsatz, die von oben schaut, wo hat es Punkte, wo es zu viele Leute schon hat. Dort muss man dann Maßnahmen treffen, dass man eben gewisse Gebiete dann umleitet, dass die Leute zum Beispiel nicht mehr beim Limmatgäu durchgehen können zum Seebecken, sondern einen anderen Weg nehmen müssen. Und da sind wir dann im Einsatz.
1: Das sagt die Sprecherin der Stadtpolizei Zürich, Judith Hödl, zum Crowdmanagement an der Street Parade. Mehrere deutsche Bundesländer haben das Sonntagsfahrverbot für Lastwagen aufgehoben. Grund ist der niedrige Wasserstand des Rheins. Dieser behindert den Warentransport auf dem Fluss. Bereits an diesem Wochenende dürfen Lastwagen in Rheinland-Pfalz, Nordrhein-Westfalen und Niedersachsen deshalb am Sonntag fahren. Mit dieser Maßnahme werde sichergestellt, dass die Lieferketten aufrechterhalten werden, teilen die zuständigen Behörden mit. Andere Bundesländer kritisieren die Maßnahme. Mehr Lastwagen am Wochenende führten in der Ferienreisezeit zu mehr Staus. Zudem gäbe es jetzt schon zu wenige Lastwagenfahrerinnen und Fahrer, sagt der Verkehrsminister von Sachsen-Anhalt. Wer ein E-Trottini fährt, muss in Paris ab heute einen Helm und eine Leuchtweste tragen. Die Zahl der Unfälle mit E-Trottinetts sei deutlich gestiegen, begründen die Behörden die Maßnahme. Die hohe Geschwindigkeit und die schlechte Sichtbarkeit in der Nacht führten zu Unfällen, oft mit einem Schädel-Hirn-Trauma als Folge. Mehrere Departements in der Umgebung von Paris haben das Helm- und Leuchtwesten-Obligatorium für E-Trottinetts bereits vor einer Woche eingeführt. Es drohen Bußen von bis zu 1'500 Euro. Zu zwei Meldungen aus den USA nun. In den USA hat der Senat Todd Blanche als neuen Justizminister bestätigt. Die Bestätigung fiel knapp aus mit 50 zu 49 Stimmen. Im Vorfeld gab es von Demokraten, aber auch Republikanern Zweifel an Blanches Einigung für den Posten. Eignung für den Posten, Verzeihung, auch weil er früher der Anwalt von US-Präsident Trump war. Demokratische Senatoren zweifeln insbesondere an Blanches Unabhängigkeit vom Präsidenten. Und die Senatoren der Republikanischen und der Demokratischen Partei haben sich auf ein Übergangsbudget geeinigt mit 90 gegen 6 Stimmen. Um einen weiteren Verwaltungsstillstand zu verhindern, braucht es nun auch noch die Mehrheit in der zweiten Kammer, dem Repräsentantenhaus. Ein Abkommen zwischen dem Iran und dem Oman soll den Schiffsverkehr durch die Straße von Hormuz wieder möglich machen. Seit Tagen heißt es von beiden Seiten, eine Einigung stehe kurz bevor. Nun stellt ein Raketenangriff auf ein Schiff die Einigung in Frage. Das Schiff der staatlichen Ölgesellschaft von Abu Dhabi sei am Morgen in der Straße von Hormuz von einer Rakete getroffen worden. Das teilt die staatliche Nachrichtenagentur mit. Es sei dabei niemand verletzt worden. Wer die Rakete abgeschossen hat, ist nicht klar. Zum Fußball. Die IB-Frauen verpassen den Einzug in den Europacup. Die Bernerinnen verlieren 1:3 gegen Odessa und sind damit vorzeitig aus den europäischen Wettbewerben ausgeschieden. Die Wetteraussichten. Heute Abend scheint meist die Sonne. Morgen geht es dann mit Sonnenschein und einigen Wolken weiter. Am Nachmittag bilden sich vor allem in den Bergen lokale Regengüsse und Gewitter. Es wird dabei um 33 Grad heiß. Das waren Nachrichten von Radio SRF. Verantwortlich Jan Kriebler.
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4: Und jetzt ist es Zeit für Jazz Classics. Ich bin Odo Kess und es ist Zeit auch für meine fünfte und letzte Folge meiner Jazz Classics Sommerserie in Person. Das fünfte und letzte Highlight ist eine Sängerin, die ich schon lange mal habe treffen wollen. Jasmia Horn.

0: Jasmine Horn mit Musik von ihrem Album Messages hier in Jazz Classics. Tipp heisst diese Nummer. Und wie auch bei anderen ihrer Stücke hat auch dieses hier so ein rhythmisches Element drin. Und das fiel mir auch auf dem Konzert in Bern, wo ich Jasmine Horn live gehört habe im vergangenen Mai, dass sie eine enorm rhythmische Sängerin ist. Mit ihr darüber reden zu können und auch sonst über ihr Leben, ihre Geschichte, das war eines meiner Highlights im vergangenen Jahr, weshalb Jasmine Horn auch hier in meiner Sommerserie In Person in der 5. und letzten Folge vorkommt. Und nehmen wir diese Frage doch gleich vorneweg. Was hat es denn mit diesem rhythmischen Element oder genauer mit diesen Stops oder Hits in der Musik auf sich?
1: Tip and free your mind. And when I say, they all have those hits, because that's inside of me, you know. It's sometimes things come out of nowhere and they're sporadic and you have to learn how to maneuver around those things.
0: Diese Hits seien in ihr drin, erzählt mir Jasmine Horn. Und auch im Leben kommen die Sachen ja manchmal überraschend und man muss lernen, da rundherum zu manövrieren. Das erzählt mir Jasmine Horn am Morgen nach ihrem Konzert in Bern. Und immer wieder um das Herummanövrieren, was einem das Leben vor die Füße wirft, das macht Jasmine Horn schon lange. Schon als sie sich wehren musste dagegen, wenn sie wegen ihres Namens aufgezogen wurde in der Schule. Jazz Horny hat man sie damals genannt. Also etwa die geile Jasmine.
1: Like, I didn't even know what that meant until I got into high school. But kids are so mean. So I didn't like it at first. And then when I got to high school, people were like, oh my God, your name is Jasmine Horn? And I'd be like, yeah, what's so cool about that? Don't start making fun of me in high school. And they weren't. It was the complete opposite. Like some kids even would tease me because they were too jealous, you know, like, you're a jazz musician and you get to be named Jazz Horn.
0: Zuerst hat sie ihren Namen also nicht gemocht, Jasmine Horn, dann aber hat sie ihn sich angeeignet und ist Jazzsängerin geworden. Und nicht nur Jazzsängerin, sie komponiert ja auch, Jasmine Horn, und arrangiert auch für ihre Big Band und ein eigenes Label betreibt sie auch. Was ist denn eigentlich ihr Liebstes, habe ich mich gefragt. Oder

0: Anders gesagt, wenn sie sich auf etwas beschränken müsste, also zum Beispiel nur singen, aber nicht auch noch für Big Band schreiben oder nur komponieren, aber nicht auch noch singen oder nur Texte schreiben, aber nicht auch noch ein Label betreiben von all den vielen Sachen, die sie macht. Was wäre ihr das Allerwichtigste?
1: No, that's not fair. Honestly, my whole life would be very happy if I continued to do anything related to music. Like if I ever had to be a doctor or a lawyer, unless I was a doctor who prescribed music, I would be sad.
0: Irgendetwas mit Musik müsste ihr Leben auf jeden Fall zu tun haben, meint Jasmine Horn. Wäre sie ein Arzt, müsste sie wenigstens Musik verschreiben können als Kur. Ohne Musik würde sie vermutlich depressiv oder verrückt, auf jeden Fall krank. Ohne Musik kein Leben, findet Jasmine Horn.
1: If I didn't have music, I would be maybe a depressed or deranged person. I don't think that I would be well mentally, physically, spiritually. Without music, I can't survive. So I don't think, for me, it's not a choice. Like, all of them are different elements of me.
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Nach der Noble Force Big Band um die Sängerin Jasmia Horn war das einer der Klassiker, wenn es ums Schreiben für größere Klangkörper geht im Jazz. Oliver Nelson. Einerseits berühmt ist das Arrangement von Oliver Nelson, also diese satten Sounds. Andererseits aber auch die Besetzung, die Oliver Nelson hier am Start hat 1961. Den Pianisten Bill Evans zum Beispiel ausgesprochen selten zu hören. Außerhalb seines Trio das letzte Mal in einer größeren Band bei Miles Davis auf den legendären Kind of Blue Aufnahmen. Mit dabei bei Oliver Nelson, aber auch Freddie Hubbard, der stellare Straight Ahead Trompete, und dann daneben Eric Dolphy, zu Hause eigentlich eher in der Avantgarde der Zeit als Saxophonist und Flötist. Und nur schon diese drei zusammenzubringen, Bill Evans, Freddie Hubbard, Eric Dolphy, war ein Geniestreich von Oliver Nelson. Und eben vergleichbar mit einem Miles Davis, der seine Bands ebenso handverlesen ins Studio geholt hat und ebenfalls gerne verschiedene und auf den ersten Blick vielleicht widersprüchliche Charaktere zusammengebracht hat dabei. Spulen wir doch gerade 2 Jahre zurück von Oliver Nelson aus zu den Kind of Blue Aufnahmen. Hier ist All Blues.

Kenny Haygood als Sänger im Nonet von Miles Davis hier in Jazz Classics. Das Nonet, das Miles Davis berühmt gemacht hat, als die Aufnahmen einige Jahre nach der Entstehung als Birth of the Cool Album herauskamen. Es sollte das einzige Mal bleiben, dass Kenny Haygood mit Miles Davis zusammen spielt, der Sänger mit dem Trompeter. Und ähnlich gelagert ist eigentlich auch die Aufnahme von Clifford Brown mit Sarah Vaughan. Auch das eine einmalige Zusammenarbeit. Anfangs der 1950er Jahre, da sah Sarah Vaughan Clifford Brown live spielen und interessierte sich sofort für eine Zusammenarbeit mit ihm. Und ein paar Jahre später wird es dann möglich und dennoch die einzige Zusammenarbeit bleiben, weil Clifford Brown kein langes Leben vergönnt ist. Er stirbt weniger als 2 Jahre nach der Aufnahme mit Sarah Vaughan bei einem Autounfall. Dennoch, es ist eine Aufnahme für die Ewigkeit. Lassen Sie sich also nicht täuschen vom Stücktitel hier. Clifford Brown als Trompeter ist genau der Richtige hier in «You're Not the Kind».

Und mit dieser Sängerin sind wir in Europa gelandet, hier in Jazz Classics. Joanna Wallfisch ist eine Sängerin aus London, die vor lauter Begabung und zuerst kaum wusste, wohin es denn gehen soll. Nicht nur spielte sie verschiedene Instrumente neben dem Singen, Gitarre, Flöte und Klavier, vielleicht wenig überraschend als Tochter einer Geigerin und eines Cellisten, aber ganz offensichtlich hatte sie auch eine Begabung für die bildende Kunst und studierte dann tatsächlich zuerst Kunst in London und Paris. Mitte 20 dann aber holte sie noch ein Musikstudium nach, et voilà. Und sportlich ist sie übrigens auch noch, habe ich gerade gelesen, zwei ihrer ausgedehnten Touren in Australien und an der Westküste der USA hat sie mit dem Fahrrad absolviert. Aber zurück jetzt noch zur Malerei. Da gibt es ja einige Musikerinnen und Musiker, die nicht nur musikalisch nur in Anführungszeichen sind, sondern auch sonst künstlerisch eben begabt. Der Zürcher Posaunist Bernhard Bammert ist zum Beispiel so eine Doppelbegabung. Auch Miles Davis hat später im Leben zu malen begonnen. Und dann gibt es noch einen Schweizer Schlagzeuger, der im Grunde genommen zwei parallele Karrieren verfolgt hat mit Musik und Malerei, der auch in verschiedenen Sammlungen ausgestellt ist. Daniel Hümer. Und der schwingt jetzt die Pinsel bzw. die Besen für den Trompeter Franco Ambrosetti. God bless the child.

0: Also die Lyrics, den Songtext hier, den mag man ja etwas veraltet oder angestaubt empfinden. Von When in Rome, dieses zufrieden zur Schau gestellte Machotum. Aber die Musik, die ist zeitlos. Bill Evans als Begleiter von Tony Bennett, When in Rome. Tony Bennett, der Sänger, der wäre vor ein paar Tagen 100 Jahre alt geworden. Nicht viel hätte gefehlt und er hätte diesen Geburtstag auch feiern können. Tony Bennett ist 96 Jahre alt geworden und hat fast bis zum Schluss gesungen. Was bemerkenswert ist, wenn man bedenkt, dass er einige Krisen durchlebt hat und auch Drogenprobleme hatte eine Zeit lang. Angefangen hat er auf der eher süßen Seite. Die Crooner-Stelle, die war sozusagen schon besetzt von Frank Sinatra in den Anfängen von Tony Bennett. Aber dann wurde er immer jazziger, hat mit Count Basie aufgenommen, Ende der 50er Jahre, da komme ich dann gleich noch dazu. Oder eben auch mit dem Pianisten Bill Evans, so wie Sie gerade gehört haben in When in Rome. Aber so gut diese Musik klingt und so kommerziell erfolgreich Tony Bennett auch mit seinen früheren Pop-Alben in den 70er Jahren. Das ist nicht ungewöhnlich für einen Jazz-Crooner damals, da singt sein Stern dann doch ziemlich zackig. Und seinem Sohn Danny Bennett hat er es zu verdanken, dass er in den Drogen eben nicht den Tod und tatsächlich auch dann den Tritt im Leben wiederfand. Nicht zuletzt auch durch seine Zusammenarbeit mit jungen, erfolgreichen Jazz- und Popsängerinnen. Diana Krall zum Beispiel hier in «Love is here to stay».
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Strike Up the Band. So hat das erste Count Basie-Album mit einem Sänger geheißen, 1958. Und der Sänger war Tony Bennett. Ende der 50er Jahre gerade am Anlauf nehmen für seine erste große Karriere in den 1960ern. Am 3. August vor 100 Jahren ist Tony Bennett zur Welt gekommen und dass ihn viele heute vor allem als älteren Crooner kennen, der irgendwie das junge Publikum um den Finger wickeln kann, das hat mit seinen geschickten Zusammenarbeiten zu tun. Für mich die damals überraschendste und gleichzeitig ein absoluter Schuss ins Schwarze, die Zusammenarbeit mit einer Pop-Diva, die eben auch singen kann, wie eine richtige Jazzerin allererster Güte, Lady Gaga. The Lady is a Tramp.

Als Trio-Pianisten haben Sie ihn vielleicht eher nicht erkannt, aber dieses Stück hier, das er komponiert hat, dafür ist er berühmt. Jimmy Rowles mit The Peacocks, beziehungsweise als Komponist hier von The Peacocks gesungen hat, Jasmia Horn, diese wunderschöne Ballade. Jasmia Horn, an sie habe ich mich zurückerinnert, heute zu Beginn, vor allem in der fünften und letzten Folge meiner Jazz Classics Sommerserie in Person. Es ist noch nicht so lange her, dass ich sie getroffen habe in Bern Mitte Mai. Wenn Sie noch mehr von diesem Treffen erfahren möchten, was dort im Konzert passiert ist, während sie eine Ballade gesungen hat, Jasmia Horn, das finden Sie in meinem längeren Porträt von Jasmia Horn im Musikmagazin vom 13. Juni. srf.ch/audio. Dort suchen Sie nach Musikmagazin. Am 13. Juni ist Jasmia Horn das Thema und dort finden Sie dann auch die Geschichte vom Mann mit den beiden Säcken. Eine Geschichte, die Jasmia Horn von ihrem Großvater mitbekommen hat. Im kleinen Sack, nahe beim Herzen, da sammelt der Mann all die guten Sachen und schönen Dinge, die andere zu ihm sagen. Und im großen Sack, auf dem Rücken, in den kommen die gemeinen, abwertenden Sachen, die Beleidigungen und all das. Der Vorteil des großen Sacks, er hat ein Loch unten. Und mit diesem schönen Bild wünsche ich Ihnen eine gute Woche. Wenn Sie genau hinhören, dann hören Sie die Zeile vom «Bag with a Hole», jetzt dann gleich im Text von Jasmia Horn. Ich bin Dodo Kess, ich sage nur noch, wir hören uns nächste Woche wieder, hoffe ich, hier in Jazz Classics. Bis dann, machen Sie es gut.

0: Radio SRF, Echo der Zeit mit Christina Scheidegger. Samstag, der 8. August, das sind unsere Themen. Die Auswirkungen des Klimawandels auf die Inflation und die neuen Fragen, die sich deswegen stellen für Notenbanken. Die Schwierigkeiten, die die Abwehr von Drohnen mit sich bringt und die damit verbundenen Herausforderungen für Flughafenbetreiber. Die Zunahme bei den Kindesmisshandlungen in der Schweiz und was das Gesetz für eine gewaltfreie Erziehung da bewirken kann. Und der Boom der Cannabisbranche in Thailand.
1: Thailand as a country, I think it's a perfect match. Thailand, a land of smile, and we are chill.
0: Das entspannte Thailand und Cannabis, das passe perfekt zusammen, sagt dieser Ladenbesitzer. Doch das große Geschäft hat auch Schattenseiten. Um das Zürcher Seebecken wird seit dem frühen Nachmittag getanzt und gefeiert an der 33. Street Parade. Die Meldungen des Tages jetzt mit Manuel Risi.
2: Die Veranstaltenden rechnen mit mehreren hunderttausend Besucherinnen und Besuchern. 26 Love Mobiles ziehen an der wohl größten Technoparty der Welt mit DJs durch die Massen. Ein wichtiges Thema bei dieser Großveranstaltung ist dabei die Sicherheit, auch mit Blick auf den Anschlag am Christopher Street Day in Berlin vor 2 Wochen. Dazu sagt die Stadtpolizei, man sei schon seit Jahren mit einem großen Sicherheitsdispositiv im Einsatz, um die Route der Street Parade zu sichern. Zudem sei das Lenken der Menschenmassen zentral, das sogenannte Crowdmanagement, so die Stadtpolizei Zürich. Unter anderem setze man hierfür auf Drohnen. Das Walliser Zwangsmaßnahmengericht hat die Auflagen für das Betreiber-Ehepaar der Bar Le Constellation in Crans-Montana verlängert. Gegen die beiden französischen Staatsbürger wird seit der Brandkatastrophe in der Silvesternacht ermittelt. Beide mussten ihre Pässe abgeben und sie müssen sich täglich auf einem Polizeiposten melden. Diese Maßnahmen gelten nun weiter, mindestens bis am 9. Oktober. Das sagte die Walliser Staatsanwaltschaft zur Nachrichtenagentur Kiesten SDA.
0: Zu Meldungen aus dem Ausland. In Deutschland haben mehrere Bundesländer das Sonntagsfahrverbot für Lastwagen aufgehoben. Grund ist der niedrige Wasserstand des Rheins.
2: Weil der Fluss wenig Wasser führt, können Schiffe nicht mehr so viele Waren transportieren. Bereits an diesem Wochenende dürfen deshalb Lastwagen in Rheinland-Pfalz, Nordrhein-Westfalen und Niedersachsen am Sonntag fahren. Mit dieser Maßnahme werde sichergestellt, dass die Lieferketten aufrechterhalten werden, teilen die zuständigen Behörden mit. Andere Bundesländer kritisieren die Maßnahme. Mehr Lastwagen am Wochenende führten in der Ferienreisezeit zu mehr Staus. Zudem gäbe es jetzt schon zu wenige Lastwagenfahrerinnen und Fahrer, das sagt etwa der Verkehrsminister von Sachsen-Anhalt. In den USA hat der Senat Todd Blanche als neuen Justizminister bestätigt. Die Bestätigung fiel knapp aus mit 50 zu 49 Stimmen. Im Vorfeld gab es von Demokraten, aber auch Republikanern Zweifel an Blanches Eignung für den Posten, auch weil er früher der Anwalt von US-Präsident Trump war. Demokratische Senatoren zweifeln insbesondere an Blanches Unabhängigkeit vom Präsidenten. Ein Abkommen zwischen dem Iran und dem Oman soll den Schiffsverkehr durch die Straße von Hormuz wieder möglich machen. Seit Tagen heißt es von beiden Seiten, eine Einigung stehe kurz bevor. Nun stellt ein Raketenangriff auf ein Schiff die Einigung in Frage. Das Schiff der staatlichen Ölgesellschaft von Abu Dhabi sei am Morgen in der Straße von Hormuz von einer Rakete getroffen worden, teilt die staatliche Nachrichtenagentur mit. Es sei niemand verletzt worden. Wer die Rakete abgeschossen hat, ist nicht klar. Zum Fußball. Die IB-Frauen verpassen den Einzug in den Europacup. Die Bernerinnen verlieren 1:3 gegen Odessa und sind damit vorzeitig aus den europäischen Wettbewerben ausgeschieden. Die Wetteraussichten. Heute Abend scheint meist die Sonne. Morgen geht es mit Sonne und einigen Wolken weiter. Am Nachmittag bilden sich vor allem in den Bergen lokale Regengüsse und Gewitter. Es wird dabei um 33 Grad heiß.
0: Die Klimakrise macht Essen teuer. Getreide etwa, Öl, Kaffee oder Schokolade. Die Gründe dafür zeigen sich derzeit ganz aktuell. Die Trockenheit, die Hitze in großen Teilen Europas führen zu deutlich schlechteren Ernten und das treibt die Preise in die Höhe. Ökonominnen und Ökonomen sprechen in diesem Zusammenhang von der sogenannten Klimaflation. Ein Phänomen, das künftig an Bedeutung zunehmen dürfte und das die Zentralbanken, die die Inflation unter Kontrolle halten sollten, vor ganz neue Herausforderungen stellt. Klaus Ammann.
3: Olivenöl war 50% teurer nach der letzten Dürre in Spanien. Die Kakaopreise explodierten nach einer Hitzewelle vor 2 Jahren in Westafrika und waren schließlich um 280% höher. Genaue Zahlen zu den Schäden und den Preiseffekten der aktuellen Trockenheit gibt es derzeit noch keine. Viele Ernten sind noch nicht abgeschlossen, andere stehen erst an. Erste Schätzungen zum Abschneiden der gesamten Schweizer Landwirtschaft will das Bundesamt für Statistik im November publizieren. Klar ist aber beispielsweise schon, Getreide hat europaweit stark unter der Hitze im Juni gelitten. Die Ernten sind um rund 10% tiefer ausgefallen als im Vorjahr. Werden Güter knapp, steigt in der Regel ihr Preis. Bis das Brot, das Öl, das Gemüse im Laden teurer werden, dauert es aber ein paar Monate, erklärt Thomas Dvorak, Ökonom beim Wirtschaftsforschungs- und Beratungsunternehmen Oxford Economics.
4: Really, what determines the prices for this year are things that happened last year.
3: Die Preise in diesem Jahr würden noch von den Ernten im letzten Jahr bestimmt und diese seien in vielen Ländern gut ausgefallen. Gewisse Lebensmittelpreise, wie diejenigen von Kakao oder Kaffee, sinken derzeit gar, weil die Bauern sich von den letzten großen Ausfällen von 2022 und 2023 erholt haben.
4: But this will not last forever.
3: Spätestens im nächsten Jahr rechnen Expertinnen und Experten mit einem deutlichen Anstieg der Lebensmittelpreise. Daran würde auch ein baldiges Ende der aktuellen Trockenheit nicht mehr viel ändern, ist Thomas Dvorak überzeugt.
4: The negative stuff has already happened. You can't really reverse it. It's just you're not seeing it in the final prices in the supermarket yet. But
3: der Schaden in der Landwirtschaft sei bereits angerichtet, auch wenn wir ihn im Supermarkt noch nicht sehen können. Zudem steigen die Preise bei jedem Produkt anders, je nachdem, wie gut die Lager vom letzten Jahr gefüllt sind, wie hoch der Importanteil ist und wie stark betroffen das Herkunftsland ist. Ein Blick zurück zeigt,

0: an Osten an Inflation verursacht und zweitens macht die Klimaflation damit bereits jetzt rund ein Drittel des gesamten Inflationsziels von 2% aus, das die meisten Zentralbanken verfolgen. Das werde zum Problem für die Zentralbanken, ist Max Kotz überzeugt.
1: So those kind of effects occurring on top of the normal inflation that we just have in the economy really start to become a magnitude that's a problem for central bankers.
0: Bisher haben Zentralbanken nicht auf klimabedingte Preiserhöhungen für Lebensmittel reagiert, weil diese als temporär galten. Unterdessen würden solche extremen Wetterereignisse aber immer häufiger und heftiger, so dass die Zentralbanken intensiv nach Instrumenten für den Umgang damit suchen. Sie könnten aber ohnehin höchstens die Folgen für unser Portemonnaie abmildern. Das Problem lösen könnten Zentralbanken nicht, betont Klimawissenschaftler Max Kotz. Dafür sei eine rasche Reduktion unseres Verbrauchs der klimaschädlichen Energieträger Kohle, Öl und Gas nötig.
1: Even if we make our economies more resilient, as long as we don't change our reliance on fossil fuels and we don't stop climate change, these effects will keep getting worse. The temperatures will keep getting more extreme. So
0: auch Anpassung an den Klimawandel wie der Anbau von hitzeresistenterem Gemüse und Obst könnte den Anstieg der Preise im Supermarkt im besten Fall abmildern. Da sind sich die Befragten einig.
2: Das ist das Echo der Zeit auf Radio SRF. Wir klären gleich, wie Drohnen die Luftfahrt weltweit vor große Herausforderungen stellen. Warum die Zahl von Kindsmisshandlungen in der Schweiz einen neuen Höchststand erreicht hat und wie die Legalisierung von Cannabis in Thailand den Schmuggel mit der Droge befeuert. Diese Woche herrschte zwischenzeitlich große Aufregung am Flughafen Leipzig-Halle. Eine Drohne mit Sprengstoff war entdeckt worden. Die deutsche Regierung spricht von einem Angriff fremder Mächte. Doch was und wer genau dahinter steckt, bleibt bis dato unklar. Klar ist aber, Drohnen sind ein großes Sicherheitsrisiko im Luftraum und für den Flugverkehr. Und sie sind schwierig zu kontrollieren. Wirtschaftsredaktor Matthias Heim beschäftigt sich mit Drohnentechnologie und mit ihren Auswirkungen auf die Flugbranche. Ich wollte von ihm wissen, was die Drohnenabwehr so schwierig macht.
3: Ja, die Drohnenabwehr ist ein mehrstufiger Prozess. Das heißt, zuerst muss die Drohne überhaupt gesichtet und dann erfasst werden. Dann muss man wissen, um welche Art von Drohne es sich handelt, bevor man dann die entsprechenden Maßnahmen treffen kann. Also soll die Drohne zum Landen gezwungen werden? Will man sie elektronisch stören oder will man sie effektiv vom Himmel holen? Und all das muss innerhalb kürzester Zeit geschehen, eben weil Drohnen klein, wendig und sehr schnell sind. Und da sprechen wir eben in der Regel von Sekunden bis wenigen Minuten. Und daran sieht man eben schon, dass die Abwehr von Drohnen viel schwieriger ist, als mit Drohnen Schaden anzurichten. Und dann kommt natürlich auch hinzu, dass die Fortschritte in der Drohnentechnologie rasend schnell sind. Also das heißt, die Abwehrmaßnahmen hinken diesem Fortschritt auch immer etwas hinterher.
2: Wer ist denn eigentlich zuständig dafür, Drohnen abzuwehren? Ist das eine staatliche Aufgabe oder sind das die Flughäfen, die das machen müssten?
3: Ja, das kommt ganz darauf an, wo sich diese Drohne befindet. Also bei einem Flughafen sind es grundsätzlich die Betreiber oder der Betreiber und die Polizei. Aber je nach Situation und je nach Örtlichkeit können das auch Private oder die Armee sein, die Drohnen abwehren können. Häufig aber ist es eben so, dass es eine Grauzone ist. Also das heißt, die Grenzen sind da fließend. Und das hat eben wiederum mit den Eigenheiten dieser Drohnen zu tun, weil sie eben extrem schnell fliegen, auch über eine große oder vergleichsweise große Reichweite verfügen, sind sie nur schwierig zu erfassen. Also wenn dann beispielsweise jemand ein militärisches Gelände ausspionieren will, wäre grundsätzlich die Armee für die Abwehr zuständig. Aber sobald die Drohne dann wieder außerhalb dieses Geländes ist, wäre es dann an der Polizei, die dafür verantwortlich ist. Und eben angesichts der Geschwindigkeit von 100 Stundenkilometern oder sogar mehr, führt das eben im Alltag durchaus zu unklaren Situationen, wer für die Abwehr zuständig ist.
2: Also unklare Situation, gleichzeitig ist das Ganze sehr komplex, das haben Sie ausgeführt. Was bedeutet diese Ausgangslage nun für die Flughafenbetreiber in einem Fall wie jetzt eben diese Woche in Leipzig?
3: Also grundsätzlich sind Sie in einer ungemütlichen Situation. Man hat das auch in der Vergangenheit gesehen, dass man eben mit Drohnen ganze Flughäfen lahmlegen kann, sei es für Stunden oder sogar Tage. Das gab es in der Vergangenheit in Gatwick, in Oslo oder auch in München. Die Schweizer Flughäfen waren glücklicherweise bisher von solchen Zwischenfällen verschont, aber das kann jederzeit

0: auch hierzulande passieren. Bei einem Flughafen ist zwar dann die rechtliche Zusammenarbeit eben zwischen Flughafenbetreiber und der Polizei einigermaßen klar, doch es stellen sich dann bei der Abwehr von Drohnen andere Probleme. Also beispielsweise, wie soll dann auf einem Flughafengelände eine Drohne oder mehrere Drohnen abgewehrt werden? Ein Störsender beispielsweise ist da nur bedingt eine Lösung, weil sonst der gesamte Flugbetrieb da beeinträchtigt werden könnte. Auch eine Drohne mit Munition abschießen ist auf einem Flughafen nicht wirklich eine Option. Und daran sieht man dann eben auch, dass die Abwehr von Drohnen wirklich eine Herausforderung ist.
1: Wie ist man denn aktuell aufgestellt, um diese Bedrohung einigermaßen wirksam zu kontrollieren?
0: Also grundsätzlich gibt es heute am Markt verschiedene Systeme, um Drohnen abzuwehren. Da ist in den vergangenen Jahren sehr vieles hinzugekommen und es gibt auch unzählige Anbieter. Das sind dann nicht nur Tech-Firmen oder Rüstungsfirmen, sondern auch die Swisscom beispielsweise oder die Securitas bieten Drohnenabwehrsysteme oder Drohnenabwehrdienstleistungen an. Aber letztlich ist es eigentlich immer ein Katz-und-Maus-Spiel, also ein Katz-und-Maus-Spiel zwischen Angriff und Abwehr. Und das Knifflige hierbei ist nun, dass im Gegensatz zu früheren Technologien sich eben die Drohnentechnologie innerhalb von wenigen Wochen oder Monaten weiterentwickelt. Und das macht es dann eben auch schwierig, ein entsprechendes Abwehrsystem zu beschaffen. Und da muss man halt eben ein System dann haben, das mit diesem rasanten technologischen Fortschritt Schritt halten kann.
1: Welche Bestrebungen gibt es konkret in der Schweiz, an dieser Verwundbarkeit, die es da offenbar gibt, etwas zu ändern?
0: Also es gibt da in der Schweiz ganz verschiedene Bestrebungen. Grundsätzlich muss man aber wissen, dass eben nicht nur die Flughäfen ein potenzielles Ziel sind von Drohnenangriffen, sondern dass es ganz viel ungeschützte Infrastruktur gibt. Also das können Datenzentren sein oder auch Strominfrastruktur. Und da stellt sich natürlich immer die Frage, welchen Aufwand kann und will man betreiben, auch mit welchen technischen Möglichkeiten, um eben diese Infrastruktur oder diese Gebäude vor Drohnenangriffen zu schützen. Bei der Armee ist es inzwischen so, dass die Schweizer Armee durchaus daran ist, Drohneneinheiten aufzubauen. Und was wir auch sehen, ist, dass zunehmend auch ziviles Drohnenwissen jetzt verstärkt genutzt wird, eben zur Drohnenabwehr oder gar zu militärischen Zwecken. Aber letztlich ist die Drohnenabwehr eine große Herausforderung für die Schweiz, aber auch für sehr viele andere Staaten.
1: Die Informationen von Wirtschaftsredaktor Matthias Heim. Kleinkinder mit Blutergüssen, die die Eltern nicht erklären können. Jugendliche, die missbraucht wurden. Die Fälle von Kindsmisshandlungen in der Schweiz haben im letzten Jahr einen neuen Höchststand erreicht. 2025 wurden 2380 Kinder und Jugendliche wegen einer vermuteten oder bestätigten Misshandlung an Schweizer Kinderkliniken betreut oder behandelt. Das sind 14% mehr als im Vorjahr. Weshalb steigen die Zahlen derart an? Und was bringt ein neues Gesetz, das seit Anfang Juli die gewaltfreie Erziehung vorschreibt? Regionalkorrespondentin Nina Gigax hat Antworten gesucht.
2: Auch für ihn seien diese Zahlen schwer zu verdauen, sagt Kinderarzt Daniel Beutler. Er leitet die Kinderschutzgruppe am Kinderspital der Beiden Basel.
3: Wenn wir diese Zahlen sehen, sagen wir schon, es ist erschreckend.
2: Erschreckend und belastend für ihn und sein Team. Er frage sich manchmal, wohin das noch führe. Schon jetzt behandle die Kinderschutzgruppe viele schwere Fälle.
3: Im Kinderschutz sehen wir zum einen die Kinder, die körperlich misshandelt werden, oder wir sehen Jugendliche, die sexuell missbraucht werden. Wir sehen Kleinkinder, die häusliche Gewalt miterleben. Also wir haben eigentlich ein breites Spektrum an Kindesmisshandlungen.
2: In Basel würden vermehrt vernachlässigte Kinder behandelt. Ein Neugeborenes, mit dem die Mutter keinen Austausch pflegt und es ignoriert. Ein krankes Kleinkind, um das sich der Vater nicht kümmert. Schweizweit, über alle 18 Kinderkliniken betrachtet, seien es vor allem physische Misshandlungen, die zugenommen hätten. Eltern, die Kinder schlagen, Neugeborene schütteln, die Kinder mit unerklärbaren Verletzungen ins Spital bringen.
3: Wir werden immer hellhörig, wenn wir ein Kind sehen mit Verletzungen, die eigentlich nicht erklärt sind. Also die Eltern haben keine Erklärung dafür oder sie liefern eine Erklärung, die nicht passt zu diesem Verletzungsmuster.
2: Kommen die blauen Flecken wirklich von einem Sturz? Das müsse zum Teil gar die Rechtsmedizin klären. Kommt die Kinderschutzgruppe zum Schluss, dass die Situation nicht mehr tragbar ist, schaltet sie die Behörden ein. Im Extremfall bleibt ein Kind im Spital und geht nicht mehr heim. Wieso es diesen neuen Höchststand gibt, könne er nicht abschließend sagen, sagt Kinderarzt Beutler. Er stelle fest, dass auch mehr Verdachtsfälle gemeldet würden. Nicht jede Zahl sei eine bestätigte Misshandlung. Fakt sei aber, dass Eltern vermehrt überfordert seien mit ihren Kindern, aus verschiedenen Gründen.
3: Es können finanzielle Belastungen sein, es können soziale Isolation sein, Alleinerziehende, es können Kinder sein, die vielleicht von der Betreuung her schwierig sind. Aber sehr oft eben sind es Situationen, wo Eltern an den Rand kommen.
2: Die Zündschnur sei kürzer, ein Phänomen, das seit der Corona-Pandemie nicht mehr verschwunden sei. Die vielen Krisen und Unsicherheiten auf der Welt trügen ihren Teil dazu bei. Ob das nun so weitergeht? Er setze Hoffnung in ein neues Gesetz, das seit dem 1. Juli gilt, sagt Beutler. Als eines der letzten europäischen Länder hat die Schweiz die gewaltfreie Erziehung im Zivilgesetz verankert. Das helfe im Alltag.
3: In der Interaktion mit Eltern, wenn man sagen kann, schauen Sie, in der Schweiz ist es verboten, ein Kind zu schlagen in der Erziehung, dann hilft das auf jeden Fall.
2: Wobei das Gesetz allein nicht reiche. Es bräuchte eine begleitende nationale Informationskampagne, findet Beutler. Auf diese aber verzichtet der Bund, wie er auf Anfrage schreibt.
4: Der Bund verzichtet aus finanziellen Gründen auf eine eigenständige nationale Informationskampagne. Das Thema der gewaltfreien Erziehung wird in eine bereits laufende Kampagne in geeigneter Form aufgenommen. Das Gesetz sieht Begleitmaßnahmen vor. Die konkrete Ausgestaltung liegt in der Verantwortung der Kantone.
2: Dramatisch sei das Fehlen einer nationalen Kampagne, sagt die Direktorin von Kinderschutz Schweiz, Regula Bernhard-Hug.
5: Wenn man darüber nicht informiert, wie soll dann das Gesetz in die Familie integriert werden, in Anführungszeichen? Also wie soll sich das Verhalten, das Konfliktverhalten in einer Familie verändern?
2: Dass die Kantone einspringen, stimme nur zum Teil. Gewisse hätten bereits Kampagnen angekündigt, andere aber eben nicht. Es geschehe deshalb genau das, wovor Ihre Organisation im Zusammenhang mit dem neuen Gesetz gewarnt habe, nämlich,
5: dass es schlussendlich dann eine Rolle spielt, in welchem Kanton das Kind und die Familie wohnt.
2: Je nachdem bekomme das Kind Unterstützung oder nicht. Sie hoffe sehr, dass der Bund seinen Entscheid überdenke, sagt Regula Bernhard-Hug von Kinderschutz Schweiz. So gehe sie jedenfalls davon aus, dass die Zahlen weiter steigen. Eine Befürchtung, die Kinderarzt Daniel Beutler teilt.
1: In Thailand boomt das Cannabis-Geschäft seit der Entkriminalisierung vor 4 Jahren. Streng genommen ist der Verkauf der Droge nur für medizinische Zwecke erlaubt, doch die Branche und die Konsumentinnen und Konsumenten nehmen es damit nicht so genau. Gesundheitsfachleute warnen nun vor den Folgen und sorgen sich um das Image Thailands. Aus Bangkok der Bericht von Martin Aldrovandi.
6: Die Luft entweicht, nachdem die vakuumierte Box geöffnet wird. Win Kodawa Udompongkun stellt die verschiedenen Cannabis-Sorten vor. Win führt einen kleinen Cannabis-Shop im Stadtzentrum von Bangkok.
7: Thailand as a country, I think it's a perfect match. Thailand, the land of smile and
6: Thailand und Cannabis passen perfekt zusammen. Thailand ist das Land des Lächelns. Wir sind so entspannt hier und das mögen die Touristen, die uns besuchen. Sein Laden ist rund um die Uhr geöffnet. Wer will, kann hier auch noch mitten in der Nacht einkaufen. Jetzt ist es kurz vor Mittag. 2 Kunden schauen sich an der Ladentheke das Sortiment an. Eine junge Frau hatte sich in der Sofaecke bequem gemacht, den Kopf über einen Bon gebeugt und inhaliert. Die Wand des Geschäfts ist voller Graffiti, Zeichnungen, Sprüche und Namen. Auf Englisch, Chinesisch, Russisch, Koreanisch.
7: 95% of my customer.
6: 95% seiner Kundschaft komme aus dem Ausland, erklärt Win. Ich will Ihnen nicht sagen, aus welchen Ländern die Kunden kommen, weil in einigen Ländern Cannabis nach wie vor illegal ist. Offiziell habe ich also keine Kundinnen aus China oder Singapur. Es sind Länder, in denen auch der Konsum im Ausland strafbar ist, wenn dieser zu Hause später nachgewiesen werden kann. Und auf den Schmuggel von Cannabis drohen in vielen asiatischen Staaten nach wie vor drakonische Strafen. In Singapur etwa steht auf den Schmuggel ab 500 Gramm die Todesstrafe. Zuletzt für Schlagzeilen gesorgt hat aber vor allem der Schmuggel nach Europa.
7: Especially if the UK.
6: Vor allem nach Großbritannien, aber auch in die Schweiz. Vieles geht nach Europa, weil die Gesetze, soviel ich weiß, dort nicht so streng sind. Im Juli etwa wurden unter anderem zwei Schweizer Staatsangehörige am Flughafen in Phuket festgenommen. Laut den thailändischen Behörden hatten sie zusammen mit zwei weiteren Personen über 30 Kilogramm Cannabis im Gepäck. Die thailändischen Zollbehörden veröffentlichen Aufnahmen solcher Funde. Man will zeigen, dass man gegen den Schmuggel vorgeht. Smith Season befürchtet, dass die Thailänder im Ausland bald unter Generalverdacht geraten würden. Der Toxikologe ist Präsident des thailändischen Verbands für Rechtsmedizin. Er gehört zu den bekanntesten Kritikern der Cannabis-Legalisierung. Cannabis in Thailand sei inzwischen fast einfacher zu kaufen als Kaffee, klagt er. Dass Cannabis nur für medizinische Zwecke verkauft werde, glaubt er nicht. Das sei lediglich ein Vorwand. Schauen Sie doch, wo sich diese Läden befinden. Sie sind nicht etwa neben einem Spital, sondern in den Freizeit- und Unterhaltungsvierteln. Es ist so offensichtlich. Smith sorgt sich besonders um Jugendliche. Die Entkriminalisierung habe ein falsches Signal gesetzt. Er verweist auf Studien, wonach die Anzahl Spitaleinweisungen von Jugendlichen und selbst Kindern wegen Cannabiskonsums drastisch zugenommen haben. Der Verkauf von Cannabisprodukten an Jugendliche ist in Thailand nach wie vor verboten. Das Verbot aber werde zu wenig durchgesetzt, klagt Smith. In der Politik gibt es derzeit Bemühungen, die Gesetze wieder zu verschärfen und die Branche strenger zu regulieren. Ladenbesitzer Wynn dagegen ärgert sich über die Unsicherheit. Die Gesetze und Regeln ändern sich ständig. Einmal hieß es, man dürfe sie als Freizeitdroge verkaufen und am nächsten Tag nur noch für medizinische Zwecke. Es ist verwirrend. Dass das Rad ganz zurückgedreht und der Cannabiskonsum wieder kriminalisiert wird, glaubt Wynn aber nicht. Er verweist auf die Arbeitsplätze, die die Industrie geschaffen habe, und das Geld, das mit dem Verkauf verdient werde. Die Läden würden bestimmt nicht geschlossen werden. Cannabis, sagt Wynn, sei von Thailand nicht mehr wegzudenken.
1: Der Beitrag von Martin Aldrovandi, der Schlusspunkt im heutigen Echo der Zeit. Redaktionsschluss ist um 18.26 Uhr. Verantwortlich für die Sendung Damian Rast, für die Nachrichten Jan Grübler, am Mikrofon Christina Scheidegger.
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9: Am Mikrofon Valerio Benz an diesem hoffentlich angenehmen Samstagabend. Wir segeln in Richtung 20 Uhr mit Klangfenstermusik. Oder besser gesagt, wir surfen und fallen. The Falling Surfer von und mit The Hawks Triad.

Aus dem neuen Album des schweizerisch-argentinischen Trios The Hawks Triad, das sind Adrian Böckli Schlagzeug, Luciano Ponzano Gitarre, Piano und Komposition sowie Gregory Scherer Bass. Orillas ohne G heißt dieses bereits dritte Album des Trios, eine bekömmliche Mischung aus allerlei musikalischen Zutaten, Jazz, Progressive Rock, afrikanische, südamerikanische Rhythmen, Anklänge an argentinische Folklore. Hören wir den drei noch etwas zu. Zwei weitere Titel aus dieser Neuerscheinung, Blue Highway und Los Valles del Coma, Pedrosa.

der Hawks Triad, zwei Schweizer Musiker und ein Argentinischer in Winterthur beheimatet dieses Jazz-Rock-Trio. Namentlich sind das Luciano Ponzano, Adrian Böckli und Gregory Scherer. Bei Unit Records ist dieses Album Orillas kürzlich erschienen. Der Blick durchs Klangfenster hier auf SRF 2 Kultur. Die Ohren öffnen sich in alle Richtungen. Als nächstes mit der pakistanischen Sängerin Aruj Aftab.

Open the Roads, die New Yorker Singer-Songwriterin Lila McKellar, und vor ihr war die pakistanisch-amerikanische Sängerin Aruj Aftab zu hören hier im Klangfenster auf SRF 2 Kultur. Es geht Richtung 20 Uhr, wir kommen zurück in die Schweiz, zum Schluss mit dem Akku Quintett, eine Formation des Berner Schlagzeugers Manuel Pasquinelli. Dem Gott des milden Westwindes und des Frühlings ist das folgende Stück gewidmet: C4 oder auf Englisch Zephyr.

0: Das Akku-Quintett aus Bern. Mit ihm lassen wir die Storen wieder runter hier im Klangfenster. Danke fürs Zuhören, sagt Valerio Benz. Und schönen Abend noch.
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2: Heute feiern wir einen der ganz großen deutschen Dichter. Er prägte das epische Theater und die moderne Literatur wie kaum ein anderer, Bertolt Brecht. Am 14. August, also in rund einer Woche, jährt sich sein Todestag zum 70. Mal. Wir richten heute den Scheinwerfer auf Bertolt Brecht. Willkommen zum Hörspiel. Ich bin Caroline Lüchinger. Brecht, er hat auch fürs Radio geschrieben. 1939, kurz nach Kriegsbeginn also, schrieb er das Hörspiel «Das Verhör des Lucullus». Radio Beromünster hat es produziert und im Mai 1940 urgesendet. Eine mutige Entscheidung, denn Brechts Stück konnte man als Hitlerkritik interpretieren. Über 80 Jahre nach der Erstausstrahlung des Hörspiels begibt sich die Digitalbühne Zürich auf Spurensuche. Sie beleuchtet die Entstehungs- und Rezeptionsgeschichte des Stücks. Daraus entstanden ist vor 8 Jahren ein Hörspiel. Es heißt kurz Lucullus. Es zeigt, dass Brechts Text auch heute nichts an Aktualität eingebüßt hat. Gewaltherrschaft gab es nicht nur im Römischen Reich oder im Zweiten Weltkrieg. Hier ist anlässlich des 70. Todestages von Bertolt Brecht das Hörspiel Lucullus, der Digitalbühne Zürich, frei nach Bertolt Brecht.
3: Das Verhör des Lucullus. Ein Hörspiel.
4: Das Verhör des Lucullus ist ein Hörspiel von Bertolt Brecht und Margarete Steffin. Sie schrieben es im Herbst 1939, kurz nach Kriegsausbruch, im schwedischen Exil. Schon 1933 waren sie vor den Nazis ins Ausland geflüchtet. Mit Brecht dabei, nebst Ehefrau Helene Weigel, auch seine geliebte Margarete Steffin. Sie unterstützte Brecht in den kommenden Jahren beim Schreiben seiner Stücke. Als das Brecht-Team von Skandinavien weiter nach Russland flüchtete, starb Steffin 1941 in Moskau an Tuberkulose im Alter von 33 Jahren. Beim 1939 verfassten «Verhör des Lucullus» gilt sie als Co-Autorin. Das Lucullus-Hörspiel war ursprünglich eine Auftragsarbeit für das schwedische Radio Stockholm. Brecht erhielt dafür 400 schwedische Kronen. Das Stück wurde dort aber während des Zweiten Weltkriegs aus politischen Gründen nicht ausgestrahlt. Denn für die Schweden war es offensichtlich, dass Brecht mit Lucullus den Diktator Hitler meinte. Und diesen wollten sie offensichtlich auf keinen Fall provozieren. Der Weg des Stücktextes führte in die Schweiz.
5: Hört, der große Lucullus ist gestorben. Der Feldherr, der den Osten...
6: Hört.
7: The great Lucullus is dead.
6: Der große Lucullus ist gestorben.
7: The general who conquered the east.
6: Der Feldherr, der den Osten erobert hat. Der 7 Könige gestürzt hat.
8: Der unsere Stadt Rom mit Reichtümern gefüllt hat.
6: Der unsere Stadt Rom mit viel Reichtum.
8: Hier sehen wir vor seinem Katafalk, der von Soldaten getragen wird, gehen die angesehensten Männer.
9: Die angesehensten Männer des gewaltigen Roms. Mit verhüllten Gesichtern.
10: Bradley!
9: Neben ihm!
10: Marcel, son philosophe! Son avocat! Et son cheval préféré!
9: Neben sein Philosoph, sein Advokat und sein Leibross.
11: Hinter ihm schleppen die Sklaven einen riesigen Fries, der seine Taten darstellt und für sein Grabmal bestimmt ist. Noch einmal bewundert das ganze Volk sein wunderbares Leben. Ein Leben voller Siege und Eroberungen. Und erinnert sich seines einstigen Triumphes.
7: Lucullus is dead. The general.
4: Nun hören wir den Gesang der Soldaten, die den Katafalk tragen, aus der Oper Die Verurteilung des Lucullus von Paul Dessau.
11: Die berühmte Textstelle «Haltet ihn stetig, haltet ihn schulterhoch, dass er nicht schwankt vor den tausenden Augen da. Nunmehr der Herr der östlichen Erde sich zu den

0: Careful, man!
1: Nicht wackeln! Do not stumble. Dieses Fleisch und dieses Metall ist wertvoll. Es hat die Welt regiert.
2: Es folgt der Videoeinspielung von unseren Sponsoren, die das Public Viewing auf dem Opernhausplatz garantiert haben.
3: Lucullus, denkt des Unschlagbaren, denkt des Gewaltigen, denkt der Furcht der beiden Asien und der Lieblingsromas und der Götter, als er auf dem goldenen Wagen durch die Stadt fuhr, bringend euch die fremden Könige und fremden Tiere, Elefant, Kamel,
4: oh wow, so
3: und
4: lässig.
3: Panther und die Kutsche voll Dame, die Bagage.
5: Ein mächtiger Mann, das ist ja immer auch eine Projektionsfläche. Also sein Mann sein kriegt etwas
4: entscheidend übermens. Ist ja aber vielleicht auch nicht nur, was man über sie redet, sondern dass man über sie redet. Man stelle sich ein solches Militärdefilé heute vor, wenn so ein aktueller Gewaltherrscher stürbe, Helikopter, Flieger, Staffel.
6: Bei solchen PR-Events ist die Vorgehensweise im Prinzip immer genau dieselbe. Man nimmt Strings und hebt.
7: Natürlich ist der Lucullus an einem Streit an der Maxi und glüht. Die haben verschiedene Meinungen über ihn.
5: Look, der Rothelm, nein, der Gross!
8: Der Mann ist ja schließlich bis nach Indien vorgestoßen.
9: Hat der aber schon längst ausgespielt, meiner Ansicht nach.
8: Der war größer als Pompeius. Ich meine, Rom war ohne ihn verloren.
9: Meistens Glück.
1: Mein Rius,
10: perished in Asia.
1: Der in Asien umkam,
10: all this fuss won't bring him back.
1: Dieser ganze Rummel, der wird ihn mir nicht zurückbringen.
8: Durch diesen Mann machte mancher ein Vermögen.
11: Den Mann machte mancher ein Vermögen.
1: Meines Bruders Junge auch. Er kam nie mehr heim.
8: Jeder weiß, was Rom durch ihn gemacht hat. Allein an Rom.
1: Aber ohne ihre Lügen.
8: Heldentum stirbt leider aus, ist meine Wäsche.
1: Würden die Leute nicht in die Falle gehen?
12: When will they spare us?
1: Wann werden sie uns mit dem Geschwätz von Ruhm verschonen?
5: Man kann sagen, dass man ohne ihn heute Asien nicht besäße.
3: Jetzt durchziehen sie den Triumphbogen, den die Stadt ihrem großen Sohn errichtet hat. Die Weiber heben die Kinder hoch.
13: Die Frauen heben die Kinder hoch. Die Berittenen drängen die Reihen der Zuschauer zurück.
3: Die Straße hinter dem Zug liegt verwaist. Zum letzten Mal hat der große Lucullus sie passiert.
13: Und das geschäftige Rom geht zurück an die Arbeit.
5: Jetzt kommen wir zu der dritten Szene. Wir gehen nun zusammen mit Lucullus in den Untergrund, den Stollen. Und oben sammelt sich noch einmal der Kinderchor für die berühmte Kinderchorszene. In den Lesebüchern steht die Geschichte der Sieger und das lernen die Kinder.

0: Sextus erobert den Pontus und du, Flaccus, eroberst die drei Gallien. Du aber, Quintilia, überschreitest die Alpen.
1: But you, Quintilian, cross over the Alps.
2: 4. Das Begräbnis.
3: Outside.
4: Draußen.
3: On the Appian Way.
4: An der Appischen Straße.
3: A little structure.
4: Steht ein kleiner Bau.
3: Built 10 years before.
4: Vor 10 Jahren hingebaut.
3: Meant to shelter the great man in
4: death. Um den großen Mann im Tod zu beherbergen.
3: The crowd of slaves that drags the triumphal
4: Davor kommt eine Gruppe von Sklaven, die den großen
5: voraus biegt der Haufe von Sklaven ein, der den Fries des Triumphes schleppt. Dann empfängt auch ihn die kleine Rotunde mit dem Buchsbaumgestrüpp.
1: Halt, Soldiers!
4: Halt, Soldaten!
5: Kommt eine Stimme von jenseits der Mauer. Sie befiehlt von jetzt ab.
1: Tilt the beer! No one
4: Kippt den Fries herunter, legt ihn ab. Hinter diesen Mauern wird keiner kommen. Hinter diese Mauer muss jeder für sich selber gehen.
5: Die Soldaten kippen das Traggerät. Der Feldherr steht jetzt aufrecht, ein wenig unsicher. Sein Philosoph will sich zu ihm gesellen, einen weisen Spruch auf den Lippen, aber
1: Stand back, Philosopher.
4: Bleib zurück, Philosoph.
1: Behind this wall, no one heeds your sophistry.
4: Hinter dieser Mauer ist deine Philosophie nichts wert.
5: Sagt die Stimme, die befiehlt dort. Darauf tritt der Advokat vor, seinen Einspruch anzumelden.
1: Overruled.
4: Das ist abgelehnt.
5: Sagt die Stimme, die befiehlt dort. Und dem Feldherrn sagt sie,
1: Now, step through the gateway.
4: Jetzt trete durch die Pforte.
5: Und der Feldherr geht zur kleinen Pforte, bleibt noch einmal stehen, sich umzuschauen. Und er sieht mit ernstem Auge die Soldaten, sieht die Sklaven, die das Bildwerk schleppen, sieht den Buchsbaum, letztes Grün. Er zögert. Da die Halle offen steht, dringt Wind ein von der Straße.
1: Take your helmet off.
4: Nimm deinen Helm ab.
1: Our gateway is low.
4: Unser Tor ist niedrig.
5: Und der Feldherr nimmt den schönen Helm ab und tritt ein, gebückt. Aufatmend drängen aus der Grabstadt die Soldaten, fröhlich schwatzend.
6: Ja, wir befinden uns hier im Gotthard-Massiv. Das ist eine technische Meisterleistung. Man baute die Tunnel hier viel größer als nötig, mit 13 Meter Durchmessern statt 9. Und dann ließ man den Bergdruck wirken, bis der die Röhre bis auf 9 Meter zugedrückt hatte. Und zuletzt stemmte man massive Stahlträger gegen den restlichen Bergdruck. Diese Gegend hier, das ganze Gotthard-Massiv, ist eng verbunden mit der Geschichte des Redouis, des Zweiten Weltkriegs und natürlich auch mit der geistigen Landesverteidigung. Deswegen sind wir hier. Ja, aber bevor wir anfangen mit dem eigentlichen Verhör, gehen wir hier ein bisschen weg vom Lärm und gehen tiefer, wo es ein bisschen ruhiger ist, um dann dort anzufangen. Auf dem Weg dahin möchte ich etwas über die Entstehungsgeschichte von Das Verhör des Lucullus erzählen. Schon vor dem Zweiten Weltkrieg wurde in der Schweiz das Radio in den Dienst der geistigen Landesverteidigung gestellt. Und ja, das hört sich nun immer so ein bisschen langweilig an, geistige Landesverteidigung. Und man meint zu wissen, was damit gemeint ist, aber hören wir doch mal genauer rein, was da war.
7: Die sogenannte geistige Landesverteidigung war der Versuch, im Angesicht der totalitären Bedrohungen aus dem Norden durch Hitler und dem Süden durch Mussolini den nationalen Zusammenhalt aller Schweizer zu stärken. Entsprechend verwirrend waren dann die Formulierungen, mit denen dieser Zusammenhalt behauptet wurde. Aber man wollte ja möglichst das ganze politische Spektrum abdecken. Von konservativen Kreisen bis zu Teilen der kommunistischen Partei.
8: Aus der Botschaft des Bundesrates an die Bundesversammlung über die Organisation und die Aufgaben der schweizerischen Kulturwahrung und Kulturwerbung. 9. Dezember 1938.
9: Gerade daraus, dass wir die Auffassung, als ob die

0: dass er den Staat gebären und seine Grenzen bestimmen würde, ablehnen. Gerade hieraus fließt die Freiheit und die Kraft, uns unserer kulturellen Verbundenheit mit den großen geistigen Lebensräumen bewusst zu bleiben. Der schweizerische Staatsgedanke ist nicht aus der Rasse, nicht aus dem Fleisch, er ist aus dem Geist geboren. Es ist doch etwas Großartiges, etwas Monumentales, das um den Gotthard, den Berg der Scheidung und den Pass der Verbindung, eine gewaltige große Idee, ihre Menschwerdung, ihre Staatswerdung feiern durfte. Eine europäische, eine universelle Idee, die Idee einer geistigen Gemeinschaft der Völker und der abendländischen Kulturen. Diese Idee, die Sinn und Sendung unseres eidgenössischen Staatsgedankens zum Ausdruck bringt, bedeutet im Grunde genommen nichts anderes als den Sieg des Gedanklichen über das Fleischliche.
1: Danke für diese Einspielung. So, wir haben hier einen Volksempfänger und wir können sicher den Funk von oben aus Davos abhören und hören jetzt Szene 5. Die betrunkenen Soldaten verabschieden sich von Lucullus.
2: Das ist auch Lucullus, also das Leben geht weiter.
3: Wir sind nun quitt, du alter Bock.
4: Raus aus dem Baumhaus.
5: Ich will mir alles gezielt.
3: Ruhm ist nicht alles.
2: Ja, man muss doch auch leben.
4: Wer kommt mit?
3: Ich komm mit.
2: Unten am Dock.
6: Schlag dich vor. Ist ja wie Haus.
4: Bist du sicher? Aber wer zahlt?
6: Kann man aufschreiben.
4: Guck mal, wie er strahlt.
6: Wo bin ich jetzt zum Rindermarkt?
3: Ah, zu kleinen Blonden?
6: Nein, zu der kleinen Schwarze.
2: Du, wir kommen mit.
4: Nein, das wird sie nerven.
3: Wir kommen nicht zum Hunderennen. Aber das kostet Eintritt.
4: Nicht, wenn sie dich kennen.
3: Ich komm mit.
6: Wir stahlen gar nicht. Schwätzen all durcheinander.
4: Also los.
3: Gut, Marsch.
0: Laut Probeplan fand am 10. Mai 1940, das heißt zwei Tage vor der Erstausstrahlung, die Hauptprobe von dem Hörspiel «Das Verhör des Lucullus» statt. Am Abend dieser Hauptprobe unter der Regie von Ernst Bringolf war die Schweizer Armee in höchste Alarmbereitschaft versetzt worden. Der Grund? Es bestand die Gefahr, dass die Nazis zum Einmarsch in Frankreich über die Schweiz vorrücken würden. Reiche Städter flohen in dieser Nacht in die Berggebiete der Innerschweiz. Die Kriegsgefahr für die Schweiz war so hoch wie nie in diesen Tagen. Die brisante politische Lage zeigte sich sogar im Radiostudio. Soldaten mit Gewehr waren zum Schutz der Mitarbeiter eingesetzt worden. Und auch die Sprecher hatten am Mikrofon eine Pistole neben sich liegen. Das unterstreicht den Mut, den der Regisseur Ernst Bringolf und sein Team bei der Produktion aufbrachten.
7: 6. Der Empfang. Seit der Neue eingetreten ist, steht er neben der Tür, unbeweglich. Den Helm.
8: His helmet under his arm.
9: Er steht neben der Tür, bewegungslos, mit seinem Helm unter seinem Arm.
8: Like his own statue.
9: Als ob er seine eigene Statur wäre.
8: The other dead who are new.

0: auf das Glück und auf den Tod in der Schenke, bis sie ihren Wein erhielten.
1: But the newcomer,
2: aber der Neuling,
1: does not seem to have learned how to wait.
2: Hat noch nicht gelernt, wie man wartet.
3: Bei Jupiter, was soll denn das hier? Ich stehe hier und warte. Hallo?
4: Hallo?
3: Hier ist niemand? Niemand, der mich empfängt? Hallo? Vor meinem Kriegszelt, du, da haben 7 Könige auf mich gewartet. Ist hier keine Ordnung? Wo steckt denn zumindest mein Koch? Lasus.
5: Where at least can Lasus my cook be?
3: Ein Mann, der aus Luft und Luft immer noch ein kleines Speislein beckt.
5: A man always able to whip up a little tidbit out of nothing at all.
3: Hätte man zum Beispiel ihn mir entgegengeschickt.
5: If, for example, they had sent him to meet
3: auch hier unten weilt.
5: For he's down here too. I should feel more at home.
3: Fühlte ich mich heimischer.
5: Lasus.
3: Lasus.
5: Your lamb with
3: dein
5: the baby
3: Lammfleisch mit Lorbeer und Dill. Kappadozisches Wildpret.
5: Kappadozien
3: ihr Hummern von Pontus.
5: Your lobsters from Pontus.
3: Und ihr phrygischen Kuchen mit den bitteren Beeren.
5: And your friggin' cakes with the bitter berries.
3: Ich befehle, dass man mich von hier geleitet.
5: I demand to be conducted from this place. Must I stand here among these people?
3: Soll ich hier bei diesem Volke stehen? Ich beschwere mich.
5: I object.
3: 200 Schiffe, eisengepanzert, 5 Legionen.
5: 5 legions used to advance at the crook of my little finger.
3: Stießen vor auf meinen kleinen Fingerwink.
5: I object.
3: Ich beschwere mich.
6: Keine Antwort, aber auf der Bank der Wartenden sagt eine alte Frau:
7: Setz dich nieder, Neuer. Das viele Metall, das du schleppst, der schwere Helm und das Brustschild müssen dich doch müde machen. Also setz dich. Sei nicht trotzig. Solange als du hier warten musst, kannst du nicht stehen. Vor dir bin ich noch dran. Wie lange ein Verhör drin dauert, kann ich nicht sagen. Es ist auch verständlich, dass die Prüfung genau gemacht wird, jedes Einzelnen, ob er verurteilt wird, in den finsteren Hades einzugehen oder in die Gefilde der Seligen. Manchmal ist die Prüfung ganz kurz, den Richtern genügt ein Blick. Was mich betrifft, bin ich etwas besorgt. Jedoch hoffe ich darauf, dass unter den Geschworenen drinnen, wie ich höre, kleine Leute sind, die ganz genau wissen, wie schwer für unser einen in den kriegerischen Zeiten das Leben ist. Ich rate dir, Neuer.
8: Tertullia!
7: Man ruft mich. Du musst eben sehen, wie du durchkommst. Neuer, setz dich.
6: Der Neue ist verstockt an der Pforte gestanden. Aber die Last seiner Ehrenzeichen, sein eigenes Gebrüll und die freundlichen Worte der Alten haben ihn verändert.
0: Die Worte der Alten haben ihn verändert.
6: Er sieht sich um, ob er wirklich alleine ist. Jetzt geht er doch auf die Bank zu. Aber bevor er sich setzen kann, wird er gerufen werden. Den Richtern genügte bei der Alten Einblick.
8: Lucullus!
5: My name is Lucullus.
9: Ja, sag mal, ich glaube es nicht. Ich heiße Lucullus, ja, nicht Lucullus und nicht Lucullus. Ja, was ist denn das für eine Scheiße hier? Sag mal, wisst ihr meinen Namen nicht oder was ist hier los? Hä? Ich bin aus einem der berühmtesten Geschlechter von Staatsmännern, Feldherren, nur in den Vorstädten und Docks der Soldatenknappen, ihren ungewaschenen Mäulern, der Ungebildeten und dem ganzen Abschaum, ja? Da heißt mein Name vielleicht Lucullus. Ich heiße verdammt nochmal Lucullus.

0: und so mehrmals aufgerufen, in der verachteten Sprache der Vorstädte, meldet sich Lucullus, der Feldherr, der den Osten erobert hat, der sieben Könige gestürzt hat, der die Stadt Rom mit Reichtümern gefüllt hat, zu der abendlichen Zeit, da Rom sich über den Gräbern zum Essen setzt, vor dem höchsten Gericht des Schattenreichs.
1: Der Studiodirektor des Berner Senders Beromünster, Dr. Kurt Schenker, forderte strenge Regeln. Zitat: Unserer Staatsmaxime entsprechend wird der Schweizerische Rundfunk in der Heimat peinlich darüber wachen, in all seinen Äußerungen zum Weltgeschehen Zurückhaltung zu beobachten und unsere schweizerische Neutralität stets zu betonen. Ein weiteres Zitat des damaligen Radiosprechers von Radio Beromünster, Heinrich Kleefeld, unterstreicht die verbreitete Haltung im Sender. Das Motto ihrer Arbeit sei gewesen: Macht die Schwaben nicht wütend.
2: Szene 7. Die Wahl des Fürsprechers. Vor dem höchsten Gericht des Schattenreichs erscheint der Feldherr Lucullus, der sich Lucullus nennt. Unter dem Vorsitz des Totenrichters führen 5 Schöffen die Untersuchung. Einer einst ein Bauer. Einer einst ein Sklave, der Lehrer war. Einer einst ein Fischweib. Eine einst eine Kurtisane.
3: Sie sitzen auf einem hohen Gestühl, ohne Hände zu nehmen und ohne Münder zu essen. Unempfindlich für Glanz die lange erloschenen Augen. Unbestechliche sie, die Ahnen der Nachwelt.
0: Der Totenrichter beginnt das Verhör.
4: Psst, hey, Shadow.
5: Schatte?
4: You shall be head.
6: Tu dois être interrogé.
5: Du sollst verhört werden.
6: Tu dois rencontre de ta vie parmi les hommes.
4: You must account for your life among men.
5: Du sollst Rechenschaft ablegen über dein Leben unter den Menschen.
4: Whether you have served them or harmed them.
5: Ob du ihnen genützt, ob du ihnen geschadet hast.
4: Whether we wish to see your face in the Elysian Fields.
6: Ton visage sera-t-il bien accueilli en ces Champs-Élysées?
5: Ob man dein Gesicht sehen will in den Gefilden der Seligen.
4: Listen, you need a sponsor.
5: Du brauchst einen Fürsprecher.
6: Il te faut un intercesseur. As-tu un intercesseur?
4: Have you a sponsor in the Elysian Fields?
5: Hast du einen Fürsprecher in den Gefilden der Seligen?
7: Also was? Fürsprecher, das... Da kann man ja jeden... Da gibt es Dutzende... Alexander von Makedemon... Ja, genau. Gut. Ich beantrage, dass der große Alexander von Makedemon gerufen wird. Dass er zu euch spricht als Sachverständiger über Taten wie die meinen.
8: Alexander von Makedemon.
4: The person called does not answer.
5: Der Gerufene meldet sich nicht.
8: In den Gefilden der Seligen ist kein Alexander von Makedemon.
4: Hey, Shadow.
5: Schatte.
4: Your expert is unknown here in the fields of the blessed.
6: Ombre, ton expert est inconnu.
5: Dein Sachverständiger ist unbekannt in den Gefilden der Wohlerinnerten.
7: Was? Der ganz Asien eroberte? Bis zum Indus? Der Unvergessliche? Der seinen Schuh unverkennbar dem Erdball eindrückte? Der gewaltige Alexander von...
4: He is not known here.
5: Ist nicht bekannt hier.
6: N'est pas connu ici.
0: Unglücklicher. Die Namen der Großen erwecken keine Furcht mehr hier unten. Hier können sie nicht mehr drohen. Ihre Ansprüche gelten als Lügen, ihre Taten werden nicht verzeichnet und ihr Ruhm ist uns wie ein Rauch, welcher anzeigt, dass ein Feuer gewütet hat. Schatte, deine Haltung zeigt, dass Unternehmungen von Ausmaß mit deinem Namen verknüpft sind. Die Unternehmungen sind nicht bekannt hier.
7: Ich beantrage...
0: Okay, gut, das wäre Szene 7 gewesen.
9: Ja, aber nun kommt doch noch der Moment, bei dem Lucullus den Fries beantragt.
0: Ja, aber das fassen wir nun etwas zügig zusammen. Lucullus beantragt am Ende von Szene 7 den Fries, der dann von den Sklaven bei Szene 8 auch gebracht wird.
10: Diese Szene ist ja eindrücklich, denn die Sklaven können eigentlich, weil sie schon oben keine Menschen mehr waren, auch problemlos in den Untergrund wechseln. Sie sagen:
11: Out of life, into death. Without protest, we haul the burden.
12: Aus dem Leben in den Tod schleppen wir die Bürde ohne Weigerung. Lange schon war unsere Zeit nicht unsere. Unseres Weges Ziel uns unbekannt.
11: And so we follow the new voice.
12: Also folgen wir der neuen Stimme.
11: Why question it? We leave nothing.
12: Wie den Alten, warum fragen? Lassen nichts zurück, erwarten nichts.

0: Schön. Ja, jetzt schaut ihn euch an, ihr Totenschöffen. Betrachtet ihn. Da. Der gefangene König, das war doch... Ah ja, Tigranes von Pontus. Sehr traurig blickend. Und dort die fremdäugige Königin mit den koketten Schenkeln.
1: Ey, are these your witnesses, Lacalus?
2: Sind das deine Zeugen?
0: Das sind sie, ja. Aber wie sollen sie reden? Sie sind Steine. Sie sind stumm.
1: The witnesses of your greatness are ready to testify.
2: Die Zeugen deiner Größe sind bereit, uns zu berichten.
3: Die Reaktion innerhalb der Radiowelt auf den Mut, dieses Hörspiel in dieser Situation aufzuführen, war dennoch ernüchternd. Der Regisseur Ernst Brinkhoff wurde wenig später kaltgestellt. Sein Chef, der Radiodirektor Kurt Schenker, beschrieb in einer Festrede am 8. Oktober 1950 zum 25-jährigen Bestehen der Radiogenossenschaft Bern die Eckpunkte der kulturellen Leitlinien des Senders folgendermaßen.
4: Wir entschieden uns für Jeremias Gotthelf und nicht für Bert Brecht. Wir wählten Franz Schubert und nicht den Neger Armstrong, weil der Mensch über der Hass des Tages das Große von gestern nicht vergessen darf.
3: Bei Szene 9 wird Lucullus konfrontiert mit den Zeugen seiner Größe, die als steinerne Statuen aus dem Fries heraustreten. Das sind, im Gegensatz zu allen anderen aufgerufenen Zeugen der Gerichtsszenen, privilegierte, adelige Figuren. Eine mysteriöse Szene, vielleicht beeinflusst durch Margarete Steffins Mitarbeit? Der König Tigranes von Pontus, selber ein Kriegsherr, beschreibt vor Gericht seine Kriegsniederlage gegen Lucullus. Und seine Ehefrau, die Königin, muss im Beisein ihres Mannes ihre Vergewaltigung durch die Truppen von Lucullus schildern.
5: Als ich einst in Taurion ging, früh am Tag zum Baden, stiegen vom Olivenhang 50 fremde Männer, haben mich besiegt.

0: hat als Waffe einen Schwamm. Als Versteck klar Wasser. Nur ihr Panzer schützte mich. Und das nicht allzu lange. Wurde schnell bekrieget. Schreckensvoll versah ich mich. Schrie nach meinen Mägden. Und die Mägde, schreckensvoll, schrien hinter Sträuchern. Wurden all bekrieget.
1: Warum gehst du nun hier im Zug?
0: Ach, den Sieg zu zeigen.
1: Welchen Sieg? Den über dich?
0: Und das schöne Taurion.
1: Und was nannte der Triumph?
0: Dass der König, mein Gemahl, nicht mit seinem ganzen Heer seine Habe schützen konnte vor dem ungeheuren Ruhm. Und die Kurtisane, die ja selber ein Opfer der Hierarchie ist, sagt dann zur Königin:
2: Schwester, gleich ist unser Los. Kein Schild konnte einst mich schützen vor dem ungeheuren Ruhm.
0: Schwester? Ist sie wirklich eine Schwester? Da frage ich mich, kann Solidarität unter Frauen, die männliche Gewalt erleben, Klassenschranken überwinden? Und der Totenrichter wendet sich zum Feldherrn.
2: Schotte, wünschst du fortzufahren?
0: Ah, jetzt wird es interessant. Lucullus greift zur typischen Waffe der Politik und attackiert die Geschlagenen. Ach, jetzt mach ich mal den Lucullus. Lucullus sagt:
3: Ja, ich merke wohl, die Geschlagenen haben eine süße Stimme, jedoch einst war sie rauer.
4: Yes, yes, I mark well how the conquered have a sweet voice.
3: Dieser König da, der euer Mitleid fängt, als er noch oben war, war besonders grausam an Zinsen und Steuern, nahm er nicht weniger als ich. Die Städte, die ich ihm entriss, verloren nichts an ihm, aber Rom gewann 53 Städte durch mich.
0: Ja, das ist kühn, erinnert einen fast an und seine Attacken auf.
5: Ich mag zwar ein schlechter Typ sein, aber wenigstens bin ich ehrlich. Der andere da, dieser Heuchler.
6: Aber da wiederum hat er doch für einmal total recht mit seiner Argumentation. Es ist die einzige Stelle, wo er gute Argumente vorbringt, denn er stellt die Frage, wieso sitze ich hier auf der Anklagebank und der andere König da, der nicht minder Gewaltherrscher war, warum der nicht?
7: Das ist so eine Sache. Und die andere Sache ist das mit der Trophy Wife.
8: Also, dass hier über eine Vergewaltigung ausgesagt wird, ist in erster Linie, glaube ich, von Brecht so motiviert, dass er darauf hinweisen möchte, dass das ja auch eine Art der Kriegswaffe ist
9: und somit die ungeschriebene Geschichte der Frauen thematisiert wird.
7: Was ist ein Kriegsverbrecher und was ist ein Verteidiger seines Volkes? Also?
6: Genau, das hört man ja auch oft von Leuten aus ehemals kolonialen Ländern, zum Beispiel Den Haag. Warum sitzen da eigentlich nur Afrikaner? Was ist mit George W. Bush oder Tony Blair? Haben die mit ihren Bombardements nicht viel mehr Leute auf dem Gewissen eventuell? Gilt für die internationales Recht nicht oder was?
10: Mit Straßen und Menschen, mit Tempel und Wasserwerk standen wir in der Landschaft. Heute stehen nur noch unsere Namen auf dieser Tafel.
0: Und der Schatteschiffe, der einst Bäcker war, beugt sich finster vor und fragt was.
11: Warum das?
10: Eines Mittags brach da ein Getöse los. In die Straße schwemmte da ein Fluss. Der hatte menschliche Wellen und trug unsere Habe hinweg. Am Abend zeigte nur noch eine Säule Rauch, das an dem Ort einst eine Stadt war.
11: Was dann führte er weg, der den Fluss schickte und sagt, dass er den Römern 53 Städte gab?
0: Und die Sklaven, die den goldenen Gott schleppen, fangen an zu zittern und zu schreien.
12: Und
13: once happy, now cheaper than
12: also. Glücklicher einst, nun billiger als Maxen. Die Beute zu schleppen, selber Beute.
10: Einst der Bauer von 53 Städten, von denen nur Name und Rauch blieb.
0: Und Lucullus sagt:
5: Ja, ich trieb sie weg. Es waren zweimal 150.000. Einstmal Feinde, doch jetzt nicht mehr Feinde.
4: Foes, but now no longer foes.
12: Einstmals Menschen,
13: but now no longer men.
12: Doch jetzt nicht mehr Menschen.
5: Und mit ihnen trieb ich ihren Gott weg. Also, dass der Erdkreis unserer Götter größer sah als alle anderen Götter.
4: So that the whole earth see our gods. We're greater than all other gods.
13: And the god was very welcome.
12: Und der Gott war hoch willkommen.
13: Because he was of gold and weighed 200.
12: Denn er war aus Gold und wog 2 Zentner. Und auch wir sind jeder ein Stück Gold wert. Von der Größe eines Fingerknochens.
0: Und der Schatteschöffe, der einst Bäcker war, in Marsilia, der Stadt am Meer, stellt den Antrag.
2: Also schreiben wir zu deinen Gunsten, Schatte, einfach nieder: brachte Gold nach Rom.
14: Nach dem Krieg, unter dem Eindruck von zunehmender Ost-West-Konfrontation, Ereignissen wie den Nürnberger Kriegsverbrecherprozessen, der Deklaration der Menschenrechte oder dem Koreakrieg, präsentierte Brecht 1951 gemeinsam mit Paul Dessau die Oper Die Verurteilung des Lucullus. Die Szene, in der der unterlegene König als unbescholtener Zeuge vor dem Totengericht aussagt, beschäftigte daraufhin die DDR-Zensur ebenfalls. Auf Druck der SED-Oberen musste Brecht diese Stelle ändern, indem er, in der dann genehmigten Version hervorhob, dass jener König lediglich Verteidigungskriege geführt habe.
15: The hearing is continued.
12: 11. Das Verhör wird fortgesetzt.
15: The jurymen return. The hearing begins again.
12: Die Schöffen kehren zurück. Das Verhör beginnt wieder.
15: And the shadow that was once a fishwife speaks.
12: Und der Schatte, einst ein Fischweib, sagt was.
15: There was talk of gold.
12: Da war von Gold die Rede.
15: I too lived in Rome, yet I never noticed any gold where I lived.
12: Ich lebte auch in Rom, doch ich habe nichts bemerkt von Gold da, wo ich lebte.
15: I'd like to know where it went.
12: Wüsste gern, wo es hinkam.
16: Welche Frage? Sollte ich mit meinen Legionen ausziehen, einem Fischweib einen neuen Schemel zu erbeuten?
15: Though you brought nothing to us in the fish market, still you took something from us in the fish market.
12: Brachtest du uns nichts so auf den Fischmarkt, holtest du dir doch vom Fischmarkt etwas.
15: Our sons!
12: Unsere Söhne.
15: My son fell in the war.
12: Mein Sohn ist im Krieg gefallen.
15: I was a fishwife in the markets at the forum.
12: Ich war Fischweib auf dem Markt am Forum.
15: One day it was reported that the ships returning from the Asia War had docked.
12: Eines Tages hieß es, dass die Schiffe der Zurückgekommenen aus den Asienkriege eingelaufen seien.
15: I ran from the marketplace and I stood by the tipper for many hours where they were being unloaded.
12: Ich lief vom Markte und ich stand am Tiber viele Stunden, wo sie ausgebootet wurden.
15: And in the evening all the ships were empty.
12: Und am Abend waren alle Schiffe leer.
15: And my son came down none of the gangplanks.
12: Mein Sohn war über ihre Planken nicht gekommen.
15: Since it was chilly by the harbor at night, I fell into a fever.
12: Da es zugig war am Hafen, fiel ich nachts in Fieber.
15: And in the fever sought my son.
12: Und im Fieber suchte ich nun meinen Sohn.
15: And ever seeking him more deeply, I grew more chilled and died.
12: Und tiefer suchend fror ich mehr und dann gestorben.
15: Came here into the realm of shadows. And still sought him.
12: Kam ich hier ins Schattenreich und suchte weiter.
15: Faber!
12: Faber!
15: Faber! Faber, I cried!
12: Faber, mein Sohn Faber, rief ich.
15: Faber, I cried.
12: Faber.
15: For that was his name.
12: Denn das war sein Name.
15: And I ran and ran through the shadows.
12: Und ich lief und lief durch Schatten.
15: And from shadow to shadow, crying Faber, Faber.
12: Und vorbei an Schatten, hin zu Schatten. Faber rufend.
15: Faber, until a gatekeeper over there in the camp of fallen warriors caught me by the sleeve and said.
12: Bis ein Pförtner drüben in den Lagern, der im Krieg gefallen und mich am Ärmel einhielt und mir sagte.
15: Old woman.
12: Alte.
15: There are many Fabers here.
12: Hier sind viele Faber.
15: Many mothers' sons, many deeply mourned.
12: Viele Müttersöhne, viele sehr vermisste.
15: But they have forgotten their names, which only served to line them in the army.
12: Doch die Namen haben sie vergessen, dienten nur, sie in das Heer zu reihen.
15: And I stood,
17: held by my sleeve.
12: Und ich stand, am Ärmel eingehalten.
17: And my cries died out in my mouth.
12: Und mein Rufen blieb mir weg im Gaumen.
17: Silently I turned away.
12: Schweigend kehrte ich um.
17: For I desired no longer to look upon my son's face.
12: Denn ich begehrte nicht mehr, meinem Sohn ins Gesicht zu sehen. Und der Totenrichter sucht die Augen der Schöffen und verkündigt: Das Gericht erkennt, die Mutter des Gefallenen versteht den Krieg. Doch die Schöffin ist erschüttert. In der schwankenden Hand mag ihr die Waage zittern. Sie benötigt eine Pause.

0: Es ist eben keine höhere, transzendente Macht, die im Totenreich sozusagen der verlängerte Arm der Machtverhältnisse der irdischen Welt ist und aburteilt, sondern hier sind es the people, die Unterprivilegierten, die zu Lebzeiten Spielball der Herrschenden waren und nun über die Taten auf Erden urteilen. Ein proletarisches jüngstes Gericht sozusagen. Als eine in die Zukunft projizierte Utopie.
1: In Szene 13 wird Lucullus vom Totenrichter aufgefordert, nicht nur über seine Erfolge und Gewalttaten zu berichten. Er solle versuchen, mit einer seiner menschlichen Schwächen die Schöffen zu überzeugen. Sein Koch Lasus tritt daraufhin vor Gericht auf. Ein Nutznießer von Lucullus Macht. Wie menschlich lässt man auf einer Bühne einen Gewalttäter erscheinen? Welches ist der passende Tonfall der Unterwerfung unter die Macht? Der Koch Lasus sagt:
0: Ich war sein Koch. Ich gedenke der schönen Fleische noch oft, des Geflügels und schwarzen Wildbrets, das er mich braten ließ. Und saß nicht nur am Tisch, gab mir ein lobend Wort, stand oft bei mir an der Pfanne und mischte selbst ein Gericht.
2: Oh, Lasus, you beautiful cook, you. You're a great guy, great guy.
3: Oh, thank you.
0: Lammfleisch à la Lucullus machte unsere Küche berühmt. Von Syrien bis nach Pontus sprach man von Lucullus Koch. Aber man könnte sich jetzt fragen, was soll das, dass er so gerne aß? Mich ließ er kochen nach Herzenslust. Ich danke es ihm. Im Triumph führte er mich hinter den Königen und erwies meiner Kunst Achtung. Ich nenne ihn menschlich drum.
2: Lasus, you're the best cook I ever had.
3: Oh, thank you very much, General. I cannot tell you how much this means to me.
2: I mean, I have met other cooks, but you're the best. This is artistry, what you do here. Your dishes, Lasus, make me feel alive.
1: In Szene 14, die in der Beromünster-Fassung so noch nicht existiert hatte, wird Lucullus nun verurteilt. Deshalb auch die Namensänderung der Oper in Die Verurteilung des Lucullus. Das poetische offene Ende der 1939er Fassung, bei der sich das Gericht ohne Verurteilung zur Beratung zurückzog, wurde nun ersetzt durch eine Verurteilung des Generals durch das Fischweib und danach durch das Volksgericht. Lucullus bekommt die Höchststrafe. Er wird ins Nichts getrieben und somit aus der Erinnerung getilgt. Der Kirschbaum, den Lucullus den Menschen von Rom gebracht hatte, was ihn in der 1939er Fassung auch als sympathisch und menschlich erscheinen lassen konnte, wurde von dem Fischweib in ihrem Monolog nun neu als Bestechungsversuch betrachtet.
4: And did you still find a penny in those bloody hands?
5: Fandet ihr also doch noch einen Pfennig in den blutigen Händen?
4: Does the murderer bribe the court with the booty?
5: Besticht auch der Räuber das Gericht mit der Beute?
4: Ah, a cherry tree, hey? That conquest could have been made with just one man.
5: Ein Kirschbaum. Die Eroberung hätte er machen können mit nur einem Mann.
4: But he sent 80,000 down here.
5: Aber 80,000 schickte er herunter.
4: Yes! Yes, into oblivion with him.
5: Ah ja, ins Nichts mit ihm.
4: Yes, yes, into oblivion with him.
5: Ah ja, ins Nichts mit ihm.
4: For with all this violence and conquest, only one realm is extended, the realm of the shadows.
5: Denn immer mit all der Gewalt und Eroberung wächst nur ein Reich an, das Reich der Schatten.
6: Red Dragon Pop Academy präsentiert Selina Thunder.
7: How long shall he and his kind sit?
6: Wie lange noch sitzen sie, er und die Seinen, Unmenschliche über den Menschen und heben die faulen Hände und werfen in blutigen Kriegen die Völker gegeneinander.

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0: Die gewalttätigen Proteste gegen die Einrichtung wurden ausgelöst durch einen Protestsong, der aus dem Hörspiel Das Verhör des Luxemburgers.
1: Into Oblivion, ins Nichts mit ihm, wurde von einer radikalisierten Menge nicht mehr als Aufruf zu Widerstand gegen Faschismus verstanden, sondern als Aufruf zur Zerstörung des ewigen Feindes namens...
2: Wer sagt das? Was für eine radikalisierte Menge? Woher bezieht ihr eigentlich eure Informationen?
3: Dass der deutsche Kulturbetrieb den Brecht natürlich wieder nutzt, um Rock gegen...
4: Ein pathetischer, eigentlich klassenkämpferisch gemeinter Text, der in der stalinistischen Nachkriegszeit im Hörspiel zugefügt wurde, scheint der Anlass gewesen zu sein, dass sich die Leute heute in einer derartigen Form zu einem Mob...
2: Natürlich war es kein Protest gegen fucking Stalin, sondern es war schon damals nostalgischer Antifaschismus.
4: Totaler Quatsch, das ist ja genau umgekehrt. Dieses Ins Nichts mit ihm ist ja die größtmögliche Kritik an jederlei Personenkult. Das checkt mal wieder keiner, oder was?
3: Red Dragon ist der einzige weltweit operierende Brand, der überhaupt noch Musik und Musikjournalismus finanziert.
4: Fördert eben aber auch den kritischen Diskurs, wie eben auch die progressive Pop-Brecht-Akademie.
3: Wieder Sportler, die gegen Felswände klatschen.
2: Entspannte Events in coolem Ambiente.
3: Währenddem der Konzernchef die Errungenschaften der Demokratie in Frage stellt.
2: Ist es denn nicht etwas viel verlangt, moralischen Halt von einem Hörspiel von 1939 zu verlangen, das aus einem Jahr kommt, in dem die schlimmsten Gräuel erst ihren Anfang nahmen? Such doch selber moralischen Halt in...
5: Das Verhör des Lucullus. Ein poetischer Text, der durchdrungen ist von Angst und einer düsteren, von Krieg, Streit und Spannung hochgepitchten Gegenwart und der auf eine zarte Zukunft verweist, in der vielleicht einmal mehr Gerechtigkeit, mehr Ruhe, mehr Frieden.

Das war Lucullus nach Bertolt Brecht, eine Hörspielproduktion von SRF und der Digitalbühne Zürich. Bearbeitung Samuel Schwarz, Ted Geier und Raphael Urweider. 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Musik Michael Sauter, Ted Geier und Gina Dorio. 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Das ist eine SRF-Produktion aus dem Jahr 2018. Und jetzt heisst's Pause. Das Hörspiel macht Sommerpause bis zum 5. September. Natürlich bekommen Sie aber trotzdem ein großartiges Programm, und zwar einmalige Konzertübertragungen aus dem In- und Ausland. 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
2: Herzlich willkommen. Was zukünftig Not tut? Na, ein wirklich nachhaltiges Wirtschaften, mehr lebendiger Gemeinschaftssinn, eine vernünftige Verzichtskultur, echte Verantwortungsübernahme für kommende Generationen, 100% Recyclingquoten. Klingt wie ein Traum? Ist es nicht. Das alles gab es nämlich schon hier im Westen, und zwar im sogenannten Mittelalter. Argumentiert mein heutiger Gast, die Historikerin und preisgekrönte Buchautorin Annette Kindl, mit Rezepten aus dem Mittelalter in die Zukunft. Im Ernst?
3: Im Ernst, ja, im Ernst. Keine Rezepte, aber Inspirationen und Motivation. Wir müssen das Rad in Sachen Nachhaltigkeit nicht neu erfinden.
2: Frau Kindl, das Mittelalter stellen wir uns ja so als eine Zeit vor, in dem Könige, Kaiser, Fürstinnen absolut herrschten. Ihr Wort war gesetzt, was Sie sagten, wurde getan. Wenn Sie jetzt im Jahre 2026 an die Macht kämen, was wäre denn Ihre erste mittelalterlich inspirierte Maßnahme?
3: Puh, also einer der größten Unsinne, die wir vom Mittelalter glauben, ist, dass dort die Herrscherinnen und Herrscher absolute Macht gehabt hätten. Das stimmt nicht. Im Mittelalter wurde konsensual regiert. Absolut wurde es erst im Absolutismus. Sie erinnern sich, das waren die Zeiten von den Männern in weißen Seitenstrumpfhosen und Perücken. Die hätten heute große Probleme, in die USA einzureisen. Das war Ludwig der Sonnenkönig im 17. Jahrhundert.
2: Also das Mittelalter war viel konsensueller, als wir uns vorstellen.
3: Sagen wir so, ein König oder selbst der Kaiser, der konnte nicht ohne seine Peers regieren. Aber die Frage ist gut, wenn ich etwas bestimmen könnte. Wie wäre es mit Reduzierung der Arbeitszeit auf das Maß, was wir im Mittelalter hatten?
2: Und wie hoch war das?
3: Im Mittelalter haben wir so zwischen, je nach Jahrhunderten und Konjunkturen, vielleicht so 1600 Arbeitsstunden im Jahr. Heute haben wir ungefähr 1800 oder 2000. Im 19. Jahrhundert, da war das große Drama der Erhöhung der Arbeitszeiten. Aber im Mittelalter hat man blau gemacht. Der blaue Montag ist eine mittelalterliche Erfindung. 5-Tage-Woche war gesetzt. Ein Frontag, der hört sich immer so fronmäßig an. Ein Frontag war ein halber Tag Arbeitszeit. Wenn Sie den ganzen Tag gearbeitet hatten, hat Ihnen der Gutsherr 2 Tage Arbeitsleistung angerechnet.
2: Jetzt habe ich schon mal 2 Dinge gelernt. Erstens, Konsens war viel wichtiger, als wir glauben. Und der mittelalterliche Fronarbeiter hat auch mal gechillt und sogar viel gechillt.
3: Viel gechillt, mehr als wir. Die hatten viel mehr Feiertage.
2: Ich würde denken, als Historikerin und Wissenschaftlerin würden Sie sich wahrscheinlich auch wünschen, dass wir, die Heutigen, erst einmal den meisten Unsinn vergessen, den wir über das Mittelalter so im Kopf haben.
3: Ach, das haben Sie schön gesagt, Herr Eilenberger. Besser hätte ich es nicht formulieren können. Also sagen wir so, ich würde schon dafür plädieren, unser Bild vom Mittelalter, wie wir es aus der Schule kennen, mit Lehnspyramide und so weiter, das ist schon sehr verfälscht eigentlich und kommt aus einer Zeit, vor allem im 19. Jahrhundert oder auch im späten 18., wo es darum ging, dass die eigene Gegenwart als der Höhepunkt aller Zeiten eigentlich gesetzt war. Ja? Und je heller, je dunkler die Vorzeit war, desto heller erstrahlt die eigene Gegenwart. Und in diesem Kontext wurde im Grunde das Mittelalter als das dunkle Zeitalter des Aberglaubens und der Irrationalität in diese Schmuddelecke verbannt.
2: Also eigentlich ist das eine Erzählung vom dunklen Mittelalter, die Moderne für sich erfindet, um sich besser darstellen zu lassen, dastehen zu lassen, als man gemeinhin meint. Und damit sind wir eigentlich schon beim Kern Ihres Projektes, einer Rehabilitierung des Wissens und der Lebensformen des Mittelalters. Sie sind Lehrstuhlinhaberin für mittelalterliche Geschichte in Mannheim. Sie haben in Oxford, in Dublin und in München studiert. Sie verstehen sich heute auch, würde ich sagen, als engagierte Wissenschaftlerin, auch mit politischem Engagement. Das überrascht ja zunächst einmal. Man würde denken, wer sich akademisch fürs Mittelalter interessiert, der flieht ein bisschen vor der Gegenwart und will sich ihr nicht zuwenden.
3: Ja, stimmt. Das könnte man eigentlich denken. Wobei ich denke, damit würde ich meiner eigenen Zunft auch Unrecht tun. Also die meisten Menschen, die Mittelalter unterrichten, studieren oder erforschen, haben doch ein viel größeres Interesse an der Gegenwart und an der Zukunft, als wir gemeinhin denken. Also dieses antiquarische Interesse für das Mittelalter oder für die Vergangenheit, das war eher, das dominierte im 19. und zum Teil auch im 20. Jahrhundert. Aber ich denke, mein Hauptantrieb zum Studium der Geschichte, es geht weniger um die Vergangenheit, es geht vielmehr um die menschliche Fähigkeit, Erinnerung und Gedächtnis zu haben. Und eigentlich hat der liebe Gott uns diese Fähigkeit geschenkt, damit wir lernen aus gemachten Erfahrungen. Mhm. Wenn wir sie verdrängen oder verteufeln, die Vergangenheit und die Erfahrungen der Vergangenheit, oder im Grunde schlecht reden, dann brauchen wir uns auch nicht wundern, wenn wir nichts daraus lernen.
2: Aber nur wenige gehen so weit und so originell weit wie Sie, weil Sie haben ein Buch geschrieben, ein preisgekröntes Buch, hat den NDR-Sachbuchpreis bekommen. Das trägt den Titel »Wir konnten auch anders«, eine kurze Geschichte der Nachhaltigkeit. Und der Kernimpuls ist, uns zu sagen, es gab Kulturtechniken, Wirtschaftsweisen, Daseinsformen im Mittelalter, die alles andere als vergangen sind, die enorm zukunftsweisend sind. Eigentlich hieße, vom Mittelalter zu lernen, Nachhaltigkeit zu lernen.
3: Ja, sehr steil formuliert jetzt meine These. Ich möchte vielleicht ganz laut und bitte fürs Protokoll vermerken, ich möchte nicht zurück ins Mittelalter.
2: Das mussten Sie wahrscheinlich schon sehr oft sagen.
3: Ja. Ja. Und es geht nicht darum, in irgendeiner Weise Vergangenheitsnostalgie und Romantizismus zu betreiben. Um was es mir geht, ist, uns daran zu erinnern, dass gewissermaßen langfristiges Denken sehr viele Vorteile hat. Und heute leben wir im Grunde in einer Zeit, die gewissermaßen Quartalszahlen fixierte Denkweisen hat, und dabei vergessen wir übergeordnete Zusammenhänge, übergenerationelle Zusammenhänge. Dabei vergessen wir, dass das, was wir heute tun, Auswirkungen hat auf die Menschen, die nach uns 100 Jahre oder länger leben. Ja, so, und da denke ich, gibt es durchaus in der Geschichte, in der Vormoderne, nicht nur im Mittelalter, sondern in anderen Kulturen, in Gegenwartsgeschichten selbst, einfach immer wieder Erinnerungen daran, ja Leute, es geht auch anders. Und ganz wichtig, Homo sapiens ist von Natur aus ein Mensch, der planen kann. Ein Tier, das planen kann. Ja? Wir können

0: eigenen Kultur lang vergessene Weisheitsressourcen, lang vergessene Kompetenzen, die wir jetzt gerade wieder bräuchten. Und ich habe in einem Ihrer Bücher gelesen, es gab für Sie da regelrecht einen Heureka-Moment, eine Art Erleuchtung in Bezug auf das, was Sie selber mit Ihrem Wissen anstellen wollen. Und das hat mit einer Reise fast ans Ende der Welt zu tun, nämlich nach Vancouver zu den First Nations. Was ist denn da passiert?
1: Also Vancouver ist nicht am Ende der Welt, so, lieber Herr Eilenberger.
0: Ganz schön weit weg auf jeden Fall.
1: ja, ich hatte eine Forschungsreise nach Vancouver vor, um mir sozusagen Wissensformen der indigenen Völker anzuschauen beziehungsweise mich damit auseinanderzusetzen, weil unser Impuls heute ist ja ganz oft die Krisen, die wir derzeit erleben, die Katastrophen, die wir selbst verursachen, die die Natur verursacht, die überfordern uns, bringen uns an unsere Grenzen mit den gegenwärtigen Wissenssystemen. Also indigenes Wissen, traditionelles Wissen der alten Völker, vielleicht Robin Wall Kimmerer, Süßgrasflechten ist so ein Buch.
0: Oder die Aborigines, wie wir uns vorstellen beispielsweise.
1: Genau, ja. Und dieser Impuls von den fremden Kulturen, von den Indigenen zu lernen, ist ja sehr stark zurzeit. Und mit der Absicht bin ich dann nach Vancouver gereist und habe dann auch an der University of British Columbia mit Kolleginnen und Kollegen gesprochen und vor allem auch mit Vertreterinnen und Vertretern von diesen First Nations, die Kwakwaka-Waka, waren da sehr prominent. Und dann ging es um Überlebende dieser Kinderheime, dieser Residential Schools, wo die Kinder wirklich sehr schlimm behandelt wurden, einfach um sie zu akkulturieren und sie an die moderne westliche Kultur zu gewöhnen. Das war sehr interessant und ich wurde immer wieder gefragt, ja, was hast du vor, Annette, was möchtest du tun? Und ich habe gesagt, ich möchte von euch lernen, wir wollen mehr und breiteres Verständnis von Wissen. Und irgendwann sagte eine in dieser Runde zu mir, okay, was wollt ihr? Ihr habt uns schon so viel genommen. Ihr habt uns unsere Sprache genommen. Ihr habt uns unsere Traditionen genommen, unsere Kultur, unsere Kinder. Und jetzt wollt ihr auch noch unser Wissen, um die Probleme zu lösen, die ihr verursacht haben. Die ihr verursacht habt. Und da war ich erst mal so ein bisschen, da wurde es mir ein bisschen ungemütlich.
0: Angefasst.
1: Ja. Und dann kam der Nachsatz. Und das war die entscheidende Frage, sagte diese Frau. Habt ihr eigentlich selber kein traditionelles Wissen in eurer Kultur? Und dieser Satz war eigentlich der Impuls zu sagen, Mann, Annette, du bist Expertin für 1000 Jahre Geschichte von 500 bis 1500 und hast noch nie in deinem Leben darüber nachgedacht, ob deine eigene Kultur nicht auch traditionelles Wissen hat. Und nach dieser Reise nach Vancouver habe ich gewissermaßen die Forschung, die ich bis dahin betrieben habe, unter einem anderen Vorzeichen gesehen und nach traditionellem Wissen des Westens gefragt.
0: Also auch eine Art Kompetenzbergung aus den Tiefen des Raumes zu einem Zeitpunkt, der, wie uns allen scheint, nicht nur ein Zeitpunkt der Krise ist, sondern vielleicht auch ein Zeitpunkt eines Umbruches, auch eines Umbruches unseres Wirtschaftens. Vieles von dem, was Sie schreiben, ist von der sehr weit geteilten Wahrnehmung geprägt, dass das, was wir mit Eigentum, was wir mit Ressourcenvernutzung, was wir mit Wachstum verbinden, vielleicht kann man sagen grob ein kapitalistisches Gestell, das 200 Jahre lang diese Kultur getragen und vorangetragen hat, an ein Ende kommt. Und so nicht weitergehen kann. Jetzt kann man sagen, das ist ja erstmal selbst gar keine neue Erkenntnis. Das wissen wir, wenn wir es überhaupt wissen, seit 50 Jahren, seit 1972, seit dem Club of Rome. Bisher ist nicht so viel passiert. Hat das für Sie auch damit zu tun, dass wir denken, die Lösungen liegen in der Zukunft und nicht vielleicht in der Vergangenheit?
1: Ich würde eher sagen, ich habe manchmal den Eindruck, wir sind im 19. Jahrhundert stecken geblieben. Einerseits halten wir uns für die modernste, fortschrittlichste Kultur aller Zeiten. Und gleichzeitig ist aber der Status Quo Bias wahnsinnig stark.
0: Also der Erhalt des Jetzigen.
1: Im Hier und Jetzt dort bleiben, wo wir sind. Und die Angst vor allem, das ist, glaube ich, der zweite Punkt. Die Angst davor, dass es anders werden könnte. Anders und doch gut. Und deswegen malen wir dann lieber Horrorszenarien von Weltuntergängen und hast du nicht gesehen, als dass wir positive Zukunftsentwürfe erstellen. Und da denke ich, kann zumindest die Beschäftigung mit der Vergangenheit etwas die Angst nehmen. Ja, Man kann anders leben. Ich sage immer, ein

0: Leben, das klingt jetzt ein bisschen doof, aber ein Leben ohne Waschmaschine kann auch ein lebenswertes Leben sein. Ja? Und genau darum gehen wir ja zu diesen traditional cultures, weil wir die Einfachheit suchen, weil wir Entschleunigung suchen. Deswegen würde ich vielleicht die Arbeitszeit reduzieren. Ja, es geht um Entschleunigung. Wir leiden alle unter dem Druck, dem wir uns selber immer aussetzen müssen, beziehungsweise das System uns abverlangt. Und trotzdem kleben wir an diesem Status quo wie so ein Kaugummi unter der Schulbank.
1: Also da gibt es eine gewisse Trägheit, da gibt es eine gewisse Angst. Ja. Es gibt natürlich vielleicht auch eine Verdrängung in Bezug auf zukünftige Probleme. Aber was Sie sagen ist, dass es im Mittelalter ein Weltverhältnis gab und auch Ausübungen dieses Weltverhältnisses, das sich positiv von unserem jetzigen unterscheidet. Zum Beispiel in Bezug auf Ressourcen. In Ihrem Buch geben Sie ganz viele Fallbeispiele von gelingendem nachhaltigen Wirtschaften und von gelingenden anderen Wirtschaftspraktiken, von denen Sie, glaube ich, mit Recht sagen, das sind Anstöße für uns, vielleicht dieser Spur zu folgen. Ein sehr bekanntes ist am Bodensee die Fischerei. Dieser Bodensee war schon immer eine Fischressource. Und wie Sie zeigen, wurde er von niemandem eigentlich besessen. Und doch wurde er 500 Jahre im Mittelalter nicht überfischt. Das klingt fast wie ein Wunder. 500 Jahre lang wird die Ressource geschont und sie gibt es eigentlich bis heute noch.
0: Gibt es bis heute, und natürlich wäre der erste Einwand, vielen Dank für dieses Beispiel immer, ja, aber die konnten ja damals, die hatten ja gar nicht die Netze, nicht die Instrumente, um diesen Bodensee zu
1: überfischen. Die hätten schon, aber sie hatten, konnten halt nicht.
0: Und das ist genau der Punkt. Also Michael Zeheter ist ein Kollege aus Trier, der hat es sehr genau rekonstruiert und gezeigt, die technischen Möglichkeiten zur Überfischung dieser Ressource Bodensee wären möglich, wären da gewesen. Also das wäre gegangen.
1: Man hätte den leer fischen können, ja, damals schon.
0: So ist es, so ist es. Und trotzdem ist der Bodensee eben ein schönes Beispiel dafür, dass eine, wir nennen es Commons Resource oder Allmende hieß es auch ganz oft, also eine von allen gemeinsam genutzte Ressource, genutzt werden kann, ohne dass sie zerstört wird. Und das große Credo bisher war eigentlich immer, was von allen gemeinsam besessen wird oder genutzt wird, wird von allen gemeinsam vernachlässigt.
1: Was man so die Tragödie der Allmende nennt in der Wirtschaftswissenschaft.
0: Genau, ja. Garrett Hardin, das war ein großer Aufsatz in den späten 60er Jahren. Und genau in diese Falle sind wir jetzt die letzten, ja, eigentlich gefallen mit dem, eigentlich war das die Tragödie der Allmende ein Argument dafür, dass außer privatwirtschaftlicher Nutzung keine Alternativen möglich sind. So. Und heute stehen wir aber vor Problemen, die nur über Allmende und Commons-Lösungen gehen. Die Atmosphäre können Sie nicht privatisieren. Das Grundwasser können Sie nicht privatisieren. Den Boden, ja, die Verschmutzung von unseren Böden und so weiter, die Ozeane kann man nicht privatisieren. So. Und ich glaube, da könnte man sehr viel Mut gebrauchen, um zu sagen, ja, es ist möglich, Commons zu nutzen, ohne sie zu zerstören. Und der Bodensee ist ein gutes Beispiel. Warum ist es gelungen? Weil die Fischer, die meistens als Auftragsfischer in den Aufträgen oder im Dienste der Herren, also zum Beispiel St. Gallen, der Fürstbischof in St. Gallen oder das Kloster St. Gallen oder Salem oder die Stadt Konstanz oder Lindau und so weiter. Diese Städte waren alle Anrainer und die Fischerinnen und Fischer, die da gefischt haben, die haben regelmäßig sich abgesprochen.
1: Es gab also eine lokale Selbstverwaltung. Wäre das ein Wort von den verschiedenen Fischereizünften an den verschiedenen Orten?
0: Ja, man könnte genau eine Selbstverwaltung innerhalb der Nutzungsgemeinschaft. Die haben geredet miteinander, die haben sich jährlich getroffen und sie haben jährlich im Grunde die Zustände im See besprochen. Also, wie viel Fisch gibt es? Wo gibt es Probleme mit Nachschub? Wo gibt es zu viel Fische? Wie ist die Nachfrage? Wie ist das Wetter? Was brauchen wir überhaupt? Und so weiter. Und dann wurde gemeinsam beschlossen, wie man das kommende Jahr die Regeln für die Fischerei festlegt.
1: Also eine Bottom-up-Logik. Nicht der Fürst hat irgendwas entschieden, sondern diejenigen, die damit zu handen waren, haben ihr Wissen genutzt, um sich zu einigen.
0: Und vor allem die, die sich auskannten, also die genau wussten, jetzt zum Beispiel, es gibt keine Bodenseefällchen. Das Problem haben wir ja zurzeit auch gerade wieder. Was haben die Fischer dann gemeinsam beschlossen? Sie haben die Größe der Maschen in ihren Fischernetzen erweitert. Ja, das heißt, es kommen mehr Fische durch Und die kommen dann wieder zum Leichen. Und so wusste man, innerhalb von 1-2 Jahren gibt es dann wieder mehr Bodenseefältchen. Mhm. Aber es bedeutet natürlich gleichzeitig, man nimmt in Kauf, dass man weniger Erträge dieses Jahr hat. Zugunsten der Zukunft.
1: Also dieses langfristige Denken, nicht so ein Horizont wie ein toter Fuchs, sondern sagt, wir brauchen für die nächsten 20, für die 30, für die 40 Jahre.
0: Ein Horizont wie ein toter Fuchs, das gefällt mir.
1: Diese Dinge. Was mich wirklich daran fasziniert, dass das 500 Jahre lang mit leichten Modifikationen in dieser Weise funktioniert hat. Heute hat man ja das Gefühl, man ist froh, wenn man 5 Wochen übersteht. Mhm. Aber dass da eine Praktik gemeinschaftlich in einer komplexen Situation mit so einem großen See sich so lange trägt, das wirkt fast wie ein Wunder, wenn man sich das heute vorstellt.
0: Naja, es wirkt für uns wie ein Wunder, weil wir uns keine Alternativen zur eigenen Wirtschaftsweise vorstellen können. Und dann muss man natürlich auch dazu sagen, es wäre weit gefehlt zu denken, dass das irgendwie Zustände wie auf dem Ponyhof waren. Ja? Es gab viele Konflikte. Ein Beispiel, gerade hier von St. Gallen, dass die... Es gab immer wieder Konflikte zwischen sogenannten Kleinfischern, Bauern, die eben auch fischen durften, und dann die professionellen Fischer. Die professionellen Fischer mussten sich an die Regeln der Zunft halten, durften zum Beispiel nicht vor 5 Uhr morgens rausfahren. Die Kleinfischer, die halt kleine Fische und kleine Netze hatten, die konnten die ganze Nacht fischen. Und dann haben die sich natürlich bekriegt. Ja? Also es gab immer Konflikte. Und es war nicht so, dass es jetzt eitel Sonnenschein 500 Jahre lang gewesen wäre. Aber worauf ich hinaus möchte, es gab Mechanismen der Selbstregulierung. Und die haben funktioniert. Übrigens, Eleonore Ostrom, eine Ökonomin, die den 2008, glaube ich, den Nobelpreis bekommen hat für ihre Forschungen, hat genau dieses für gegenwärtige Commons-Nutzung in der Krabbenfischerei nachgewiesen. Mhm. Also das heißt, die Vorstellung der Tragödie der Allmende können wir vergessen. Das ist Forschung, die ist 60 Jahre alt. Künftig Eleonore Ostrom. Es gibt Institutionen, die Commons-Bewirtschaftung ermöglichen, aber wir müssen sie eben auch aktivieren und motivieren.
1: Jetzt haben Sie mehrmals St. Gallen genannt. Sie sind derzeit in St. Gallen als Fellow des St. Gallen-Kollegiums, wo man über zukünftige Freiheitskonzepte nachdenkt. Zur Transparenz muss ich sagen, ich bin dort auch derzeit Fellow und wir sprechen auch über diese Themen dort sehr viel. Aber weil Sie auch diese Commons und die Form gemeinschaftlicher Nutzung ansprechen, das hat ja bei Ihnen auch fast eine biografische Prägung. Sie kommen aus einer Winzerfamilie, Sie haben 9 Geschwister. Sie haben wahrscheinlich selbst in Ihrer Lebenszeit gesehen, wie gewisse sehr tradierte Formen des Wirtschaftens unter Marktdruck geraten und sich vielleicht auch auflösen müssen.
0: Ja, das klingt jetzt fast, als wäre ich im vorletzten Jahrhundert aufgewachsen. Aber in der Tat, ich glaube, diese Veränderungen haben sich viel schneller abgespielt, als wir das heute noch in Erinnerung haben. Ich kann mich erinnern, dass meine Eltern noch in einem gemeinsamen Backhaus in unserem Dorf ihr Brot gebacken haben. Nur ein ganz banales Beispiel. Ja? Man ist mit dem Teig dann ins Backhaus gefahren. Es gab ein gemeinsames Kühlhaus. Es gab sozusagen Commons-Institutionen in diesem Dorf, genossenschaftlich organisiert, die dann eben zugunsten von individuellen Kühlschränken, zugunsten von Supermärkten und so weiter und so fort alle abgeschafft wurden. Heute gibt es keinen Laden mehr in dem Dorf, kein Gasthaus mehr in dem Dorf. Früher gab es 6 Gasthäuser. Ja? Also von daher, ja, ich habe das schon... Also zumindest die ersten 18 Jahre meines Lebens, in denen ich dort aufgewachsen bin, erlebt. Ja. Und ich habe, muss ich auch sagen, eigentlich, ich habe eine schöne Kindheit erlebt. Das muss ich schon auch sagen.
1: In dieser Verwurzelung und auch in dieser...
0: Ja, ich weiß, wo ich... Also es war so, die Verlusterfahrung ist grandios. Also für Leute in der Landwirtschaft in den letzten 50, 60 Jahren ist wirklich dramatisch, weil die Landwirtschaft... mit all ihren Werten und im Grunde Kommunikationssystem und so weiter zugrunde gerichtet wurde durch die Industrialisierung der Landwirtschaft. Mhm. Und gleichzeitig sind es aber die Leute, also die Landwirte hängen oder Landwirtinnen hängen nach wie vor an der Landwirtschaft und deswegen lassen sie sich halt von einer Lobby vertreten, die eigentlich nichts anderes als die Agrarindustrie vertritt. Und das ist eigentlich das Dramatische.
1: Ein Vorurteil, das in den meisten Köpfen wabert, ist auch, dass das Mittelalter enorm frauenfeindlich war. Dass es wenig Autonomie und Selbstbestimmung für Frauen gab. Und was man sich natürlich vorstellt, ist dann mal die Hexenverbrennung zum Beispiel. Das assoziiert man damit. In Ihrem Buch zum Beispiel gibt es auch eine sehr interessante Fallstudie über Wohngemeinschaften, große Wohngemeinschaften von Frauen, die selbst organisiert, sollte man sagen, eine WG mit Urban Gardening gegründet haben. Und auch das lief über Jahrhunderte sehr gut.
0: Ja, ganz zuerst, im Mittelalter wurden fast keine Hexen verbrannt. Gab ein paar Einzelfälle. Das große Zeitalter der Hexenverbrennung war das 17. Jahrhundert.
1: Also schon in der Neuzeit.
0: Frühe Neuzeit, ja. Ja. Und dann zu den Beginen. Ja, das ist
1: fantastisch. Das sind die Beginenhöfe,
0: diese
1: Wohngemeinschaften. So heißen
0: diese Beginen, diese Frauen-WGs, Urban Gardening, Cities of Ladies. Davon spricht der US-amerikanische Autor Walter Simons. Cities of Ladies, Civitas Beginarum. Ganz interessante Konstellationen. Man hat in der Forschung lange von semi-religiösen Gemeinschaften gesprochen. Und wenn Sie heute nach Flandern, also in die Niederlande oder nach Belgien fahren, können Sie dort wunderbare Höfe betrachten, anschauen, wo Häuser ganz verschiedener Größe, manche einheitlich, manche groß, manche klein, noch zu sehen sind. Sogenannte Beginenhöfe, die alle, also 13 stehen heute unter UNESCO, sind Weltkulturerbe. Und die gehen auf Gründungen zurück im 13. Jahrhundert. Eine Boom-Zeitalter, die Wirtschaft boomte, das Wetter war gut, den Leuten ging es gut. Und in diesen Zeiten entstehen in den Zentren dieses wirtschaftlichen Aufschwunges Frauen-WGs. Mhm. Stadtteile, eigentlich ganze Stadtteile, die von Frauen für Frauen gebaut, bewohnt.
1: Also wenn man sich die Zahlen anschaut, wenn ich das richtig erinnere, fast ein Zehntel der Stadtbevölkerung hat teilweise in diesen Beginenhäufen gelebt. Ja. Man könnte sagen, das ist ja auch enorm heute in Zürich oder in allen Großstädten gibt es Wohnungsmangel. Warum nicht so Frauengemeinschaften gründen, die weitläufig dann sehr autonom dort leben?
0: Gibt es heute auch wieder, kann ich sagen. Und übrigens Zürich, Bern, Lausanne, überall gab es diese Beginen. Das Einzige, der Unterschied war, in der Schweiz haben sie nicht so großflächig ganze Stadtviertel eingenommen, aber in Zürich gab es 3 Beginen-Siedlungen eigentlich in der Nähe vom Dominikanerkloster und es waren einfach Frauen, die jenseits der Familie ihr Auskommen suchten und das hat gut funktioniert. Also diese Frauen lebten, es ist auch ein großes Vorurteil, es gab keinen Gemeinschaftsbesitz. Es gab arme Beginen, es gab auch reiche Beginen. Man konnte auch in den Beginenhof ziehen mit Dienerinnen und Personal. Es ist eine sehr heterogene, ganz schwer fassbare Lebensform. Und die hat lange eben auch nicht in unser Bild vom Mittelalter gepasst. Was hat man deswegen an Theorien aufgestellt? Im frühen 20. Jahrhundert zum Beispiel hat man gesagt, ja, das Problem war, in dieser Zeit gab es einen Frauenüberschuss in der Gesellschaft. Und deswegen hat man diese Frauen dann in diese Beginenhöfe gesteckt. Mhm. Total witzig.
1: Aber das ist ein sehr männlicher Blick. Es gibt wahrscheinlich andere Interpretationen
0: erstens
1: dafür.
0: Erstens das und zweitens auch einfach die Unfähigkeit, sich eine Welt vorzustellen, in der es irgendwie anders zugeht als im Anfang des 20. Jahrhunderts, wo irgendwie die Kleinfamilie die Normalität war.
1: Also dieser Imaginationsverlust in Bezug auf die Zukunft, der aus der Negierung oder auch der Fehldarstellung der Vergangenheit resultiert, das ist das eine. Jetzt könnte man aber sagen, Frau Kehner, mit Ihrer Mittelalter-Impulstaktik, da rennen Sie ja eigentlich offene Türen ein. Das Mittelalter ist wahnsinnig interessant. Es ist popkulturell bestens platziert. Game of Thrones spielt darauf an. Es gibt Mittelalter-Festivals, alle Nase lang. Und ein Dokumentationsteam von REC hat solche Menschen einmal begleitet, die ihre Lebensform, soweit sie können, auf Mittelalter umstellen. Schauen wir uns das mal kurz an.
2: Im Nachbarlager wird Musik gemacht. Wie Wikinger-Musik wirklich tönt hat, weiß man nicht. Darum ist da im Lager alles erlaubt, wo nicht elektronisch verstärkt wird und nach Nordisch oder Mittelalter tönt. Für mich ist es faszinierend zu beobachten, wie fest all da ihrem Hobby aufgehen.
3: Ich finde halt so, zu sagen, das Mittelalter ist ein Hobby, ist, ja, für manche mag es vielleicht so sein, die nun Märkte besuchen, aber für uns ist das eigentlich, ja, das ist so unser richtiges Leben, das, was wir machen wollen, weißt.
2: Würdest du eintauschen?
3: Ich würde eintauschen, ja. Auf jeden Fall.
1: Also er würde eintauschen, er nennt das das richtige Leben. Zum Zahnarzt geht er wahrscheinlich gerne, auch in der modernen Medizin. Aber was denken Sie denn eigentlich, wenn Sie solche Enactments sehen von mittelalterlicher Lebenskultur, die ja weitgehend imaginiert ist, oder?
0: Ja, es ist sehr faszinierend. Also es gibt immer wieder auch Studierende, die Mittelalter studieren, weil sie in diesen Gruppen aktiv sind, Life Enactment und einfach diese Zugehörigkeit ganz stark betonen. Wenn ich mit ihnen spreche, mit diesen Menschen, dann fällt mir immer eines auf. Also es ist eigentlich der Versuch, sich eine Sehnsucht nach Einfachheit zu erfüllen. Ein Leben, was gewissermaßen näher dran ist an der Wirklichkeit, an der Materialität, am Arbeiten mit Händen und
1: Sie sprechen da manchmal auch von der ungestörten Weltbeziehung haben. Ja. Und Rosa spricht von gestörten Weltbeziehungen. Und das Mittelalter ist mit der Idee verbunden, dass man doch ein bisschen näher an dessen, dem ist, was man so Wirklichkeit nennt, was ja eine komische Vorstellung ist.
0: Ja, ja, also ich verstehe das aber, oder ich kann das gut verstehen, dieses Bedürfnis. Und was das andere, glaube ich, auch ist, was mir immer wieder auffällt, die Faszination, jeder hat eine Rolle. Es ist eine Klarheit darüber, wer ich bin. Und ich muss nicht ständig meine Identität neu erfinden. Wenn ich Tellerwäscher bin, dann muss ich mich nicht anstrengen, dass ich Millionär werde, sondern dann bin ich Tellerwäscher. Ja? Und dann eben diese feste Rolle im Kampf für eine gemeinsame Sache.
1: Aber Frau Kindl, man kann ja sagen, diese Optionsverweigerung, das ist ja schon ein bisschen was Zurückgewandtes. Und man könnte sogar vermuten, dass viele dieser Sehnsüchte, die wir mit dem Mittelalter so verbinden derzeit, nach klarer Ordnung, nach Verwurzelung, vielleicht auch nach einer wichtigen Rolle der Religion, die sind politisch, wenn man es denn jetzt einordnen müsste, nicht unbedingt progressiv. Die sind sogar vielleicht eher ein bisschen rechts, könnte man das sagen.
0: Ja, das ist ja das Problem, dass im Grunde diese Bedürfnisse, die sehr legitim sind, ja, das Bedürfnis nach Sicherheit, das Bedürfnis nach Einfachheit, das Bedürfnis nach Entschleunigung, sind wir wieder bei der Reduzierung
1: nach
0: der
1: Heimat,
0: Arbeitszeit, nach Heimat, nach Zugehörigkeit, die sind ja legitim. Also ich denke, das ist die eine Sache, dass sie missbraucht werden von Menschen, die eigentlich, oder von Parteien, die eigentlich im Grunde letztlich zu Autokratien führen würden. Ja? Das ist ein großes Drama. Und deswegen ist es einer der Gründe, warum ich als Mittelalterhistorikerin hier versuche, ja, auch eine Stimme laut werden zu lassen, die eben diese Möglichkeiten und Spielräume innerhalb mittelalterlicher Gesellschaften auch beleuchtet. Und ich glaube vor allem davor warnen möchte auch, dass vor der Vorstellung, dass das mittelalterliche Leben einfach gewesen sei. Mhm. Es war anders, ganz anders, als wir es heute sehen. Und es gab Menschen, die hatten ein Leben in einer festen Rolle, sind da nicht rausgekommen. Manche fanden es gut, andere haben darunter gelitten. Mhm. Und dann gab es Leute, die sind aus den Rollen rausgekommen. Soziale Mobilität ist eines der Kernthemen mittelalterlicher Geschichte. Deswegen haben die Menschen, also Universitäten sind ein wunderbares Beispiel, die waren von Anfang an im Grunde Motoren sozialer Mobilität. Mhm. Die Vorstellung, dass früher nur Eliten studiert haben, ich weiß auch nicht, wo die überhaupt herkommt, aber die ist völlig kontrafaktisch. Mit Universitäten wurden um 1200 gegründet bzw. entstanden. Die sind einfach irgendwie so emergiert. Die hat keiner top-down gegründet, sondern die sind aus dem Boden gewachsen. Warum? Weil Menschen, Gemeinschaften von Lehrenden und Unterrichtenden irgendwie auf der Suche nach der Wahrheit in Kauf genommen haben, dass sie auf ein festes Einkommen verzichten. Es hat jemand mal gesagt, es ist eine Mischung zwischen Universitäten und eigentlich eine Mischung zwischen Armenhaus und Konvent. Ja.
1: Aber wissen Sie, was ich wirklich so wichtig finde an dem, was Sie tun und wie Sie es tun, ist, dass Sie eine Art progressives Bild des Mittelalters zeigen. Dass Sie die progressiven und teilweise auch emanzipatorischen Potenziale dieser Zeit in den Vordergrund rücken. In einer Zeit, in der vieles, was wir mit Mittelalter verbinden und auch viele der Attraktionen eher so rechtsgelagerte Heimat- und Klarheitsbedürfnisse sind. Mhm. Und das ist ja dann auch schon ein sehr politischer Einsatz, den Sie wählen.
0: Politisch in dem, dass ich einfach im Laufe meiner Forschungen zur Vergangenheit immer wieder darüber gestolpert bin, wie groß die Diversität in mittelalterlichen Gesellschaften war. Wie viele Freiräume es gab, nehmen Sie die ganze Gender-Diskussion zur Zeit. Ja, das, es gibt einfach Gerichtsakten von Fällen, wo ja, ein Mann vor Gericht steht, weil irgendwie rauskommt, dass seine Frau, also zumindest sein Körper, eine Frau, der eine Frau ist. Dieser Mann hat jahrelang gearbeitet als Mann oder diese Person hat jahrelang gearbeitet als Mann. Dann hat er geheiratet, eine Frau geheiratet oder sie. Und dann gab es wohl innerhalb dieser Ehe eine Ehekrise nach 15 Jahren oder so. Und dann ist die Partnerin vor Gericht gezogen, hat gesagt, der ist gar kein Mann. So, aber was heißt das? Man kann natürlich sagen, oh ja, die hatten es schwer im Mittelalter. Man kann aber umgekehrt auch sagen, nein, es war möglich, in dieser Rolle 30, 40 Jahre lang alt zu werden, bevor man dann vor Gericht gestellt wird. So.
1: Und wir könnten ja noch weitergehen und sagen, nur das, was nicht funktioniert, wird überhaupt dokumentiert. Ja, das heißt, es könnte sehr viel häufiger der Fall gewesen sein, als wir glauben. Ja. Ein wichtiger Punkt, den Sie auch stark machen, ist, dass Sie religiöse Bindungen und religiöse Dogmen auch in gewisser Weise progressiv deuten. In einem Buch, was Sie danach geschrieben haben, die sieben Todsünden heißt das, Menschheitswissen für das Zeitalter der Krise. Da kommt dann auch zum Beispiel die Idee vor, wie in Ihrem ersten Buch auch, dass das Fegefeuer eigentlich eine Nachhaltigkeitslogik war. Dass es darum ging, im Fegefeuer, eine junge Erfindung, glaube ich, 10., 11. Jahrhundert, Sie korrigieren mich, darum geht eigentlich für künftige Generationen Verantwortung zu übernehmen. Das müssen Sie nochmal erklären.
0: Ja, das muss ich erklären. Also, sagen wir so, das Fegefeuer, das Purgatorium, ist ja ein Reinigungsfeuer und eigentlich ein Akt göttlicher Gnade, der, wie Sie richtig sagen, im 12. Jahrhundert, 11. 12. Jahrhundert eingeführt worden, wurde von der Kirche als ein Raum, in dem lässliche Sünden nach dem Tod, postmortem, noch gebüßt werden können. So, was eigentlich in dem Sinne tatsächlich milde ist, weil vorher war entweder hopp oder top, ja? Also entweder Himmel oder Hölle.
1: Und dann brutzelt man noch ewig.
0: Ja, so ist es. Also keine Option. Während des Fegefeuers ist dann vorgelagert und dort kann ich für lässliche Sünden dann nochmal büßen, um dann trotz meiner Sünden in den Himmel zu kommen. So. Und dann kommt im zweiten Schritt dazu, dass die Zeit im Fegefeuer, meine Zeit im Fegefeuer, verkürzt werden kann, dann, wenn die noch Lebenden für meine Seele beten oder Abbitte leisten für die Sünden, die ich zu Lebzeiten
1: hatte. Also so ein intergenerationaler Vertrag, der da geschlossen wird.
0: So ist es. So, und jetzt können Sie sich natürlich vorstellen, wenn ich jetzt sozusagen meinem Ende entgegensehe und weiß, ups, da war doch die eine oder andere Sünde, die mir unterlaufen ist, konnte ich nicht anders so. Und dann weiß ich, wer hat es in der Hand, ob ich im Fegefeuer 10 Jahre oder 100 Jahre bin. Das sind die, die nach mir kommen.
1: Die kommenden Generationen.
0: So, was tue ich dann? Ich sorge dafür, dass die mich in guter Erinnerung behalten. Weil sonst beten sie nicht für mich.
1: Faszinierend, Frau Kindl. Ich könnte mir vorstellen, dass es jetzt einigen Zusehenden geradezu schlecht wird bei dieser Sache. Die würden sagen, oh, jetzt kommt diese kirchliche Logik, die wird auch noch ökologisch aufgeladen. Und übrigens bestätigt sie das, was ich immer schon geglaubt habe, dass diese ganze Klimakäse eigentlich ein Ablasshandel ist zur Gewissensreinigung. Das wäre die Kehrseite des Arguments.
0: Ja, das ist ja die alte Logik, genau, der Ablasshandel mit den Emissionshandel und Zahlungen. Ich glaube, das sind völlig andere sozusagen Logiken. Um was es mir geht, ist, wir brauchen nicht ein Fegefeuer. Ich bin nicht für die Wiedereinführung des Fegefeuers. Aber was wir brauchen in unseren Gesellschaften, wir brauchen Anreize, übergenerationell zu denken und zu handeln. Derzeit werden Sie dafür bestraft, wenn Sie nachhaltig, langfristig positive Finanzierungspraktiken in Ihrem Unternehmen einbringen. Ja? Dann zahlen Sie mehr Steuern oder haben weniger Profite. Und ich würde sagen, wir müssen die Anreizsysteme in unserem Finanz- und Wirtschaftswesen so ändern, dass es eben ganz banal billiger wird, ökologisch und gesund einzukaufen, als Junkfood zu kaufen.
1: Ja, aber ich glaube, es ist auch die Idee, dass es nicht nur eine vertikale Unsterblichkeit für die eigene Seele gibt, sondern so auch was wie eine horizontale Unsterblichkeit für mich, die meinen und die nachfolgenden Generationen. Und das ist vielleicht auch ein mittelalterlicher Gedanke, der sehr aktuell ist. dass die Relevanz meiner Existenz nicht mit dem Ende meiner Existenz endet, sondern dass wir wirklich verantwortlich sind für einen Fortbestand unserer Art.
0: Also die Idee, dass wir im Grunde Teil einer Kette des Werdens und Vergehens sind, ich denke, das ist eigentlich eine schöne Idee, weil es entlastet den Einzelnen, die Einzelne vor dieser Überforderung, dass ich alles in dieses eine Leben mit reinpacken muss. Ja? Und deswegen, ich denke, da wäre ein großes Potenzial auch für uns alle drin, wenn wir eine Entlastung erleben könnten in dieser Hinsicht. Und ich würde auch denken, dass lustigerweise relativ wenige Unternehmer, erfolgreich wie sie gewesen sein mögen, kennen wir heute noch. Wen kennen wir? Wir kennen
1: Rockefeller und diese Menschen. Ja,
0: na gut, aber ich rede jetzt, ach, das war ja gestern.
1: Die Fugger kennen wir auch noch.
0: Die Fugger kennen wir, aber wir kennen doch eher die Leute, die für die Kunst gelebt haben und ganz oft sehr arm waren. Gut, Michelangelo war jetzt nicht sehr arm, aber er war nicht als Unternehmer erfolgreich, sondern er hat das getan, was er am besten konnte. Mhm. Und damit auch seine eigenen Potenziale in einer Weise entfaltet, die aus meiner Sicht zu einer Definition von Freiheit ganz nachhaltig dazugehören, ja, im Sinne von der Entfaltung der Potenziale, die in einem einzigen Leben angelegt sind. Und das kann jetzt beim einen, was weiß ich, Rosenzüchten sein, beim anderen Kunst und beim dritten Kinder betreuen oder was immer.
1: Das ist so interessant, weil ich würde jetzt immer denken, diese Individualisierung, die kommt erst in der Renaissance wirklich hoch. Und im Mittelalter geht es doch eher um ein Verhältnis zu Gott. Aber wie dem auch sei, Ihr Buch über die sieben Todsünden, das ist auch deswegen interessant, weil Sie eigentlich es nur als Kontrastfolie eines gelingenden Lebens entwickeln. Die Todsünden, die zeigen uns, wie das Leben nicht sein soll. Und dadurch zeigen sie uns auch, was es eigentlich heißt, ein Leben gelingen zu lassen für sich selbst. Das ist eine Tugendlehre, die Sie da geschrieben haben.
0: Das ist eine Tugendlehre. Das spreche ich mit dem Philosophen, deswegen muss ich mich in Acht nehmen. Aber es ist keine Tugendlehre, die ich geschrieben habe. Es ist vielmehr, ich versuchte nachzuspüren, welche sozialen Praktiken, welche Ratschläge, welche Routinen, Rituale und Institutionen Menschen oder Gesellschaften vor uns erfunden haben, um ein gelingendes Leben zu ermöglichen.
1: Also und eine wichtige Sünde, die ist vielleicht gerade jetzt sehr aktuell, wir haben ja die Fastenzeit, das ist die Gula, die Völlerei oder auch die Fresssucht. Und da würden Sie auch sagen, das ist eigentlich ein Indikator dafür als Todsünde, was es heißt, ein Leben in Balance, auch in leiblicher Balance überhaupt zu führen. Und Kulturtechniken dafür, die kennen wir, die sind ganz alt, die brauchen wir nicht erfinden.
0: Die brauchen wir gar nicht mehr erfinden, ja. Ja, also Essen ist ein schönes Beispiel. Füllerei, Gula, wer kam das alle hoch? Wir sündigen wieder, essen zu viel Sahnetorte und so weiter und so fort. Interessanterweise geht es da, würde ich sagen, einfach um Ernährungsregime. Biologisch sind Menschen Allesfresser und kulturell haben wir auch gelernt, immer und zu jeder Zeit zu fressen. Ganz wichtig, es sind nicht tierische Instinkte in uns, die uns zu viel fressen lassen. Mhm. Tiere, die essen, bis sie satt sind und dann ist gut. Mhm. Ja, Menschen, Kulturen der Füllerei oder des Überfressens, die machen uns zu dem. Übrigens Berthold von Regensburg, ein Prediger aus dem 13. Jahrhundert, der sagt es auch ganz laut, er predigt in den Städten Europas. You know. Ihr armen Leute, ihr habt mit dieser Sünde nichts zu schaffen. Es sind sozusagen die Reichen, die euch...
1: Ein Laster des Überflusses und damit der Reichen.
0: So, und jetzt heute ist es natürlich so, dass durch würde ich sagen, Lenkungen in unseren Systemen, sehr, sehr viel Geld und sehr viel Profite damit erwirtschaftet werden, dass Junkfood sich so gut verkauft. Ja? Und das wiederum macht die nicht viel Geld haben, sehr dick.
1: Ist es ja heute umgekehrt. Ja. Heute ist ja obese sein oder eine gewisse Form von Fettleibigkeit auch ein Klassenmerkmal. Und es betrifft auch insbesondere in den Ländern wie Mexiko, Brasilien, auch in den USA, hauptsächlich die ärmeren Schichten.
0: Ja. Was haben unsere Vorfahren dagegen getan? Wir leben gerade in einer Fastenzeit. Ja? Und Kulturen des Fastens waren einfach eingebaut in den Rhythmus im Jahr, in diesem täglichen, also im Kirchenjahr. Wir haben die Zeit vor Ostern 6 Wochen. Dann haben wir die Adventszeit, war eine Fastenzeit. Was wir heute nicht mehr kennen, sind die sogenannten Quatemperfasten. Da wurde zu jedem Jahreszeitenbeginn war eine fleischlose Woche vorgeschaltet. Vor jedem heiligen Tag war ein fleischloser Tag eingeschaltet und dann immer wöchentlich 2 bis 3 Veggie-Tage, je nachdem, in welcher Region Europas sie gelebt haben, Mittwoch und Freitag Veggie-Days. So, wer immer jetzt Angst hat, dass wenn wir in der Kantine oder im Kindergarten oder in der Schule Veggie-Days einführen, da wird gegen gute alte europäische Traditionen verstoßen, da würde ich sagen, bis zur Reformation, bis ins 16. Jahrhundert hat Europa eigentlich sehr regelmäßig Veggie-Tage gehabt. Mhm. In manchen Gegenden bis zu 130 Tagen im Jahr. Also mehr.
1: Wobei man natürlich sagen muss, da war noch keine Massentierzucht. Da gab die Verfügbarkeit und auch der Preis von Fleisch war ja nicht in dieser Weise gegeben. Insofern kann man sagen, das war nicht unbedingt eine Selbstbeschränkung, sondern es war eine Reaktion auf objektive Knappheit.
0: Naja, das können wir heute so sagen. Es gab aber durchaus die Möglichkeit, also wenn Sie ein Söldner waren, ein hochbezahlter, gut bezahlter Söldner, dann ist der durchschnittliche Fleischkonsum lag bei 100 Kilo pro Jahr. Mhm, also da haben Sie schon ordentlich Fleisch bekommen. Es gab die Möglichkeit, wir haben Abrechnungen von Bischofshaushalten aus Nordfrankreich. Das sieht man, das war ein sehr wohlhabender Bischof, aber Sie können genau rekonstruieren, dass der Fleischkonsum in den Fastenzeiten gedrosselt wurde. Also, und er hätte die Möglichkeit gehabt, es zu ändern. Ja?
1: Also man könnte sagen, auch da gibt es ein progressives Element. Wenn wir das Fastenregime dieser Zeit hätten, dann ginge es den Menschen besser. Das wussten wir damals schon, das könnten wir jetzt auch wissen.
0: Naja, das wissen ja auch viele Menschen. Ich weiß, ich kenne viele Leute, die regelmäßig Intervallfasten. Also wird sozusagen individuell, spürt man richtig, ja Leute, es gibt eigentlich auch ein Verlangen von unserer Körper oder unserer vielleicht auch physischen, psychischen Gesundheit nach diesen Formen, nach diesen Rhythmen. Ja? Aber die Frage ist halt, ob es sozusagen ein kollektiver Rhythmus ist oder ein individueller. Und diese kollektiven Rhythmen, die haben wir mit der Reformation aufgegeben. Übrigens, da gibt es ein schönes Beispiel. Schon kurz nach der Reformation, 1527, steht in einer Chronik eines Chronisten aus Straßburg, jetzt, wo die Leute jede Woche Fleisch essen, also jeden Tag Fleisch essen, sind die Fleischpreise dramatisch gestiegen, zum einen und das andere. Und die Äcker und Weiden sind völlig zerstört, weil viel mehr Vieh gehalten wird. Also das heißt, der Zusammenhang zwischen Ernährung und Umwelteinfluss, der wird da ganz deutlich auch schon gesehen. Und deswegen, wie wir uns ernähren, hat Konsequenzen für die Umwelt. Und ich denke mir, es wäre nicht richtig fair, den Menschen im Mittelalter zu unterstellen, dass sie diesen Zusammenhang noch gar nicht sehen konnten. Natürlich waren die Ressourcen ganz andere und die Effizienz der Landwirtschaft war eine ganz andere und die Knappheit war vielleicht spürbarer und deswegen auch vernünftig, dass man vielleicht im Februar und März nicht so viel
1: isst, weil dann die Speicher leerer sind.
0: So ist es, ja.
1: Ja. Frau Kinnell, Sie sagen ja auch, und das kommt immer wieder in Ihren Büchern und Vorträgen vor, wir dürfen das Problem nicht individualisieren. Ja. Und gerade diese kollektiven Rhythmen und diese kollektiven Praktiken, die haben auch etwas Visionäres, weil es wurde von allen vollzogen und gewinnt dadurch, wenn ich Sie richtig verstehe, auch eine eigene Schönheit und eine eigene Erfahrungsform.
0: Eine eigene Schönheit, eine eigene Erfahrungsform. Ganz wichtig dazu zu sagen, es gibt immer Menschen und gab immer Menschen, die sich nicht an diese kollektiven Regeln gehalten haben. Selbstverständlich. Ja? Aber es macht einem das einfach viel leichter, im Kollektiv irgendwie bestimmte Regeln einzuhalten. Ramadan, ich habe in Mannheim, wo ich unterrichte, gibt es viele große muslimische Gemeinschaften. Und manche meiner Studierenden, die erzählen mir dann ganz begeistert, dass sie sich, Ramadan ist so eine schöne Zeit, weil alle eben fasten aus ihrem Bekanntenkreis. Und da wäre der Zusammenhalt in der Familie viel größer. Und wenn man eben erst abends nach Sonnenuntergang sich trifft, zum Essen, zum Gemeinsamen. Ja? Und natürlich kann man dann wieder sagen, ja, aber dann schlemmen sie ja so wahnsinnig und so. Können wir alles, gibt gegen alles immer Gegenargumente. Ja? Aber ich glaube, diesen Sachverhalt dürfen wir nicht dahingehend interpretieren, dass wir dann halt lieber gar nichts tun, oder? Mhm. Sondern natürlich alles, was Menschen tun, ist missbrauchsanfällig. Mhm. Aber das heißt nicht, dass wir nichts tun. Ja? Das heißt, dass es Menschen vor uns versucht haben und mit mehr oder weniger Erfolg. Und dass wir heute unser Bestes dazu tun können, auch in den Krisen und Katastrophen, mit denen wir leben müssen, trotzdem handlungsfähig zu bleiben.
1: Und ich glaube, diese Kollektivierung von Erfahrung, das ist wahrscheinlich auch eine Kernsehnsucht dieser Mittelalter-Faszination, dass man Dinge wirklich wieder gemeinsam erfährt. Und sei es in der Form des Festes oder des Werkens oder so.
0: Ja. Und da ist natürlich dann die große Gefahr immer, sozusagen, wenn sich die Sehnsucht nach Gemeinsamkeit erfüllt, in der Abgrenzung von anderen, beziehungsweise in der Ausgrenzung aller anderen. Ja. Das ist eine große Herausforderung.
1: Sprechen wir doch auch noch ganz kurz, es ist ja in Ihren Werken sehr angelegt, über unsere Gegenwart. Die ist interessanter, als sie sein sollte. Sie ist umstürmter, als sie sein sollte. Man könnte auch sagen, viele sagen, wir sind an einem Kipppunkt, einem absoluten Kipppunkt. Sie schreiben gerade, haben Sie mir erzählt, an einem Buch, das heißt der Phönix-Effekt, da geht es darum, wie sich Kulturen aus dem Stand heraus vielleicht zu etwas ganz Neuem entscheiden und ganz neue Innovationen erfüllen. Würden Sie sagen, wir sind gerade in einer Phönix-Situation, da stirbt etwas und wir müssen wirklich nicht nur im Kleinen, sondern sehr umfassend Neues wagen?
0: Naja, das Problem ist, wir müssen Neues wagen, von dem wir nicht wissen, was es ist. Das ist genau die Kunst, also deswegen Phönix-Effekt. Wir wissen nicht. Also es ist ein Vertrauen auf etwas, von dem wir noch nicht wirklich wissen, was es ist. Möglicherweise haben wir ein bisschen eine Ahnung, aber meistens trügt diese Ahnung. Und ich glaube, es fällt Menschen sehr schwer, vor allem in einer Welt, die so abgesichert ist wie der unseren, damit mit diesen Unsicherheiten zu leben. Aber die Kunst besteht darin, eben mit Entwicklungen und Emergenzen, Neuentfaltungen zu rechnen, von denen wir noch nicht wissen, was sie sein werden.
1: Wie schätzen Sie das denn ein, wenn man sagt, in diesen schweren Unsicherheiten, die auch Mutlosigkeiten sein können, war zumindest, wenn man in die Geschichte guckt, auch die Geschichte dieses Kontinents, die Religion eine Art Stabilisator, auch eine Art Hoffnungsspender. Sie haben sehr lange über Mönche in Irland geforscht, sich darüber akademisch qualifiziert. Und dennoch spüre ich bei Ihnen da eine gewisse Distanz zu der Idee, dass die Religion wieder in solch eine Rolle des Stabilisators in unsicheren Zeiten positioniert werden sollte.
0: Naja, das liegt daran, dass im Namen von Religion so viel an Kriegen und Ungerechtigkeiten und Mord und Totschlag gerechtfertigt wurde, dass es, glaube ich, schwer ist, heute eine Rückkehr der Religion zu fordern. Was wir brauchen, ist auch da ist es eigentlich ein Erwarten von etwas, von dem ich noch nicht wirklich eine Ahnung habe. Ja? Aber ich denke, es braucht im Grunde kulturelle Ordnungsmuster, die das, was man Spiritualität nennt, die mit einbeziehen. Und ich glaube, die Moderne hat Spirituelles eher zur Privatsache erklärt. Mhm. Und also Religion war Privatsache einerseits und der Staat war das richtige Leben und der Fortschritt und das Wachstum und der Wohlstand. Ja. Und es wurde so eigentlich offiziell getrennt, inoffiziell natürlich nicht. Tu mir schwer, eine Rückkehr der Religionen zu fordern eben. Aber was es braucht, ist das, was man vielleicht ganz früher ganz banal Gottvertrauen genannt hat. Ja. Also gibt es ein säkuläres Gottvertrauen, ein Vertrauen in das Leben?
1: Das ist eine sehr interessante Frage, wie so ein säkuläres Gottvertrauen eigentlich aussieht und wie man das mobilisieren könnte. Ja. Wenn ich richtig sehe, gibt es ja da verschiedene Weisen zu klassifizieren, wie Kulturen sich mit ihrem eigenen Ende auseinandersetzen. Da gibt es Verdrängungen, Kulturen der Verdrängung und es gibt Kulturen des Neustarts. Mhm. Was sind denn Gelingensbedingungen für Kulturen des Neustarts aus Ihrer historischen Perspektive? Also wann vermögen es Kulturen, diesen Mut zu finden?
0: Wann vermögen es Kulturen? Ich bin Expertin für die Vergangenheit, nicht für die Zukunft.
1: Wann haben Sie es mal geschafft?
0: Also Was definitiv nicht gelingt, ist ein schönes Beispiel für Kulturen des Verdrängens, Plinius der Ältere, ein Naturkundler und außerdem Kommandant der römischen Flotte in Misenum. Und der hat zur Zeit des Ausbruchs des Vesuvs in der Nähe von Pompeji gelebt. Aber er war Experte für die Natur. Aber er hat nicht an Vulkanismus geglaubt. Mhm. Er fand, es wäre ein Ammenmärchen, was für arme Leute, das zu glauben. Während alle anderen Sack und Pack gepackt haben und aus der Stadt gegangen sind, die gesehen haben, da fängt es an zu rauchen und Erdbeben und so weiter. Plinius war sich sicher, er ist ja Experte und kannte sich aus.
1: Also ein Vulkanleugner, könnte man sagen.
0: Ein Vulkanleugner, und er blieb da und hat sich, selbst als dann der Ascheregen schon runterkam, nochmal übersetzen lassen im Boot, um das Ganze näher zu erkunden, um dann besser und mehr aufschreiben zu können. Ja, er ist dann umgekommen im Vulkan. So, das wäre eine Kultur der Leugnung, also ein Festhalten an überkommenen Glaubenssätzen. Festhalten am Status quo. So, also dann zahlt man meist einen hohen Preis, unter anderem das eigene Leben.
1: Ich denke, diese kleine Geschichte hat zwei Formen von Moral. Das erste, dass Experten, gerade weil sie Experten sind, die falschen Schlüsse ziehen können. Und die zweite ist, es geht halt nicht immer gut. Man sagt ja immer, das wird schon irgendwie gut ausgehen. Nee, es gibt auch Fälle wie in Pompeji, da geht es eben nicht gut. Und denen muss man auch ins Auge schauen.
0: Naja.
1: Und das ist ja auch oft sehr schwierig.
0: Ja, also für die, die gegangen sind rechtzeitig, die Warnungen angenommen haben, ist auch ein schönes Beispiel, die bei dem Tsunami 2004, die auf den Andamanen, dieser Inselgruppe mitten im Indischen Ozean, wo es wirklich absolutes Herz auch dieses Tsunamis. Die Menschen haben dort überlebt. Warum? Weil die Tiere, sie sind den Tieren gefolgt. Die Tiere sind hoch in die Berge. Und die Tiere haben ein besseres Gespür für seismografische Bewegungen und so weiter. Die Menschen sind gefolgt, Punkt. Und da haben sie überlebt. So. Das heißt, Warnungen ernst nehmen wäre schon mal ganz gut. Und das Zweite, ich denke, das Vertrauen in Emergenz, was wir Emergenz nennen, das ist etwas passiert, von dem wir noch keine Ahnung haben. Das ist schon eine große Voraussetzung, also eine Alternative zum Festhalten am Status quo. Und dazu zählt aus meiner Sicht ganz praktisch, dass wir unsere Energie dorthin lenken, wo möglicherweise Neues entsteht. Das beginnt mit Ermutigung, Support für das, was junge Leute tun. Das heißt nicht, dass wir in jedes Startup irgendwie investieren sollen oder sonst irgendwas, aber potenzielle Lösungsvorschläge nicht schlecht reden, nicht mit der Erfahrung der Alten. Ich gehöre ja zu den Babyboomern, ja, und das ist ganz stark. Wir wissen oft so alles so besser, wenn die Jungen irgendwas machen oder wenn sie wieder eine WG gründen und sonst irgendwas tun. Ja. Stattdessen eher unsere Erfahrung, unsere Unterstützung, aber auch unser Geld dorthin investieren, wo potenziell Neues entsteht. Das Totenhemd hat keine Taschen, wir können nichts mitnehmen.
1: Aber das würde ja auch heißen, Sie sprachen jetzt von sozialen Dynamik, aber natürlich auch technologische. Ja. Auch da muss man sagen, das kann ja auch nicht sein, dass man es einfach ablehnt, weil es in irgendeiner Form unbequem oder disruptiv ist.
0: Also ich würde sagen, die Ingenieure können Leben retten. Und deswegen würde ich auch da in Technologien investieren, die zukunftsfähig sind. Und wer heute noch in Fossil investiert, ich meine, das kann noch ein paar Jahre und vielleicht auch ein paar Jahrzehnte gut gehen. Aber es ist schon seit 50 Jahren klar, dass wir da was anderes finden müssen. Und deswegen, ja, also nehmen Sie diese ganzen Energiegenossenschaften in bestimmten Städten und Dörfern, auch hier in der Schweiz, die schon seit Jahren eben ihre eigene Energieversorgung über Wind oder Solar oder was immer regeln. Die sind so klar im Vorteil, auch jetzt wieder. Ich bin gespannt, wenn der Gas- und Ölpreis jetzt wieder steigen wird. Es ist einfach von großem Vorteil, wenn man autark in eigene Zukunftsenergien investiert hat. Und dazu finden sich ja auch an den Universitäten in vielen Bereichen total, ja, und in den Unternehmen so viele Fortschritte. Windmühlen habe ich jetzt neulich wieder, horizontale Windmühlen hier in der Schweiz. Ganz faszinierende Projekte.
1: Sie schauen sich
0: Projekte.
1: Diese Dinge ja auch immer an. Sie gehen dann vor Ort.
0: Ja, das interessiert mich. Und es gibt so viel.
1: Was ich neulich las, und das ist jetzt, wir sind fast am Ende unseres Gesprächs, ist Jobs, die KI übernehmen wird. Mhm. An erster Stelle stand da Historiker. Ich war schockiert, Sie vielleicht auch. Ich weiß nicht, ob Sie es gelesen haben. Wenn Sie jetzt sagen müssten, was ist denn eigentlich das, was man in dem Studium der Geschichte lernt. Was ist das, was den wirklichen Mehrwert bringt? Worin liege der für Sie aus eigener Erfahrung und vielleicht auch aus Erfahrung einer akademisch Lehrenden?
0: Die Geschichte schult den Möglichkeitssinn. Das wäre eigentlich die große Erfahrung. Die Welt ist so viel reicher und bunter, als wir sie in einem einzigen Leben und in einer einzigen Gegenwart überhaupt erfassen können. Die Geschichte schult den Möglichkeitssinn.
1: Und das ist etwas, was die KI so nicht braucht. Das brauchen nur Menschen. Insofern hoffen wir mal, dass die Geschichtswissenschaft nicht überrollt wird und dass wir weiter in der Weise, in der Sie es auch vormachen, unseren Möglichkeitssinn schulen können. Ich danke Ihnen herzlich, dass Sie heute hier waren, Frau Kinnert.
0: Vielen Dank, Herr Eilenberger.
1: Denken Sie weiter.

0: Die Nachrichten von SRF um 10 mit Kevin Gehannes. Guten Abend. Die Street Parade in Zürich zieht wieder Hunderttausende an den Zürichsee bei über 30 Grad. Und die neuen spanischen Grenzkontrollen für Reisende aus Italien sorgen für Wartezeiten in Madrid. Das Wetter morgen zuerst oft sonnig, am Nachmittag dann Sonne, Wolken und vor allem in den Bergen lokale Regengüsse. Rund 900.000 Personen haben heute an der 33. Ausgabe der Street Parade in Zürich gefeiert, bei gleißendem Sonnenschein und heißen 33 Grad. Diesen Besucherinnen und Besuchern hat's gefallen.
1: Es bedeutet, zum frei sein, zum die Musik geniessen, zum mit Freunden zusammen sein, zum einfach Spass haben.
2: I came for the parade, which is great, it's lovely and it's hot, it's amazing.
3: Es ist immer eine gute Stimmung und es ist nie irgendwo etwa auf Abhöger oder so.
0: Auch die Organisatoren und die Stadtpolizei ziehen eine positive Zwischenbilanz der Street Parade. Bis am Abend ging die größte Technoparty der Welt friedlich über die Bühne. Es gab keine größeren Zwischenfälle, sagen die Veranstalter. Die Stadtpolizei Zürich schreibt, 9 Personen seien festgenommen worden, die meisten wegen Verstößen gegen das Betäubungsmittelgesetz. Am Mittag musste eine Person aus der Limmat gerettet werden. Der ukrainische Präsident Volodymyr Zelensky ist zu einem offiziellen Besuch in Serbien eingetroffen, dem ersten überhaupt. Nach Gesprächen mit dem serbischen Staatschef Alexander Vucic haben beide Länder angekündigt, sie wollten bis Ende Jahr ein Freihandelsabkommen abschließen. Der Besuch habe eine gewisse Brisanz, sagt SRF-Korrespondent Peter Balzli, denn
4: Serbien ist traditionell einer der allerengsten Verbündeten von Russland und Belgrad hat bisher trotz großem Druck aus dem Westen jede Sanktion gegen Russland abgelehnt. Sicher, der herzliche Empfang von Zelensky in Serbien ist ein Schlag ins Gesicht von Russland. Viele sehen darin schon ein Bruch mit der serbischen Außenpolitik. Doch das ist es nicht. Es ist die Fortsetzung der sogenannten Pendelpolitik, eines serbischen Seiltanzes zwischen Ost und West, zwischen Europa und Russland.
0: Im Lichte dessen hat der serbische Präsident Sanktionen gegen Russland weiterhin ausgeschlossen. Im Konflikt um die Straße von Hormuz zeigt sich der Iran unnachgiebig. Die offizielle Nachrichtenagentur IRNA zitiert einen ranghohen Funktionär mit den Worten, die Seestraße werde nicht geöffnet, solange die USA ihr Verhalten nicht korrigierten. Das iranische Regime verlangt unter anderem den Abzug von US-Kriegsschiffen und ein Ende der Wirtschaftssanktionen. Der Iran unterstreicht, dass Handelsschiffe die Route vorerst nur mit ausdrücklicher Genehmigung der iranischen Behörden passieren dürfen. Auf der anderen Seite der Straße von Hormuz liegt der Oman. Das Land erklärte unterdessen, man führe konstruktive Gespräche mit dem Iran über die künftige Schifffahrt. Teheran dämpfte jedoch in diesem Zusammenhang die Erwartungen und betonte, eine Einigung mit dem Oman bedeute noch keine automatische Öffnung der Seestraße. Die angekündigten spanischen Grenzkontrollen für Einreisende aus Italien sind seit heute Morgen in Kraft. An den Flughäfen und Häfen führten die Ausweiskontrollen bei der Ankunft zu Wartezeiten. Besonders in Madrid zeigten sich viele Passagiere überrascht über die Kontrollen mitten im Schengen-Raum. Eine Reisende am Madrider Flughafen bringt die Stimmung auf den Punkt. Solche Kontrollen sei man sich nicht mehr gewöhnt. Während die Tourismusbranche vor Verzögerungen in der gegenwärtigen Hochsaison warnt, betonen die Behörden in Madrid und Rom, dass die Kontrollen nur vorübergehend seien und der diplomatische Austausch weiterlaufe. Zum Sport, zuerst mit Fußball. In der Super League haben die Young Boys aus Bern einen Sieg verpasst. Die Berner verspielten in Lausanne in Unterzahl eine 2-0-Führung und kassierten kurz vor Schluss den Ausgleich zum 2-2. Und Rad, die Niederländerin Demi Vollering gewinnt die 8. Etappe der Tour de France der Frauen von Sisteron nach Nizza. Sie übernahm auch die Führung der Gesamtwertung und damit das gelbe Trikot. Im Gesamtklassement ist die Schweizerin Marlene Reusser auf dem 3. Platz mit 1:12 Rückstand auf Vollering. Nun zu weiteren Meldungen des Tages in der Übersicht. Das Walliser Zwangsmaßnahmengericht hat die Auflagen für das Betreiber-Ehepaar der Bar Le Constellation verlängert. Die beiden französischen Staatsbürger müssen ihre Pässe weiterhin abgegeben lassen und sich täglich bei der Polizei melden. Die Maßnahmen gelten mindestens bis zum 9. Oktober. Mehrere deutsche Bundesländer kritisieren die Aufhebung des Lastwagen-Sonntagsfahrverbots in Nordrhein-Westfalen, Niedersachsen und Rheinland-Pfalz wegen des tiefen Rheins. Kritiker warnen, die Maßnahme führe in der Ferienreisezeit zu mehr Staus und verschärfe den akuten Mangel an Lastwagenfahrerinnen und Fahrern. Der US-Senat hat Todd Blanche knapp mit 50 zu 49 Stimmen als neuen Justizminister bestätigt. Die Personalie war auch bei Republikanern umstritten. Kritiker und Demokraten bezweifeln die Unabhängigkeit des früheren Anwalts von US-Präsident Donald Trump. Das Wetter. Morgen Vormittag ist es oft sonnig. Am Sonntagnachmittag dann teils sonnig, teils bewölkt. Vor allem in den Bergen bilden sich lokale Regengüsse und Gewitter. Es wird wieder heiß mit rund 33 Grad. Das waren die Nachrichten von Radio SRF, verantwortlich am Samstagabend Patrick Seiler.
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Wir hörten das Klavierkonzert Nummer 27 in B-Dur, Köchelverzeichnis 595 von Wolfgang Amadeus Mozart. Die Solistin Elisabeth Sombart wurde begleitet vom Royal Philharmonic Orchestra. Pierre Vallet dirigierte.

Wir hörten das Lied mit dem Titel La Nuit von Ernest Chausson. Laurent Oliva, Sopran, und Marie-Claude Chapuis, Mezzo-Sopran, wurden begleitet vom Sinfonieorchester Basel. Ivor Bolton dirigierte.

Der Pianist Oliver Schnieder spielte das Adagio aus dem Klavierkonzert Nummer 2 in B-Dur von Ludwig van Beethoven. Er wurde begleitet vom Luzerner Sinfonieorchester unter James Gaffigan.

Sie hörten von Charles Hubert Parry die Konzertouvertüre Overture to a Non-Written Tragedy. Es spielte die English Northern Philharmonia unter der Leitung von David Lloyd Jones.

Arthur Honecker. Aus dem Ballett Schwitzer Festtag erklang Vals Suisse. Guillaume Tournière dirigierte das Orchestre de la Suisse Romande.

Aus dem Tedium in D-Dur von Marc-Antoine Charpentier erklang Plenis und Celi et Terra. Myung-Wung Chung dirigierte den Chor und das Orchester der Accademia Nazionale di Santa Cecilia.

Von Max Bruch erklang die Romanze für Bratsche und Orchester in F-Dur Opus 85. Sie hörten eine Aufnahme mit Nils Mönckemeyer und den Bamberger Symphonikern. Die Leitung hatte Markus Poschner.

0: Sie hörten von Felix Mendelssohn Bartholdy den zweiten Satz, das Allegro vivace, aus der Sinfonie Nummer 5 in D-Dur, Opus 107, genannt Reformation. Thomas C. Hettmeier dirigierte das Musikkollegium Winterthur.
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Das war das Andante aus dem Concerto in B-Dur von Georg Friedrich Händel. Roy Goodman dirigierte das Brandenburg-Konsort.

0: Die Nachrichten von SRF um Mitternacht mit Sandro Peter. Dröhnende Beats und brennende Sonne. In Zürich feiern 900.000 Personen an der Street Parade. Und Unfall mit 7 Verletzten im Ferienverkehr. Vor dem Gotthard stauen sich die Autos in Richtung Norden. Das Wetter zuerst oft sonnig und später teils bewölkt bei 33 Grad. Rund 900.000 Personen haben an der 33. Ausgabe der Street Parade in Zürich gefeiert, bei gleißendem Sonnenschein und heißen 33 Grad. Diesen Besucherinnen und Besuchern hat es gefallen.
1: Es bedeutet, zum frei sein, zum die Musik geniessen, zum mit Freunden zusammen sein, zum einfach Spass haben.
2: I came for the parade, which is great, it's lovely and it's hot, it's amazing.
3: Es ist immer eine gute Stimmung und es ist nie irgendwo etwa auf Abhöbel oder so.
0: Auch die Organisatoren und die Stadtpolizei ziehen eine positive Zwischenbilanz der Street Parade. Bis am Abend ging die größte Technoparty der Welt friedlich über die Bühne. Es gab keine größeren Zwischenfälle, sagen die Veranstalter. Die Stadtpolizei Zürich schreibt, 9 Personen seien festgenommen worden, die meisten wegen Verstößen gegen das Betäubungsmittelgesetz. Am Mittag musste eine Person aus der Limmat gerettet werden. Bei einem Unfall mit einem Auto und einem Wohnmobil auf der Autobahn A2 bei Mezzovico im Tessin sind 7 Menschen verletzt worden. Nach Angaben der Kantonspolizei schwebt eine Person in Lebensgefahr. Aus auch ungeklärten Gründen prallte ein Auto in ein Wohnmobil. Durch die Wucht des Aufpralls kam das Wohnmobil von der Fahrbahn ab und kam auf eine Böschung zum Stillstand. Für die Bergungsarbeiten ist die betroffene Strecke der Autobahn A2 gesperrt worden. Wegen dem Rückreiseverkehr aus dem Süden sind dort besonders viele Autos unterwegs. Via Swiss meldete einen Stau von bis zu 21 Kilometern. Der ukrainische Präsident Volodymyr Zelensky ist zu einem offiziellen Besuch in Serbien eingetroffen, dem ersten überhaupt. Nach Gesprächen mit dem serbischen Staatschef Alexander Vucic haben beide Länder angekündigt, sie wollten bis Ende Jahr ein Freihandelsabkommen abschließen. Der Besuch habe eine gewisse Brisanz, sagt SRF-Korrespondent Peter Balzli. Denn
4: Serbien ist traditionell einer der allerengsten Verbündeten von Russland und Belgrad hat bisher trotz großem Druck aus dem Westen jede Sanktion gegen Russland abgelehnt. Sicher, der herzliche Empfang von Zelensky in Serbien ist ein Schlag ins Gesicht von Russland. Viele sehen darin schon einen Bruch mit der serbischen Außenpolitik. Doch das ist es nicht. Es ist die Fortsetzung der sogenannten Pendelpolitik, eines serbischen Seiltanzes zwischen Ost und West, zwischen Europa und Russland.
0: Der serbische Präsident hat dann auch Sanktionen gegen Russland weiterhin ausgeschlossen. Die Ukraine hat sich nach dem Absturz einer eigenen Drohne im NATO-Staat Bulgarien vollumfänglich zur Aufklärung bereit erklärt. Das Außenministerium in Kiew betonte, die Streitkräfte hätten das Flugobjekt nicht absichtlich Richtung Bulgarien gesteuert. Die unbewaffnete Köder-Drohne war zuvor im bulgarischen Luftraum nahe der rumänischen Grenze abgestürzt und auf einem Sonnenblumenfeld explodiert. Verletzt wurde niemand, es entstand auch kein Sachschaden. Das Verteidigungsministerium in Sofia bestätigte, dass auch die bulgarischen Behörden von einem Versehen ausgehen. Die spanischen Grenzkontrollen für Reisende aus Italien sind seit 24 Stunden in Kraft. An den Flughäfen und Häfen führen die Ausweiskontrollen bei der Ankunft zu Wartezeiten. Besonders in Madrid zeigten sich viele Passagiere überrascht über die Kontrollen mitten im Schengen-Raum. Eine Reisende am Madrider Flughafen bringt die Stimmung auf den Punkt. Solche Kontrollen sei man sich nicht mehr gewohnt.
5: No estamos acostumbrados a los controles all'interior della Unione Europea.
0: Während die Tourismusbranche vor Verzögerungen in der gegenwärtigen Hochsaison warnt, betonen die Behörden in Madrid und Rom, dass die Kontrollen nur vorübergehend seien und der diplomatische Austausch weiterlaufe. Nach einem Amoklauf an einer Schule nahe der thailändischen Hauptstadt Bangkok ist die Zahl der Todesopfer auf 8 gestiegen. Ein 12-jähriges Mädchen erlag im Spital seinen Verletzungen. Verdächtigt für die Tat wird ein 14-Jähriger. Er hatte am Freitag zuerst seine Großeltern erschossen, anschließend tötete er an seiner Schule 5 Lehrkräfte und Angestellte, bevor er sich selbst richtete. Über 30 Personen wurden verletzt, mehrere schweben weiterhin in Lebensgefahr. Thailand hat ein relativ lockeres Waffengesetz und eine der höchsten Waffenquoten aller Länder in der Region. Zum Sport. Fußball. In der Super League gewinnt Servet Genf gegen die Zürcher Grasshoppers mit 2:1. Zuvor haben die Young Boys einen Sieg verpasst. Die Berner verspielten in Lausanne in Unterzahl eine 2:0-Führung und kassierten kurz vor Schluss den Ausgleich zum 2:2. Das Wetter. Am Vormittag wird es oft sonnig. Am Nachmittag ist es teils sonnig, teils bewölkt. Vor allem in den Bergen bilden sich lokale Regengüsse und Gewitter. Es wird rund 33 Grad heiß. Das waren Nachrichten von Radio SRF, am Mikrofon und verantwortlich Sandro Peter. SRF-Verkehrsinfo von 0.06 Uhr auf der A2 Chiasso Richtung Gotthard zwischen dem San Nicolao-Tunnel und Rivera. Stau wegen eines vorausgegangenen Unfalls. Die Wartezeit beträgt bis zu 2,5 Stunden. Und auf der A1 Genf Richtung Lausanne zwischen der Verzweigung Écublon und der Verzweigung Villars-Saint-Croix. Verkehrsbehinderung durch ein Pannenfahrzeug.
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0: Aus der Sinfonie Nummer 1 in C-Moll Opus 32 von Louis Farranc hörten Sie den zweiten Satz. Johannes Koritzki dirigierte die Radiophilharmonie NDR Hannover.
1: Und jetzt Musik von Alexander Skriabin. Der dritte Satz, ein Allegro moderato, aus seinem Klavierkonzert in Fis-Moll Opus 20. Der Pianist Karl Andreas Colli musiziert zusammen mit dem Sinfonieorchester Basel, der Dirigent ist Armin Jordan.

0: Der Pianist Karl Andreas Colli spielte Allegro Moderato aus dem Klavierkonzert in Fis-Moll Opus 20 von Alexander Skriabin. Armin Jordan dirigierte das Basler Sinfonieorchester.
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Aus der Serenade in G-Dur, Köchelverzeichnis 525 von Wolfgang Amadeus Mozart, eine kleine Nachtmusik, erklang das Allegro. Thomas Füri leitete die Camerata Bern.

der Sommerfrische. Walzer Opus 318 von Karl Michael Zierer. Das Rasumowski-Sinfonieorchester spielte unter der Leitung von Michael Dittrich.

Die Violinistin Nicola Benedetti und das Benedetti Baroque Orchestra spielten das Andante aus dem Violinkonzert in B-Dur, Riumverzeichnis 583 von Antonio Vivaldi.

0: Sie hörten die Hofer Symphoniker unter der Leitung von Luca Bizzozzero mit der Ouvertüre zur Oper Don Mendoza von Andreas Romberg.
1: Aus der Sinfonie Nummer 3 in C-Dur von Franz Beerwald nun der erste Satz, ein Allegro fuocoso. Thomas Dausgaard leitet das dänische Nationalsinfonieorchester.

Das war der Satz Allegro Focoso aus der Sinfonie Nummer 3 in C-Dur von Franz Berwald. Thomas Dausgaard dirigierte das dänische Nationalsinfonieorchester.

0: Mischa Majski, Violoncello, und Pavel Gililov, Klavier, musizierten Ave Maria von Johann Sebastian Bach und Charles Gounod.
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0: Das waren die beiden Sätze Largo und Allegro aus dem Konzert für Bratsche, Streicher und Basso Continuo in G-Dur von Georg Philipp Telemann. Sie hörten eine Einspielung mit der Kammerakademie Potsdam und dem Bratschisten Nils Mönkemeyer.
1: Die Sinfonie Nummer 80 in D-Moll von Joseph Haydn wird nun vom Kammerorchester Basel unter der Leitung von Giovanni Antonini interpretiert.

Joseph Haydn, Sinfonie Nummer 80 in D-Moll. Das Kammerorchester Basel unter der Leitung von Giovanni Antonini spielte dieses Werk.

Von Eduard Abramyan erklang Prélude Nummer 13 in A-Dur. Es spielte Sona Chaboyan.

Das Orchestra della Svizzera Italiana unter der Leitung von Markus Poschner spielte die Sinfonia di Bologna von Gioachino Rossini.

Die Nachrichten von SRF um 2 mit Sandro Peter. Rund 900.000 Personen haben an der 33. Ausgabe der Street Parade in Zürich gefeiert. Die Sonne brannte am Himmel und sorgte für heiße 33 Grad. Die Organisatoren und die Stadtpolizei ziehen eine positive Zwischenbilanz der Street Parade. Bis am Abend ging die größte Techno-Party der Welt friedlich über die Bühne. Es gab keine größeren Zwischenfälle, sagen die Veranstalter. Die Stadtpolizei Zürich schreibt, 9 Personen seien festgenommen worden, die meisten wegen Verstößen gegen das Betäubungsmittelgesetz. Am Mittag musste eine Person aus der Limmat gerettet werden. Bei einem Unfall mit einem Auto und einem Wohnmobil auf der Autobahn A2 bei Mezzovico im Tessin sind 7 Menschen verletzt worden. Nach Angaben der Kantonspolizei schwebt eine Person in Lebensgefahr. Aus noch ungeklärten Gründen prallte ein Auto in ein Wohnmobil. Durch die Wucht des Aufpralls kam das Wohnmobil von der Fahrbahn ab und kam auf einer Böschung zum Stillstand. Für die Bergungsarbeiten ist die betroffene Strecke der Autobahn gesperrt worden. Wegen dem Rückreiseverkehr aus dem Süden sind dort besonders viele Autos unterwegs. Via Suez meldete einen Stau von bis zu 21 Kilometern. In der kanadischen Provinz British Columbia haben die Behörden den Notstand ausgerufen wegen Waldbränden, die außer Kontrolle geraten sind. Tausende Menschen mussten ihre Häuser verlassen.